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1: Ich bin Hendrik Daum. Einen schönen guten Morgen. Sollte es ein Social-Media-Verbot für Kinder und Jugendliche geben? Ein Expertenrat gibt heute der EU-Kommission eine Empfehlung in dieser Frage ab. Sie soll die Grundlage für ein EU-weites Gesetz bilden. Beobachter erwarten, dass sich die Experten ähnlich äußern könnten wie ein deutsches Gremium, das zu einem gesetzlichen Mindestalter von 13 Jahren oder zu Beschränkungen für einzelne Dienste geraten hatte. Bundespräsident Steinmeier begrüßt die von der Koalition beschlossenen Reformen. Endlich ist etwas Wichtiges passiert, sagte Steinmeier im ZDF-Sommerinterview.
2: Es könnte sein, dass wir gerade eine neue Phase in der Politik der Koalition erleben. Ich will sagen, dass man die Selbstblockade innerhalb der Koalition aufgehoben hat, aufgelöst hat und hoffentlich aus den beschlossenen Paketen, die jetzt auf dem Weg sind, auch die Lust an der Gestaltung zurückgewinnt. Das ist das, was mindestens erforderlich ist, um diesen Weg der Reformen fortzusetzen.
1: Gleichzeitig betonte Steinmeier, die Reformen müssten jetzt aber auch für mehr Wirtschaftswachstum sorgen. Nur dann könne die Politik neues Vertrauen gewinnen. Das Segelschulschiff Gorch Fock der deutschen Marine hat die legendäre Five Sister Trophy gewonnen. Bei der Regatta von New York nach Boston setzte sich die Gorch Fock nach rund 7,5 Stunden gegen ihre baugleichen Schwesterschiffe durch. Der Kommandant dankte der Besatzung für die starke Leistung. Der Hamburger Tennisprofi Alexander Zverev hat die Krönung seines starken Wimbledon-Turniers verpasst. Zverev verlor das Endspiel gegen den italienischen Weltranglisten-Ersten Jannik Sinner in 4 Sätzen. Doch trotz der Niederlage hat Zverev auch allen Grund zu feiern, denn durch den Einzug ins Wimbledon-Finale klettert er in der Weltrangliste auf Platz 2.
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1: Im Moment sind immer noch kaum Wolken in NRW unterwegs. Temperaturmäßig geht's bis in der Früh runter auf 18 bis 12 Grad. Heute zum Wochenstart geht's sonnig und heiß weiter mit Höchstwerten zwischen 27 und 33 Grad. Erst ab Dienstag kann's dann die ersten Hitzegewitter geben. Insgesamt sieht die Woche Stand jetzt aber wieder sehr hochsommerlich aus.
3: Jetzt das Aktuellste aus der Antenne NRW Verkehrszentrale. Achtung, auf der A3 Köln Richtung Frankfurt zwischen Königsforst und Lohma, da liegen Gegenstände auf der Fahrbahn. Vorsicht auch auf der A33 Bielefeld Richtung Brilon im Bereich der Anschlussstelle Schloss Holte-Stukenbrock, da steht ein defekter LKW. Und auf der B508 Kreuztal Richtung Lützel zwischen Kreuztal und Hilchenbach ist dichter Verkehr, plant da etwa 8 Minuten mehr ein. Habt ihr mehr entdeckt, dann gebt gern Bescheid per WhatsApp an die 0160 339 7000.
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1: Im Moment sind immer noch kaum Wolken in NRW unterwegs. Temperaturmäßig geht's bis in der Früh runter auf 18 bis 12 Grad. Heute zum Wochenstart geht's sonnig und heiß weiter mit Höchstwerten zwischen 27 und 33 Grad. Erst ab Dienstag kann es dann die ersten Hitzegewitter geben. Insgesamt sieht die Woche Stand jetzt aber wieder sehr hochsommerlich aus.
2: Jetzt das Aktuellste aus der Antenne NRW Verkehrszentrale. Achtung, auf der A3 Köln Richtung Frankfurt zwischen Königsforst und Lohmar, da liegen Gegenstände auf der Fahrbahn. Vorsicht auch auf der A33 Bielefeld Richtung Brilon im Bereich der Anschlussstelle Schloss Holte-Stukenbrock, da steht ein defekter LKW. Und auf der B508 Kreuztal Richtung Lützel zwischen Kreuztal und Hilchenbach ist dichter Verkehr, plant da etwa 8 Minuten mehr ein. Habt ihr mehr entdeckt, dann gebt gern Bescheid per WhatsApp an die 0160 339 7000.
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1: Krebs. Heute können Sie mit Ihrem diplomatischen Geschick und Einfühlungsvermögen Konflikte lösen und Menschen miteinander verbinden.
2: Löwe.
1: Im Moment ist ein guter Zeitpunkt, um Lösungen zu finden. Gehen Sie an, was Ihnen auf dem Herzen liegt.
2: Jungfrau.
1: In der Partnerschaft sollten Sie heute Ihre Liebe und Zuneigung ausdrücken, um die Bindung zu stärken. Romantische Gesten und aufmerksame Worte können Wunder bewirken.
2: Waage.
1: Heute können Sie durch Ihre Hilfsbereitschaft anderen Menschen Gutes tun und positive Energien verbreiten.
2: Skorpion.
1: Heute gibt's möglicherweise Ärger mit einer wichtigen Person. Aber keine Sorge, das renkt sich wieder ein.
2: Schütze.
1: Seien Sie authentisch und bleiben Sie sich treu. Auch wenn jemand anders Sie heute allzu gerne verbiegen will.
2: Steinbock.
1: Kreativität und Fantasie verhelfen Ihnen dazu, neue Möglichkeiten zu entdecken und innovative Lösungen zu finden. Lassen Sie sich von Ihrer Intuition leiten und seien Sie mutig.
2: Wassermann.
1: Yoga, Meditation und Atemübungen helfen Ihnen heute, innere Ruhe zu finden.
2: Fische.
1: Eine Chance, Ihre Führungsqualitäten zu zeigen und andere zu inspirieren, steht bevor. Seien Sie selbstbewusst, um Ihr Team zum Erfolg zu führen.
2: Widder.
1: Reflexion ist der Schlüssel zur persönlichen Entwicklung. Nehmen Sie sich Zeit, um über Ihr Leben nachzudenken und wachsen Sie durch Selbsterkenntnis.
2: Stier.
1: Ausdauer und Zielstrebigkeit sind heute Ihre Schlüssel, um den Tag zu meistern. Halten Sie durch.
2: Zwillinge.
1: Geld ist heute Ihr Ding. Nutzen Sie die Gelegenheit, um Ihre finanzielle Situation zu verbessern und neue Chancen zu ergreifen.
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1: Ich bin Helene Martin. Guten Morgen. Wie schädlich ist die Nutzung von TikTok, Instagram und Co. für Kinder und Jugendliche? Eine Expertengruppe wird der EU-Kommission heute Empfehlungen für ein Social-Media-Verbot für Kinder vorlegen. Aus Brüssel berichtet Dieter Ebeling.
2: Die EU-Kommission will keine unterschiedlichen Regeln zum Thema Kinder und Social Media in den EU-Ländern. Frankreich, Polen, Spanien, Griechenland und Österreich wollen beispielsweise Verbote, allerdings für verschiedene Altersgruppen mit unterschiedlichen Details. Ohne eine klare, einheitliche Ansage gegenüber den großen Anbietern geht das aber nicht. Und die Digitalpolitik ist nun mal Sache der Kommission.
1: Ein noch unbekannter Mann ist in der Wuppertalsperre bei Hückerswagen ertrunken. Feuerwehr und DLRG suchten stundenlang nach dem Vermissten, nachdem Augenzeugen gesehen hatten, wie er beim Schwimmen unterging und nicht wieder auftauchte. Schließlich fanden Taucher den Mann im Wasser treibend. Ein Notarzt konnte nur noch den Tod feststellen. Es handelt sich um einen Mann Anfang 20. Wie es zu dem Unglück kam, ist noch unklar. Ein Zug mit rund 200 Fahrgästen ist stundenlang auf offener Strecke bei Hamm in der Hitze gestanden. Ursache war ein technischer Defekt. Die Klimaanlage fiel aus, weshalb mehrere Passagiere unter Kreislaufbeschwerden litten. Eine Person musste ins Krankenhaus gebracht werden. Die Feuerwehr versorgte die Insassen mit Wasser und half bei der Evakuierung. Inzwischen ist die Strecke wieder frei, es kann aber noch zu Verspätungen kommen. Tennisprofi Alexander Zverev hat den ersten deutschen Wimbledon-Titel im Männereinzel seit 35 Jahren verpasst. Der Hamburger verlor das Finale gegen den Weltranglisten-Ersten Jannik Sinner in 4 Sätzen. Für Zverev ist es die 10. Niederlage in Serie gegen den Italiener.
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1: Die neue Woche startet oft sonnig und meistens trocken. Ab dem Nachmittag kann es vereinzelt Hitzegewitter mit Starkregen geben. Dazu gibt es 27 bis 33 Grad. Morgen schaut es dann ähnlich aus. Viel Sonne wieder, es wird heiß. Hier und da kann es ordentlich krachen. Gewitter mit Hagel und stürmischen Böen sind möglich.
3: Jetzt das Aktuellste aus der Antenne NRW Verkehrszentrale. In Köln auf der B9 am Habsburger Ring rund um den Barbarossa-Platz zwischen Hohenzollernring und Hohenstaufenring ist dichter Verkehr. Plant mindestens 10 Minuten mehr ein. Auf der B8 Friedrich-Ebert-Straße Klevischer Ring Düsseldorf Richtung Köln zwischen Willy-Brandt-Ring und Mülheimer Zubringer ist es ebenfalls dicht. Ihr braucht etwa 9 Minuten länger. Und auf der B56 Engelskirchen Richtung Düren zwischen Anschlussstelle St. Augustin und Belderberg stockt der Verkehr. Habt ihr mehr entdeckt? Dann gebt gern Bescheid per WhatsApp an die 0160 339 7000.
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4: Kurz nach 6, guten Morgen. Schön, dass ihr dabei seid. Schönen Start in den Montag euch allen. Wie sieht's aus? Gestern Abend geduscht, gerade aufgewacht und jetzt das Gefühl, oh, ich könnte schon wieder unter die Dusche springen. Na dann, ab ins Badezimmer. Aber nehmt mich gerne mit, denn natürlich gibt's zum Start in den Morgen die besten Hits aller Zeiten. Was habe ich dabei? Gleich Olivia Dean, So Easy und jetzt Kim Wilde, You Keep Me Hanging On. Kommt gut rein in den Morgen.
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0: Olivia Dean ist das. So easy bei Antenne NRW. Die besten Hits aller Zeiten für euch. Schönen Montagmorgen.
1: Ja, es ist Montag. Und wie könnte so ein Montag, also außer der Tatsache, dass es Montag ist, noch beschissener sein? Ich sag's euch, ich habe heute Nachmittag einen Zahnarzttermin. Juhu, ich freue mich. Also nicht, aber ich muss ganz ehrlich auch sagen, gerade bei den Temperaturen momentan wieder, könnte es mich auch schlimmer treffen. Ich habe diese sehr leidende Sprachnachricht von Heike reingeschickt bekommen.
2: Ich wohne im Dachgeschoss. Ich wohne im Dachgeschoss.
1: Ja, aber schön gesungen. Also Grüße an alle, die in der Dachgeschosswohnung leben. Ich hoffe, ihr habt das Wochenende gut überstanden. Rein geht's in den Montag mit den besten Hits aller Zeiten. Ich bin Marc Neugebauer. Schönen guten Morgen.

0: großartiger Hit von Snow Patrol, Chasing Cars bei Antenne NRW. Das sind die besten Hits aller Zeiten für euch. Schönen guten Morgen. Alte Kassetten mit seltsamen Geräuschen könnten in dieser Woche ordentlich Kohle einbringen. Diese Geräusche, von denen ich spreche, stammen von Coldplay. Noch bis Sonntag läuft nämlich eine Versteigerung des Musikproduzenten Chris Allison. Der hatte in den 90ern erste Demoaufnahmen mit Coldplay gemacht. Das Ganze zu einer Zeit, als die Band wirklich noch niemand kannte. Und diese alten Demoaufnahmen werden jetzt eben versteigert. Er selbst sagt, deswegen auch seltsame Geräusche, dass viele der Demoaufnahmen gar keine richtigen Songs sind, sondern vor allem Soundexperimente. Aber auf einer der Kassetten ist auch ein Coldplay-Song zu hören. Und was für einer? Es ist nämlich ein Song, den Frontman Chris Martin damals für den Bond-Film Die Welt ist nicht genug geschrieben und nie veröffentlicht hat. Also da kann ich mir vorstellen, die wollen wahrscheinlich einige haben. Also, Auktion läuft noch bis Sonntag. Schauen wir mal, was da rumkommt.
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Die Bellamy Brothers, Let Your Love Flow, das ist Antenne NRW mit den besten Hits aller Zeiten. Guten Morgen, kommt gut in den Montag. Gleich gibt's Herbert Grönemeyer auf die Ohren, davor jetzt Rosalind und Snap. Ich bin Marc Neugebauer, wünsche euch einen wunderschönen guten Morgen und lasst euch euren ersten Kaffee gut schmecken. Forever.

0: DAW in 60 Sekunden.
1: Ich bin Helen Martin. Guten Morgen. Ein noch unbekannter Mann ist in der Wuppertalsperre bei Hückerswagen ertrunken. Feuerwehr und DLRG suchten stundenlang nach dem Vermissten, nachdem Augenzeugen gesehen hatten, wie er beim Schwimmen unterging und nicht wieder auftauchte. Schließlich fanden Taucher den Mann im Wasser treibend. Ein Notarzt konnte nur noch den Tod feststellen. Es handelt sich um einen Mann Anfang 20. Wie es zu dem Unglück kam, ist noch unklar. Ein Zug mit rund 200 Fahrgästen ist stundenlang auf offener Strecke bei Hamm in der Hitze gestanden. Ursache war ein technischer Defekt. Die Klimaanlage fiel aus, weshalb mehrere Passagiere unter Kreislaufbeschwerden litten. Eine Person musste ins Krankenhaus gebracht werden. Die Feuerwehr versorgte die Insassen mit Wasser und half bei der Evakuierung. Inzwischen ist die Strecke wieder frei, es kann aber noch zu Verspätungen kommen.
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1: Die neue Woche startet oft sonnig und meistens trocken. Ab dem Nachmittag kann es vereinzelt Hitzegewitter mit Starkregen geben. Dazu gibt es 27 bis 33 Grad. Morgen schaut es dann ähnlich aus. Viel Sonne wieder, es wird heiß. Hier und da kann es ordentlich krachen. Gewitter mit Hagel und stürmischen Böen sind möglich.
2: Jetzt das Aktuellste aus der Antenne NRW Verkehrszentrale. In Köln auf der B9 am Habsburger Ring rund um den Barbarossa-Platz zwischen Hohenzollernring und Hohenstaufenring ist dichter Verkehr. Plant mindestens 10 Minuten mehr ein. Auf der B8 Friedrich-Ebert-Straße Klevischer Ring Düsseldorf Richtung Köln zwischen Willy-Brandt-Ring und Mülheimer Zubringer ist es ebenfalls dicht. Ihr braucht etwa 9 Minuten länger. Und auf der B56 Engelskirchen Richtung Düren zwischen Anschlussstelle St. Augustin und Belderberg stockt der Verkehr. Habt ihr mehr entdeckt? Dann gebt gern Bescheid per WhatsApp an die 0160 339 7000.
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3: Guten Morgen, schönen Start in die Woche euch. 5 Minuten noch ungefähr, dann wird's Zeit für gute Nachrichten. Dann gibt's eure Good News des Tages. Heute bekommen wir da gezeigt, wie wahre Freundschaft aussieht. Oder anders gesagt, es gibt den Beweis dafür, dass Freundschaft beim Geld doch nicht aufhört. Das alles in 5 Minuten bei mir, also bleibt mal dabei.
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0: Das ist der perfekte Sound zum Start in die neue Woche. Deep Blue Something Breakfast at Tiffany's bei Antenne NRW. Die besten Hits aller Zeiten für euch. Schönen guten Morgen. Und gleich noch mehr Hits, unter anderem von Nena. Und davor hört ihr gleich noch Luis Capaldi.
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0: Hier gibt's nur gute, nur schöne Nachrichten und ich sag mal so, Freundschaft ist, wenn du eine Abmachung triffst und dich knapp 30 Jahre danach auch noch dran hältst. In den 90ern hat Thomas Cook eine Abmachung mit seinem Kumpel getroffen und zwar, wer im Lotto gewinnt, teilt mit dem anderen. Fast 30 Jahre nach dieser Abmachung gewann Thomas Cook tatsächlich 22 Millionen Dollar. Viele hätten ihre Abmachung wahrscheinlich ganz schnell vergessen und das Geld eingesteckt, aber nicht Thomas Cook aus den USA. Wie versprochen hat er 50-50 mit seinem besten Kumpel gemacht, also für jeden 11 Millionen Dollar. Wie großartig ist bitte diese Geschichte, oder? Und jetzt meine Frage, habt ihr auch so einen Kumpel oder so eine Freundin, die sich dran gehalten hätte?
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0: Euer Ohrwurm für den Montag, Nena, nur geträumt bei Antenne NRW. Das sind die besten Hits aller Zeiten für euch. Guten Morgen. Und darüber spricht Nordrhein-Westfalen heute Morgen. Alexander Zverev hat das Wimbledon-Finale gestern Abend leider verloren. Das war echt spannend. Den ersten Satz gewann Zverev gegen Jannik Sinner mit 7:6. Die nächsten drei Sätze verlor er dann allerdings mit 6:7, 3:6 und 4:6. Und damit hat Jannik Sinner seinen Wimbledon-Titel verteidigt. Und darüber spricht Nordrhein-Westfalen heute Morgen auch. Es gibt leider wieder Probleme im Bahnverkehr rund um Wuppertal. Die Strecke von Hagen über Wuppertal nach Köln wurde nach 5-monatiger Sanierung ja wieder in Betrieb genommen. Jetzt gibt's allerdings einen Brückenschaden in Opladen bei Leverkusen. Heißt, eine Spur ist gesperrt und die Züge dürfen hier teilweise nur sehr langsam fahren. Also stellt euch da auch heute Morgen auf Probleme ein.
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So klingt der Sommer bei Antenne NRW. Don Omar und Lucenzo, Danza Kuduro. Das sind die besten Hits aller Zeiten für euch. Ich bin Marc Neugebauer. Guten Morgen. Rein geht's in den Montag und es ist eine ganz besondere Woche für alle Schülerinnen und Schüler in Nordrhein-Westfalen, denn es ist die letzte vor den Sommerferien in NRW. Ihr habt's bald geschafft und ihr habt's euch sowas von verdient. So nämlich. Sia, The Greatest, gibt's jetzt auf die Ohren. Danke euch fürs Einschalten.

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1: Ich bin Helen Martin. Guten Morgen. Immer mehr Menschen in Deutschland leiden unter den Folgen von Hitze. Laut einer Studie der DAK Gesundheit hatte rund jede und jeder Dritte dadurch bereits gesundheitliche Beschwerden, mehr als bei den gleichen Umfragen in den Vorjahren. Mehr dazu von David Riemer.
2: Müdigkeit, Abgeschlagenheit und Schlafprobleme nannten Betroffene am häufigsten. Mehr als die Hälfte klagte außerdem über Kreislaufbeschwerden oder Kopfschmerzen. Frauen sind laut Umfrage deutlich häufiger betroffen als Männer. Eine neue Studie zeigt außerdem, nach Hitzewellen kommen Menschen häufiger wegen psychischer und Verhaltensstörungen in ein Krankenhaus.
1: Bundeskanzler Merz eröffnet heute in Köln eine neue Uni-Einrichtung zur Ausbildung von Fachkräften für Politik und Verwaltung. Die Adenauer School of Government soll überparteilich sein, obwohl sie nach dem CDU-Politiker Konrad Adenauer benannt ist. Die Studentenvertretung AStA hat eine Demonstration gegen den Besuch mit 1000 Teilnehmenden angemeldet. Die Landesregierung will 2100 Schulen mit Reanimationspuppen ausstatten. Schülerinnen und Schüler der Klassen 7 bis 9 sollen künftig verpflichtend lernen, wie man Menschen wiederbelebt. 90 Minuten Unterricht nach dem Schema prüfen, rufen, drücken. Bis Ende des nächsten Schuljahres sollen alle Schulen je 10 Übungspuppen bekommen. Zum Tennis, da hat Alexander Zverev den Wimbledon-Titel verpasst. Die deutsche Nummer 1 hat das Finale gegen den Weltranglisten-Ersten Jannik Sinner nach fast 4 Stunden in 4 Sätzen verloren. Damit hat Zverev auch den ersten deutschen Wimbledon-Sieg im Männereinzel seit Michael Stich 1991 verpasst.
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1: Die neue Woche startet oft sonnig und meistens trocken. Ab dem Nachmittag kann es vereinzelt Hitzegewitter mit Starkregen geben. Dazu gibt es 27 bis 33 Grad. Morgen schaut es dann ähnlich aus. Viel Sonne wieder, es wird heiß. Hier und da kann es ordentlich krachen. Gewitter mit Hagel und stürmischen Böen sind möglich.
3: Jetzt das Aktuellste aus der Antenne NRW Verkehrszentrale. Achtung, auf der A1 Dortmund Richtung Köln zwischen Kreuz Dortmund-Unna und Raststätte Lichtendorf-Nord. Da steht im Baustellenbereich eine ungesicherte Unfallstelle. In Düsseldorf auf der B8 der Danziger Straße zwischen der Anschlussstelle Düsseldorf-Stockholm und Nordfriedhof ist dichter Verkehr. Ihr braucht mindestens 8 Minuten länger. Und auch in Köln auf der B55 der Olpener Straße zwischen Nohlenweg und Brücker Mauspfad ist es dicht. Plant auch hier mindestens 8 Minuten mehr ein. Habt ihr mehr entdeckt, dann gebt gern Bescheid per WhatsApp an die 0160 339 7000.
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4: Einen wunderschönen Montagmorgen euch. Ich hoffe, ihr habt das heiße Wochenende gut überstanden. Es geht ja heute ähnlich weiter und deswegen schauen wir heute Morgen mal, was wir denn bei solchen Temperaturen am besten essen können. Ja, ich habe da auch so ein Gericht, was ich unglaublich gerne mache, wenn es so heiß ist. Und das geht so schnell, es ist wirklich so einfach. Also stelle ich euch gerne vor, in circa 5 Minuten hier bei mir in der Show. Und dann natürlich auch eure Tipps. Was kann man bei den Temperaturen am besten essen? Freue mich, wenn ihr dabei bleibt.
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0: Der Wochenstart mit Milo, First Day of My Life. Hier ist Antenne NRW mit den besten Hits aller Zeiten. Schönen guten Morgen. Na dann schauen wir doch mal, was heute vielleicht auf den Tisch kommt, denn auch heute wird's ja nochmal gut heiß und wir sammeln heute Morgen Ideen, was man bei diesen Temperaturen gut essen kann. So, hier sind schon mal ein paar Vorschläge.
1: Honigmelone mit Schinken.
2: Alles mit Rucola, Tomaten und Burrata.
3: Oh ja. Wenig und nichts Heißes in dem Sinn. Keinen Sauerbraten.
4: Ein Spaghetti-Eis.
5: Also ich esse gerne Wassermelone, wenn es warm ist.
6: Einen richtig schönen, leckeren Salat mit einem kühlenden Dressing. Sehr, sehr lecker.
0: Ja, und jetzt passt mal auf, hier ist mein Lieblingssalat im Sommer. Allgemein ist das eines meiner Lieblingsrezepte im Sommer, nämlich ein Wassermelone-Feta-Salat mit Limette und Minze. Wer hat das von euch schon mal gegessen? Es ist wirklich so großartig. Leicht, schnell, lecker. Wassermelone-Feta-Salat mit Limette und Minze. Wenn ihr das Rezept aufs Handy wollt, kein Ding, meldet euch bei mir. Ich teile das gern mit euch. Und dann hätte ich gern auch eure Ideen. Was esst ihr am Sommer? Im Sommer. Nicht am Sommer. Im Sommer. Bei diesen Temperaturen. Am liebsten. WhatsApp gerne direkt zu mir. 0160 339 7000. Bin gespannt, was noch rumkommt. Hier ist Antenne NRW mit den besten Hits aller Zeiten. Schön, dass ihr dabei seid.

Das ist der Soundtrack für euren Sommer. Ricky Martin, Livin' La Vida Loca bei Antenne NRW. Die besten Hits aller Zeiten für euch. Guten Morgen. Zeit für ein kleines WM-Update. Heute Morgen, heute ist ja spielfrei. Ja, ich weiß, harter Tag, aber da müssen wir durch.

0: durch und ab morgen ist dann Halbfinale angesagt. Morgen Abend der erste Kracher ab 21 Uhr, Frankreich gegen Spanien, und am Mittwoch dann der nächste Kracher, ebenfalls ab 21 Uhr, England gegen Argentinien. Ja, und dann ist die WM auch schon bald durch. Samstag Spiel um Platz 3 und Sonntag ist dann WM-Finale angesagt. Also, heute spielfrei, wir schaffen das irgendwie, und dann Endspurt.
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Travis sind das. Bei Antenne NRW. Die besten Hits aller Zeiten für euch. Wunderschönen guten Morgen um 7:35. 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Nicht nur über DAB+, sondern auch kostenlos. Jederzeit und überall über unsere Antenne NRW App. Kommt gut rein in diese neue Woche. Jetzt mit dem passenden Soundtrack zum Wochenstart. Mit dem passenden Soundtrack zum Sommer. Dreht mal ganz laut auf. Und genießt diesen Morgen mit Jam und Spoon. Bei Antenne NRW. Hey.

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1: Ich bin Helen Martin. Guten Morgen. Bundeskanzler Merz eröffnet heute in Köln eine neue Uni-Einrichtung zur Ausbildung von Fachkräften für Politik und Verwaltung. Die Adenauer School of Government soll überparteilich sein, obwohl sie nach dem CDU-Politiker Konrad Adenauer benannt ist. Die Studentenvertretung AStA hat eine Demonstration gegen den Besuch mit 1000 Teilnehmenden angemeldet. Die Landesregierung will 2100 Schulen mit Reanimationspuppen ausstatten. Schülerinnen und Schüler der Klassen 7 bis 9 sollen künftig verpflichtend lernen, wie man Menschen wiederbelebt. 90 Minuten Unterricht nach dem Schema prüfen, rufen, drücken. Bis Ende des nächsten Schuljahres sollen alle Schulen je 10 Übungspuppen bekommen.
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1: Die neue Woche startet oft sonnig und meistens trocken. Ab dem Nachmittag kann es vereinzelt Hitzegewitter mit Starkregen geben. Dazu gibt es 27 bis 33 Grad. Morgen schaut es dann ähnlich aus. Viel Sonne wieder, es wird heiß. Hier und da kann es ordentlich krachen. Gewitter mit Hagel und stürmischen Böen sind möglich.
2: Jetzt das Aktuellste aus der Antenne NRW Verkehrszentrale. Achtung, auf der A1 Dortmund Richtung Köln zwischen Kreuz Dortmund-Unna und Raststätte Lichtendorf Nord. Da steht im Baustellenbereich eine ungesicherte Unfallstelle. In Düsseldorf auf der B8 der Danziger Straße zwischen der Anschlussstelle Düsseldorf-Stockum und Nordfriedhof ist dichter Verkehr. Ihr braucht mindestens 8 Minuten länger. Und auch in Köln auf der B55 der Olpener Straße zwischen Nohlenweg und Brücker Mauspfad ist es dicht. Plant auch hier mindestens 8 Minuten mehr ein. Habt ihr mehr entdeckt, dann gebt gern Bescheid per WhatsApp an die 0160 339 7000.
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3: Guten Morgen, schönen Start in die Woche euch und jeden Montag schaue ich, dass ich euch das Leben ein bisschen einfacher, ein bisschen besser mache. Da habe ich nämlich für euch den Lifehack der Woche. Die nächsten in circa 5 Minuten und heute Morgen schauen wir, dass wir eure Bude endlich mal kühl bekommen. Es gibt nämlich diese eine Sache, die haben wir alle irgendwann mal gelernt, vielleicht auch von den Eltern, aber viele von uns machen dabei eine ganz wichtige Sache falsch. So, um was es da geht, wie ihr die Bude wirklich kühl bekommt, all das in 5 Minuten in unserem Lifehack der Woche.
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0: Der hat auch so eine unglaublich starke Stimme. Teddy Swims, Lose Control, hier bei Antenne NRW. Wir haben die besten Hits aller Zeiten für euch. Guten Morgen.
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0: Der soll euch das Leben leichter und besser machen und heute Morgen ein kleiner Lifehack, damit sich eure Zimmer bei der Hitze nicht so heftig aufheizen. Wir haben ja alle irgendwann mal gelernt, die Rollläden rechtzeitig runterzulassen. Jetzt kommt aber ein ganz wichtiger Punkt. Ihr solltet sie nicht komplett runterlassen. Hier der Lifehack der Woche, auch wenn es euch vielleicht erst komisch vorkommt, lasst die Schlitze offen, ja? Wenn ihr die Rollläden nämlich komplett runterlasst, staut sich die Hitze zwischen Fenster und dem Rollladen und es drückt euch die Wärme dann noch schön in die Bude rein. Und das wollen wir ja nicht. Also Rollläden runterlassen, ja, aber nicht komplett. Lasst die Schlitze offen, damit die Luft besser zirkulieren kann.
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0: Mit Coldplay in die neue Woche rein. Speed of Sound bei Antenne NRW. Die besten Hits aller Zeiten für euch. Guten Morgen. 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Freue mich auf eure Nachrichten.
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0: Die besten Hits aller Zeiten. Hier ist Antenne NRW. Ich bin Marc Neugebauer. Schönen guten Morgen euch. Und diesen Montag würde ich mal so zusammenfassen. Auch heute gibt's Spaghetti-Eiswetter. Ja, aktuelle Temperatur in Hagen gemessen 16 Grad, in Dortmund und Oberhausen jeweils 17 Grad gemessen. Bis zu 34 werden es heute wieder in Nordrhein-Westfalen. Dazu ganz viel Sonnenschein. Also, kommt gut rein in die neue Woche. Jetzt mit Ed Sheeran.
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1: Ich bin Helen Martin. Guten Morgen. Rauchen soll teurer werden, und zwar noch mal teurer, als es die Bundesregierung ohnehin schon geplant hat. Das Redaktionsnetzwerk Deutschland berichtet, dass die Tabaksteuer noch stärker erhöht werden soll. Der Plan ist demnach, dass der Preis für eine Packung Zigaretten bis 2030 schrittweise auf 11,78 Euro steigen soll, ungefähr 40 Cent mehr als ursprünglich vorgesehen. Neben einer Lücke im Bundeshaushalt soll auch der Schutz der öffentlichen Gesundheit Grund für die Erhöhung sein. Ein noch unbekannter Mann ist in der Wuppertalsperre bei Hückerswagen ertrunken. Feuerwehr und DLRG suchten stundenlang nach dem Vermissten, nachdem Augenzeugen gesehen hatten, wie er beim Schwimmen unterging und nicht wieder auftauchte. Schließlich fanden Taucher den Mann im Wasser treibend. Ein Notarzt konnte nur noch den Tod feststellen. Es handelt sich um einen Mann Anfang 20. Wie es zu dem Unglück kam, ist noch unklar. Ein Zug mit rund 200 Fahrgästen ist stundenlang auf offener Strecke bei Hamm in der Hitze gestanden. Ursache war ein technischer Defekt. Die Klimaanlage fiel aus, weshalb mehrere Passagiere unter Kreislaufbeschwerden litten. Eine Person musste ins Krankenhaus gebracht werden. Die Feuerwehr versorgte die Insassen mit Wasser und half bei der Evakuierung. Inzwischen ist die Strecke wieder frei, es kann aber noch zu Verspätungen kommen. Tennisprofi Alexander Zverev hat den ersten deutschen Wimbledon-Titel im Männereinzel seit 35 Jahren verpasst. Der Hamburger verlor das Finale gegen den italienischen Weltranglisten-Ersten Jannik Sinner in 4 Sätzen. Immerhin, durch den Einzug ins Wimbledon-Finale klettert Zverev in der Weltrangliste auf Platz 2.
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1: Die neue Woche startet oft sonnig und meistens trocken. Ab dem Nachmittag kann es vereinzelt Hitzegewitter mit Starkregen geben. Dazu gibt es 27 bis 33 Grad. Morgen schaut es dann ähnlich aus. Viel Sonne wieder, es wird heiß. Hier und da kann es ordentlich krachen. Gewitter mit Hagel und stürmischen Böen sind möglich.
2: Jetzt das Aktuellste aus der Antenne NRW Verkehrszentrale. Achtung, auf der A44 München-Gladbach Richtung Aachen zwischen Kreuzholz und Dreieck Jackerath. Wegen der Unfallaufnahme ist die Richtungsfahrbahn gesperrt. 2 Kilometer Stau plant etwa eine Stunde mehr ein und bildet unbedingt eine Gasse für Rettungs- und Einsatzfahrzeuge. Dort ist auch ein Rettungshubschrauber im Einsatz. In Mönchengladbach auf der B59, Waldnielerstraße und Kölner Straße zwischen Sternstraße und Anschlussstelle Mönchengladbach-Odenkirchen geht gerade wenig, ihr braucht mindestens 12 Minuten länger. Und auf der B56, Düren Richtung Engelskirchen zwischen Bonn-Endenich und St. Augustin habt ihr dichten Verkehr, plant mindestens 14 Minuten mehr ein. Habt ihr mehr entdeckt, dann gebt gern Bescheid per WhatsApp an die 0160 339 7000.
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3: Kurz nach 8. Guten Morgen. Kommt gut rein in den Montag. Wie sieht's aus bei euch? Schwitzt ihr noch oder schwitzt ihr wieder? So, ich hoffe, ihr konntet gut schlafen. Vielleicht geht's ja direkt unter die Dusche. Dann nehmt mich gerne mit, denn zum Start in den Montag natürlich die besten Hits aller Zeiten. Wir starten rein in den Montagmorgen mit Rio Reiser, König von Deutschland. Freue mich, dass ihr mit dabei seid.
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0: Morgen euch. Antenne NRW ist hier mit den besten Hits aller Zeiten. Kommt gut rein in den Montag.
1: Ja, es ist Montag. Und wie könnte so ein Montag, also außer der Tatsache, dass es Montag ist, noch beschissener sein? Ich sag's euch, ich habe heute Nachmittag einen Zahnarzttermin. Juhu, ich freue mich. Also nicht, aber ich muss ganz ehrlich auch sagen, gerade bei den Temperaturen momentan wieder, könnte es mich auch schlimmer treffen. Ich habe diese sehr leidende Sprachnachricht von Heike reingeschickt bekommen.
2: Ich wohne im Dachgeschoss. Ich wohne im Dachgeschoss.
1: Ja, aber schön gesungen. Also Grüße an alle, die in der Dachgeschosswohnung leben. Ich hoffe, ihr habt das Wochenende gut überstanden. Rein geht's in den Montag mit den besten Hits aller Zeiten. Ich bin Marc Neugebauer. Schönen guten Morgen.

0: Timbaland und One Republic Apologize hier bei Antenne NRW. Die besten Hits aller Zeiten für euch. Guten Morgen. Alte Kassetten mit seltsamen Geräuschen könnten in dieser Woche ordentlich Kohle einbringen. Diese Geräusche, von denen ich spreche, stammen von Coldplay. Noch bis Sonntag läuft nämlich eine Versteigerung des Musikproduzenten Chris Allison. Der hatte in den 90ern erste Demoaufnahmen mit Coldplay gemacht. Das Ganze zu einer Zeit, als die Band wirklich noch niemand kannte. Und diese alten Demoaufnahmen werden jetzt eben versteigert. Er selbst sagt, deswegen auch seltsame Geräusche, dass viele der Demoaufnahmen gar keine richtigen Songs sind, sondern vor allem Soundexperimente. Aber auf einer der Kassetten ist auch ein Coldplay-Song zu hören. Und was für einer? Es ist nämlich ein Song, den Frontman Chris Martin damals für den Bond-Film Die Welt ist nicht genug geschrieben und nie veröffentlicht hat. Also da kann ich mir vorstellen, die wollen wahrscheinlich einige haben. Also, Auktion läuft noch bis Sonntag. Schauen wir mal, was da rumkommt.
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Ja, da darf die Haarbürste heute Morgen im Bad auch mal als Mikrofon missbraucht werden. Die Bee Gees, Stayin' Alive bei Antenne NRW, das sind die besten Hits aller Zeiten für euch. Wunderschönen guten Morgen um 8.24 Uhr, kommt gut rein in den Montag, jetzt mit Michael Patrick Kelly.

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1: Ich bin Helen Martin. Guten Morgen. Ein noch unbekannter Mann ist in der Wuppertalsperre bei Hückerswagen ertrunken. Feuerwehr und DLRG suchten stundenlang nach dem Vermissten, nachdem Augenzeugen gesehen hatten, wie er beim Schwimmen unterging und nicht wieder auftauchte. Schließlich fanden Taucher den Mann im Wasser treibend. Ein Notarzt konnte nur noch den Tod feststellen. Es handelt sich um einen Mann Anfang 20. Wie es zu dem Unglück kam, ist noch unklar. Ein Zug mit rund 200 Fahrgästen ist stundenlang auf offener Strecke bei Hamm in der Hitze gestanden. Ursache war ein technischer Defekt. Die Klimaanlage fiel aus, weshalb mehrere Passagiere unter Kreislaufbeschwerden litten. Eine Person musste ins Krankenhaus gebracht werden. Die Feuerwehr versorgte die Insassen mit Wasser und half bei der Evakuierung. Inzwischen ist die Strecke wieder frei, es kann aber noch zu Verspätungen kommen.
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1: Die neue Woche startet oft sonnig und meistens trocken. Ab dem Nachmittag kann es vereinzelt Hitzegewitter mit Starkregen geben. Dazu gibt es 27 bis 33 Grad. Morgen schaut es dann ähnlich aus. Viel Sonne wieder, es wird heiß. Hier und da kann es ordentlich krachen. Gewitter mit Hagel und stürmischen Böen sind möglich.
2: Jetzt das Aktuellste aus der Antenne NRW Verkehrszentrale. Achtung, auf der A44 München-Gladbach Richtung Aachen zwischen Kreuzholz und Dreieck Jackerath. Wegen der Unfallaufnahme ist die Richtungsfahrbahn gesperrt. 2 Kilometer Stau plant etwa eine Stunde mehr ein und bildet unbedingt eine Gasse für Rettungs- und Einsatzfahrzeuge. Dort ist auch ein Rettungshubschrauber im Einsatz. In Mönchengladbach auf der B59, Waldnieler Straße und Kölner Straße zwischen Sternstraße und Anschlussstelle Mönchengladbach-Odenkirchen geht gerade wenig, ihr braucht mindestens 12 Minuten länger. Und auf der B56, Düren Richtung Engelskirchen zwischen Bonn-Endenich und St. Augustin habt ihr dichten Verkehr, plant mindestens 14 Minuten mehr ein. Habt ihr mehr entdeckt, dann gebt gern Bescheid per WhatsApp an die 0160 339 7000.
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3: Guten Morgen, schönen Start in die Woche euch. 5 Minuten noch ungefähr, dann wird's Zeit für gute Nachrichten. Dann gibt's eure Good News des Tages. Heute bekommen wir da gezeigt, wie wahre Freundschaft aussieht. Oder anders gesagt, es gibt den Beweis dafür, dass Freundschaft beim Geld doch nicht aufhört. Das alles in 5 Minuten bei mir, also bleibt mal dabei.
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0: euch fürs Einschalten. Hier ist Antenne NRW. Wir spielen euch die besten Hits aller Zeiten und haben gleich noch mehr davon, unter anderem von Lady Gaga.
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0: Hier gibt's nur gute, nur schöne Nachrichten und ich sag mal so, Freundschaft ist, wenn du eine Abmachung triffst und dich knapp 30 Jahre danach auch noch dran hältst. In den 90ern hat Thomas Cook eine Abmachung mit seinem Kumpel getroffen und zwar, wer im Lotto gewinnt, teilt mit dem anderen. Fast 30 Jahre nach dieser Abmachung gewann Thomas Cook tatsächlich 22 Millionen Dollar. Viele hätten ihre Abmachung wahrscheinlich ganz schnell vergessen und das Geld eingesteckt, aber nicht Thomas Cook aus den USA. Wie versprochen hat er 50-50 mit seinem besten Kumpel gemacht, also für jeden 11 Millionen Dollar. Wie großartig ist bitte diese Geschichte, oder? Und jetzt meine Frage, habt ihr auch so einen Kumpel oder so eine Freundin, die sich dran gehalten hätte?
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0: Bei all den Radiosendern habt ihr euch für uns entschieden. Das ist schön. Die besten Hits aller Zeiten für euch. Hier ist Antenne NRW. Ich bin Marc Neugebauer. Danke euch fürs Einschalten. Und darüber spricht Nordrhein-Westfalen heute Morgen. Alexander Zverev hat das Wimbledon-Finale gestern Abend leider verloren. Das war echt spannend. Den ersten Satz gewann Zverev gegen Jannik Sinner mit 7:6. Die nächsten drei Sätze verlor er dann allerdings mit 6:7, 3:6 und 4:6. Und damit hat Jannik Sinner seinen Wimbledon-Titel verteidigt. Und darüber spricht Nordrhein-Westfalen heute Morgen auch. Es gibt leider wieder Probleme im Bahnverkehr rund um Wuppertal. Die Strecke von Hagen über Wuppertal nach Köln wurde nach 5-monatiger Sanierung ja wieder in Betrieb genommen. Jetzt gibt's allerdings einen Brückenschaden in Opladen bei Leverkusen. Heißt, eine Spur ist gesperrt und die Züge dürfen hier teilweise nur sehr langsam fahren. Also stellt euch da auch heute Morgen auf Probleme ein.
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So, wer hat gerade laut mitgesungen unter der Dusche? Lou Bega, Mambo Number 5. Das ist der Soundtrack für euren Sommer. Die besten Hits aller Zeiten hier bei Antenne NRW. Rein geht's in die Woche. Ganz besondere Woche für alle Schülerinnen und Schüler in Nordrhein-Westfalen, denn es ist die letzte vor den Sommerferien. Und das habt ihr euch dann aber auch sowas von verdient. The Weeknd und Daft Punk, I Feel It Coming, gibt's jetzt. Ich bin Marc Neugebauer. Schön, dass ihr dabei seid. 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
1: Ich bin Helene Martin. Guten Morgen. Welche Rechte sollen Flugpassagiere bei Problemen haben? Heute stimmen die Mitgliedstaaten über neue Regelungen ab. Es ist die voraussichtlich letzte Hürde vor der Umsetzung. Die Rechte gelten dann voraussichtlich ab Mitte nächsten Jahres. Tanja Wagner berichtet.
2: Kinder unter 14 sollen im Flugzeug neben ihren Eltern sitzen dürfen, ohne dass dafür eine Sitzplatzreservierung fällig wird. Außerdem sollen Airlines künftig Tickets kostenlos korrigieren müssen, wenn Schreibfehler im Namen auftauchen. Die Regelungen für Entschädigungen bei verspäteten oder ausgefallenen Flügen sollen dagegen bleiben, wie sie sind. Darauf haben sich die EU-Staaten und das Europaparlament nach langem Streit geeinigt.
1: Wer zu Unrecht im Gefängnis war, soll künftig mehr Entschädigung bekommen. Das plant Bundesjustizministerin Hubig. Die SPD-Politikerin will, dass Betroffene 100 statt wie bisher 75 Euro pro Hafttag bekommen. Ab 6 Monaten Haft sollen es 150 Euro pro Tag sein. Außerdem soll es keine Abzüge mehr für Unterkunft und Verpflegung geben. Über den Gesetzentwurf beraten jetzt Bund und Länder. Im Bahnverkehr um Wuppertal läuft es weiter nur holprig. Kurz nachdem die generalsanierte Bahnstrecke von Hagen über Wuppertal nach Köln in Betrieb genommen wurde, gibt's neue Einschränkungen. Zwar fahren die Züge seit Freitagabend wieder auf der Strecke, nachdem diese 5 Monate saniert worden war, jedoch hat die Deutsche Bahn nun einen Brückenschaden in Opladen bei Leverkusen festgestellt. Bei einem Herzstillstand zählt jede Sekunde. Deshalb sollen die Schülerinnen und Schüler in NRW schon früh lernen, im Notfall richtig zu handeln. Dafür stattet die Landesregierung ihre Schulen mit Reanimationspuppen aus. 2100 Schulen sollen bis zum Ende des kommenden Schuljahres je 10 Übungspuppen bekommen. Gedacht sind sie für die Klassen 7 bis 9.
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1: Sonnenschein und Sommerhitze bestimmen heute und morgen das Wetter in NRW. Die Temperaturen klettern auf bis zu 33, morgen sogar auf bis zu 34 Grad. Am späten Nachmittag und in der Nacht kann es vereinzelt zu Hitzegewittern mit Starkregen kommen. Am ehesten passiert das im Bergland. Die Temperaturen gehen in der Nacht auf 20 bis 15 Grad runter. Auch in den kommenden Tagen bleibt es überwiegend sonnig und heiß.
3: Jetzt das Aktuellste aus der Antenne NRW Verkehrszentrale. Achtung, auf der A44 Mönchengladbach Richtung Aachen zwischen Kreuzholz und Dreieck Jackerath. Da läuft die Unfallaufnahme, 5 Kilometer Stau. Ihr braucht mindestens eine Stunde länger und bildet bitte eine Gasse für Rettungs- und Einsatzfahrzeuge. In Münster auf der B51 Umgehungsstraße zwischen Kreuz Münster Süd und Anschlussstelle Wolbecker Straße ist dichter Verkehr. Plant hier mindestens 15 Minuten mehr ein. Und auf der B1 Paderborn Richtung Blomberg zwischen Anschlussstelle Paderborn-Elsen und Anschlussstelle Bad Lippspringe wird's ebenfalls eng. Da braucht ihr mindestens 22 Minuten länger. Habt ihr mehr entdeckt, dann gebt gern Bescheid per WhatsApp an die 0160 339 7000.
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4: Einen wunderschönen Montagmorgen euch. Ich hoffe, ihr habt das heiße Wochenende gut überstanden. Es geht ja heute ähnlich weiter und deswegen schauen wir heute Morgen mal, was wir denn bei solchen Temperaturen am besten essen können. Ja, ich habe da auch so ein Gericht, was ich unglaublich gerne mache, wenn es so heiß ist. Und das geht so schnell, es ist wirklich so einfach. Also stelle ich euch gerne vor, in circa 5 Minuten hier bei mir in der Show. Und dann natürlich auch eure Tipps. Was kann man bei den Temperaturen am besten essen? Freue mich, wenn ihr dabei bleibt.
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0: Das Animals, Heat Waves, hier ist Antenne NRW mit den besten Hits aller Zeiten. Guten Morgen. Na dann schauen wir doch mal, was heute vielleicht auf den Tisch kommt, denn auch heute wird's ja nochmal gut heiß und wir sammeln heute Morgen Ideen, was man bei diesen Temperaturen gut essen kann. So, hier sind schon mal ein paar Vorschläge.
1: Honigmelone mit Schinken.
2: Alles mit Rucola, Tomaten und Burrata.
3: Oh ja. Wenig und nichts Heißes in dem Sinn. Keinen Sauerbraten.
4: Ein Spaghetti-Eis.
5: Also ich esse gerne Wassermelone, wenn es warm ist.
6: Einen richtig schönen, leckeren Salat mit einem kühlenden Dressing. Sehr, sehr lecker.
0: Ja, und jetzt passt mal auf, hier ist mein Lieblingssalat im Sommer. Allgemein ist das eines meiner Lieblingsrezepte im Sommer, nämlich ein Wassermelone-Feta-Salat mit Limette und Minze. Wer hat das von euch schon mal gegessen? Es ist wirklich so großartig. Leicht, schnell, lecker. Wassermelone-Feta-Salat mit Limette und Minze. Wenn ihr das Rezept aufs Handy wollt, kein Ding, meldet euch bei mir. Ich teile das gern mit euch. Und dann hätte ich gern auch eure Ideen. Was esst ihr am Sommer? Im Sommer. Nicht am Sommer. Im Sommer. Bei diesen Temperaturen. Am liebsten. WhatsApp gerne direkt zu mir. 0160 339 7000. Bin gespannt, was noch rumkommt. Hier ist Antenne NRW mit den besten Hits aller Zeiten. Schön, dass ihr dabei seid.

0: man kann den Sommer hören hier bei Antenne NRW. Wille Wallo und Natalia Avellon, Summer Wine. Wir spielen die besten Hits aller Zeiten. Wunderschönen guten Morgen euch. Zeit für ein kleines WM-Update heute Morgen. Heute ist ja spielfrei. Ja, ich weiß, harter Tag, aber da müssen wir durch. Und ab morgen ist dann Halbfinale angesagt. Morgen Abend der erste Kracher ab 21 Uhr. Frankreich gegen Spanien und am Mittwoch dann der nächste Kracher, ebenfalls ab 21 Uhr, England gegen Argentinien. Ja, und dann ist die WM auch schon bald durch. Samstag Spiel um Platz 3 und Sonntag ist dann WM-Finale angesagt. Also, heute spielfrei, wir schaffen das irgendwie und dann Endspurt.
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The Fray, How to Save a Life. Hier ist Antenne NRW mit den besten Hits aller Zeiten. 9:55 ist es. Schönen Start in die Woche euch. Übrigens Antenne NRW nicht nur über DAB+, sondern auch jederzeit und überall kostenlos über unsere Antenne NRW App. Jetzt gibt's London Beat auf die Ohren. I've been thinking about you. Ich bin Marc Neugebauer. Schön, dass ihr eingeschaltet habt.

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1: Ich bin Helen Martin. Guten Morgen. Im Bahnverkehr um Wuppertal läuft es weiter nur holprig. Kurz nachdem die Generalse aus 2100 Schulen sollen bis zum Ende des kommenden Schuljahres je 10 Übungspuppen bekommen. Gedacht sind sie für die Klassen 7 bis 9.
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1: Sonnenschein und Sommerhitze bestimmen heute und morgen das Wetter in NRW. Die Temperaturen klettern auf bis zu 33, morgen sogar auf bis zu 34 Grad. Am späten Nachmittag und in der Nacht kann es vereinzelt zu Hitzegewittern mit Starkregen kommen. Am ehesten passiert das im Bergland. Die Temperaturen gehen in der Nacht auf 20 bis 15 Grad runter. Auch in den kommenden Tagen bleibt es überwiegend sonnig und heiß.
2: Jetzt das Aktuellste aus der Antenne NRW Verkehrszentrale. Achtung, auf der A44 Mönchengladbach Richtung Aachen zwischen Kreuzholz und Dreieck Jackerath. Da läuft die Unfallaufnahme, 5 Kilometer Stau. Ihr braucht mindestens eine Stunde länger und bildet bitte eine Gasse für Rettungs- und Einsatzfahrzeuge. In Münster auf der B51 Umgehungsstraße zwischen Kreuz Münster Süd und Anschlussstelle Wolbecker Straße ist dichter Verkehr. Plant hier mindestens 15 Minuten mehr ein. Und auf der B1 Paderborn Richtung Blomberg zwischen Anschlussstelle Paderborn-Elsen und Anschlussstelle Bad Lippspringe wird's ebenfalls eng. Da braucht ihr mindestens 22 Minuten länger. Habt ihr mehr entdeckt, dann gebt gern Bescheid per WhatsApp an die 0160 339 7000.
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3: Guten Morgen, schönen Start in die Woche euch. Und jeden Montag schaue ich, dass ich euch das Leben ein bisschen einfacher, ein bisschen besser mache. Da habe ich nämlich für euch den Lifehack der Woche. Die nächsten in circa 5 Minuten und heute Morgen schauen wir, dass wir eure Bude endlich mal kühl bekommen. Es gibt nämlich diese eine Sache, die haben wir alle irgendwann mal gelernt. Vielleicht auch von den Eltern, aber viele von uns machen dabei eine ganz wichtige Sache falsch. So. Um was es da geht, wie ihr die Bude wirklich kühl bekommt, all das in 5 Minuten in unserem Lifehack der Woche.
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0: Hier gibt's keinen Hit, den ihr nicht kennt. Ed Sheeran, Eyes Closed bei Antenne NRW. Das sind die besten Hits aller Zeiten für euch und gleich noch viel mehr davon. Unter anderem von Nelly Furtado, I'm Like a Bird oder davor auch noch Kim Wilde, Kids in America.
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0: Der soll euch das Leben leichter und besser machen und heute Morgen ein kleiner Lifehack, damit sich eure Zimmer bei der Hitze nicht so heftig aufheizen. Wir haben ja alle irgendwann mal gelernt, die Rollläden rechtzeitig runterzulassen. Jetzt kommt aber ein ganz wichtiger Punkt. Ihr solltet sie nicht komplett runterlassen. Hier der Lifehack der Woche, auch wenn es euch vielleicht erst komisch vorkommt, lasst die Schlitze offen, ja? Wenn ihr die Rollläden nämlich komplett runterlasst, staut sich die Hitze zwischen Fenster und dem Rollladen und es drückt euch die Wärme dann noch schön in die Bude rein. Und das wollen wir ja nicht. Also Rollläden runterlassen, ja, aber nicht komplett. Lasst die Schlitze offen, damit die Luft besser zirkulieren kann.
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0: Nelly Furtado ist das I'm Like a Bird. Hier ist Antenne NRW mit den besten Hits aller Zeiten. Schönen guten Morgen. 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Freue mich auf eure Nachrichten.
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Rod Stewart bei Antenne NRW. Die besten Hits aller Zeiten für euch. 7:07. Es ist guten Morgen. So, das war's für mich schon für heute. Soweit guten Morgen NRW am Montag. Wir hören uns morgen früh wieder und morgen feiern wir den Tag der Nacktheit. Der ist nämlich morgen am 14. Juli und da freut euch schon mal auf die Geschichte von Michaela, denn die hat's schon geschafft, ihre Postbote nackt zu sehen. So wie das passiert ist, nicht in der Sauna, nicht am FKK-Strand, wie die Micha ihre Postbotin schon nackt gesehen hat, hört ihr morgen früh 6:50 unbedingt einschalten und ich würde von euch auch gern wissen, wen habt ihr schon mal unfreiwillig nackt gesehen? Habt ihr eine Geschichte? Schickt die gern schon mal via WhatsApp rein, 0160 339 7000, und dann hören wir uns morgen früh ab 10 übernimmt jetzt Kollegin Josephine Petzold hier bei Antenne NRW. Davor unter anderem noch Julian Paretta und Miracle.

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1: Ich bin Helene Martin. Wie schädlich ist die Nutzung von TikTok, Instagram und Co. für Kinder und Jugendliche? Darüber wird immer wieder diskutiert. Heute legt eine Expertengruppe der EU-Kommission Empfehlungen für ein Social-Media-Verbot für Kinder vor. Dieter Ebeling.
2: Die EU-Kommission will keine unterschiedlichen Regeln zum Thema Kinder und Social Media in den EU-Ländern. Frankreich, Polen, Spanien, Griechenland und Österreich wollen beispielsweise Verbote, allerdings für verschiedene Altersgruppen mit unterschiedlichen Details. Ohne eine klare, einheitliche Ansage gegenüber den großen Anbietern geht das aber nicht. Und die Digitalpolitik ist nun mal Sache der Kommission.
1: Auch diese Woche wird's wieder ordentlich heiß in Deutschland und darunter leiden viele Menschen. Laut einer Umfrage der DAK Gesundheit kämpft jeder Dritte wegen der Temperaturen mit Müdigkeit, Schlafproblemen oder Kreislaufbeschwerden. Dabei sind Frauen deutlich häufiger betroffen als Männer. Die Umfrage hat auch ergeben, dass nur die wenigsten Betroffenen deshalb zum Arzt gehen, auch wenn sie das eigentlich sinnvoll finden. Nachdem das US-Militär erneut Ziele im Iran angegriffen hat, sind die Ölpreise wieder deutlich gestiegen. Ein Fass der Nordseesorte Brent hat sich um gut 4% auf $79,40 verteuert. Es war bereits die vierte Angriffswelle der USA innerhalb von einer Woche. Zur Begründung hat das Militär auf iranische Attacken auf Tanker in der Straße von Hormuz verwiesen. Viel Polizei heute rund um die Uni Köln. Kanzler Merz wird am Mittag erwartet und mit ihm viel Protest von Studierenden. Merz will die Adenauer School of Government eröffnen. Die Studentenvertretung AStA sieht darin eine einseitige Ausbildung wirtschaftsnaher Eliten, während anderswo an der Uni gespart werde und will heute auf die Straße gehen. 1000 Teilnehmer sind angemeldet. Die Uni weist die Kritik zurück.
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1: Sonnenschein und Sommerhitze bestimmen heute und morgen das Wetter in NRW. Die Temperaturen klettern auf bis zu 33, morgen sogar auf bis zu 34 Grad. Am späten Nachmittag und in der Nacht kann es vereinzelt zu Hitzegewittern mit Starkregen kommen. Am ehesten passiert das im Bergland. Die Temperaturen gehen in der Nacht auf 20 bis 15 Grad runter. Auch in den kommenden Tagen bleibt es über. Am ehesten passiert das im Bergland. Die Temperaturen gehen in der Nacht auf 20 bis 15 Grad runter. Auch in den kommenden Tagen bleibt es überwiegend sonnig und heiß.
3: Jetzt das Aktuellste aus der Antenne NRW Verkehrszentrale. Achtung, auf der A44 München-Gladbach Richtung Aachen zwischen Kreuz Holz und Dreieck Jackerath. Da läuft nach einem Unfall die Aufnahme, 7 Kilometer Stau. Ihr braucht mindestens eine Stunde länger und bildet bitte eine Gasse für Rettungs- und Einsatzfahrzeuge. Auf der B1 Paderborn Richtung Blomberg zwischen Anschlussstelle Paderborn-Elsen und Anschlussstelle Bad Lippspringe habt ihr dichten Verkehr, plant mindestens 35 Minuten mehr ein. Auch auf der B56 Engelskirchen Richtung Düren zwischen Anschlussstelle St. Augustin und Anschlussstelle Bonn-Endenich wird es zäh. Da braucht ihr mindestens 29 Minuten länger. Habt ihr mehr entdeckt? Dann gebt gern Bescheid per WhatsApp an die 0160 339 7000.
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5: Der Montagvormittag kurz nach 10. Schön, dass wir den zusammen verbringen. Und wisst ihr, was eine echte Leistung ist? 100 Jahre alt werden. Und wisst ihr, was eine noch viel größere Leistung ist? Mit 100 Jahren ein Sportabzeichen machen. Ja, das klingt absolut unmöglich, hat aber bei uns in NRW jemand geschafft, nämlich der Johann aus Herne. Mehr dazu hören wir gleich in weniger als 10 Minuten. Vorher zwei der besten Hits aller Zeiten. Sabrina Carpenter mit dabei und jetzt Marillion mit Kaylee. Ich bin Josephine Petzold. Schönen Start in die Woche euch.

7:07, hier ist Antenne NRW, das war Sabrina Carpenter. Vergesst den inneren Schweinehund, wir müssen dringend über Johann aus Herne reden. Ja, der Mann, der hat gerade die 100 geknackt, also er ist 100 Jahre alt geworden, dieses Jahr im Februar. Und der hat auch ganz entspannt zum 60. Mal sein deutsches Sportabzeichen eingesackt. Ja, das macht ihm bundesweit definitiv niemand nach. Und Johann ist kein Einzelfall. Ja, bei uns in NRW brennt gerade die Hütte in Sachen Fitness. Sagenhafte 157.000 Sportabzeichen wurden bei uns im letzten Jahr verliehen. Das ist ein fettes Plus von über 7%. Vor allem die Kids im Grundschulalter. Und die Generation 55+ geben auf den Sportplätzen, wo gerade so richtig Vollgas. Ganz vorne mit dabei im Medaillenregen sind übrigens die fitten Köpfe aus Hamm und aus Borken, ja, die sich da die absoluten Spitzenplätze geholt haben. Und wenn das mal kein Motivationsschub ist, ja, die Laufschuhe aus dem Schrank zu kramen und selbst mal wieder ein paar Runden zu drehen. Ich muss ja sagen, ich bin leider weder im Grundschulalter, ich bin auch nicht über 55 und ich komme tragischerweise nicht aus Hamm und auch nicht aus Borken. Also ja, habe ich auch kein Sportabzeichen. Na, so rede ich mir das jetzt einfach mal ein.

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1: Sonnenschein und Sommerhitze bestimmen heute und morgen das Wetter in NRW. Die Temperaturen klettern auf bis zu 33, morgen sogar auf bis zu 34 Grad. Am späten Nachmittag und in der Nacht kann es vereinzelt zu Hitzegewittern mit Starkregen kommen. Am ehesten passiert das im Bergland. Die Temperaturen gehen in der Nacht auf 20 bis 15 Grad runter. Auch in den kommenden Tagen bleibt es überwiegend sonnig und heiß.
2: Jetzt das Aktuellste aus der Antenne NRW Verkehrszentrale. Achtung, auf der A44 Mönchengladbach Richtung Aachen zwischen Kreuz Holz und Dreieck Jackerath. Da läuft nach einem Unfall die Aufnahme, 7 Kilometer Stau. Ihr braucht mindestens eine Stunde länger und bildet bitte eine Gasse für Rettungs- und Einsatzfahrzeuge. Auf der B1 Paderborn Richtung Blomberg zwischen Anschlussstelle Paderborn-Elsen und Anschlussstelle Bad Lippspringe habt ihr dichten Verkehr, plant mindestens 35 Minuten mehr ein. Auch auf der B56 Engelskirchen Richtung Düren zwischen Anschlussstelle St. Augustin und Anschlussstelle Bonn-Endenich wird es zäh, da braucht ihr mindestens 29 Minuten länger. Habt ihr mehr entdeckt, dann gebt gern Bescheid per WhatsApp an die 0160 339 7000.
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0: Schönen Montag mit Antenne NRW. Und wenn es im Sommer richtig heiß wird, dann denken viele zuerst an den Sonnenbrand oder den Kreislauf. Aber es gibt noch ein Thema, das man nicht sieht und meistens auch nicht riecht. Bodennahes Ozon. Ja, warum das gerade an sonnigen Tagen zum Problem werden kann, das klären wir jetzt.
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0: Mein Kollege aus der Antenne NRW-Redaktion Marco hat sich mal schlau gemacht für uns alle. Marco, was ist Ozon denn überhaupt und warum ist das im Sommer ein Thema?
2: Ozon ist ein Gas, das weit oben in der Atmosphäre wichtig ist, weil es uns vor UV-Strahlung schützt. Das Problem ist aber, dass Ozon hier unten in Bodennähe, das wird nicht einfach aus dem Auspuff geblasen, sondern entsteht bei starker Sonneneinstrahlung aus sogenannten Vorläuferstoffen, zum Beispiel Stickoxiden und flüchtigen organischen Verbindungen. Genau deshalb steigen die Ozonwerte besonders an heißen und sonnigen Sommertagen. Das Tückische ist, man merkt es nicht so eindeutig wie Hitze. Aber Ozon kann die Atemwege reizen, die Lungenfunktion verringern und gerade bei Menschen mit Asthma oder empfindlichen Atemwegen Beschwerden verstärken.
0: Und was heißt das konkret für den Alltag? Muss ich dann drin bleiben?
2: Nicht grundsätzlich, aber wenn hohe Ozonwerte gemeldet werden, sollten empfindliche Menschen körperliche Anstrengungen draußen eher vermeiden, vor allem eben am Nachmittag. Das Umweltbundesamt nennt als Informationsschwelle 180 Mikrogramm pro Kubikmeter Luft im Stundenmittel. Ab dann werden Verhaltensempfehlungen veröffentlicht. Die beste Zeit für Sport, Gartenarbeit oder längere Wege ist bei solchen Wetterlagen dann eher morgens. Das sind die Werte meistens einfach niedriger. Und wer Husten, Druck auf der Brust, Atemprobleme oder Kopfschmerzen merkt, sollte die Belastung reduzieren und im Zweifel medizinisch abklären lassen.
0: Ich danke dir, Marco. Morgen geht's weiter mit unserem Alltagscheck und da geht's zum Thema Urlaub und Gesundheit. Warum die normale Krankenkassenkarte im Ausland nicht immer reicht. Das finden wir morgen zusammen raus.
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0: Montagvormittag. Hier ist Antenne NRW jetzt mit den Top-Themen des Tages. Die Zahl der Badetoten in NRW ist im Juni dramatisch angestiegen. Laut DLRG ertranken im vergangenen Monat 22 Menschen in den Flüssen und Seen des Landes. Über 80% mehr als im Vorjahresmonat. Außerdem ist der Polizei in NRW ein schwerer Schlag gegen den internationalen Menschenhandel gelungen. Ja, eine Tätergruppe soll Transpersonen aus Brasilien nach Deutschland geschleust und hier zur Prostitution gezwungen haben. Mehr News gibt's auf unserer Homepage antenne.nrw. Bleibt aber gern dran, denn die ausführlichen Nachrichten hört ihr hier gleich um 11.
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1: Ich bin Dominik Schweiger. Sie sollen zwei jesidische Mädchen versklavt und vergewaltigt haben. Unter anderem dafür ist ein irakisches Ehepaar vom Oberlandesgericht München verurteilt worden. Der Mann bekam lebenslang, seine Frau eine Jugendstrafe von 9,5 Jahren. Die beiden sollen der Terrororganisation Islamischer Staat angehört haben. Die Jesiden sind eine religiöse Minderheit, die der IS systematisch verfolgt. Deshalb wurde das Paar auch wegen Völkermordes und Kriegsverbrechen verurteilt. Wenn ein Flug gestrichen wird oder später geht, sollen Reisende künftig leichter an Entschädigungen kommen. Dafür haben die EU-Länder jetzt grünes Licht gegeben. In Zukunft müssen Airlines-Passagiere automatisch über ihren Entschädigungsanspruch informieren. Neu ist außerdem auch, dass Kinder unter 14 Jahren kostenlos neben ihren Eltern sitzen dürfen. Die Regeln sind voraussichtlich ab Mitte 2027 Pflicht. Sollte es ein Social-Media-Verbot für Kinder und Jugendliche geben? Seit Monaten wird schon darüber diskutiert. Die EU-Kommission bekommt heute eine Empfehlung zu dem Thema von einem Expertenrat. Wenn es nämlich um große Namen wie Instagram, TikTok oder Snapchat geht, kann nur die EU per Gesetz eine Alterskontrolle durchsetzen. Bei einem Tuner-Treffen denken viele an PS-starke Autos. In Neuss hat die Polizei am Wochenende ein Treffen von 44 jungen Leuten mit offensichtlich getunten E-Scootern kontrolliert. Zahlreiche Anwohner hatten sich zuvor über den Lärm beschwert. Das Ergebnis: 13 E-Scooter waren frisiert und fuhren schneller als die erlaubten 20 Kilometer pro Stunde. Die Fahrzeuge wurden einkassiert und einen Anruf bei den Eltern gab es außerdem obendrauf. Früh war's aus, der Traum vom 5. Weltmeistertitel für die deutsche Fußballnationalmannschaft. Und das wird für den DFB richtig teuer. Von einem Defizit von voraussichtlich 9,4 Millionen Euro ist die Rede. Uli Reitinger.
2: Für das Erreichen der ersten K.O.-Runde erhält der DFB von der FIFA knapp 10 Millionen Euro. Zum schon eingeplanten Defizit kommen laut Kicker jetzt nochmal knapp 7 Millionen Euro obendrauf. Abfindungen für Ex-Bundestrainer Nagelsmann und sein Team. Und auch eine mögliche Ablösesumme und das Gehalt des neuen Bundestrainers sind hier noch nicht eingerechnet. Also es wird richtig teuer.
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1: Die neue Woche startet oft sonnig und meistens trocken. Ab dem Nachmittag kann es vereinzelt Hitzegewitter mit Starkregen geben. Dazu gibt's maximal Werte von 27 bis 33 Grad. Morgen schaut's ähnlich aus. Viel Sonne wieder, es wird heiß. Hier und da kann's ordentlich krachen. Gewitter mit Hagel und stürmischen Böen sind dann auch möglich.
3: Jetzt das Aktuellste aus der Antenne NRW Verkehrszentrale. Achtung, auf der A1 Kölner Ring Euskirchen Richtung Dortmund. Zwischen Köln-Löwenich und dem Kreuz Leverkusen-West ist die Richtungsfahrbahn wegen eines Unfalls gesperrt. Da steht ihr auf 9 Kilometern Stau, plant mindestens eine Stunde mehr ein. Auf der B56 Engelskirchen Richtung Düren läuft es zwischen St. Augustin und Bonn-Enden nicht zäh. Ihr braucht dort mindestens 29 Minuten länger. In der Gegenrichtung, also auf der B56 Düren Richtung Engelskirchen, ist es zwischen Bonn-Enden nicht und St. Augustin ebenfalls dicht. Plant auch da etwa 15 Minuten mehr ein. Habt ihr mehr entdeckt? Dann gebt gern Bescheid per WhatsApp an die 0160 339 7000.
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5: Der Montagvormittag, kurz nach 11 und viele freuen sich ja, nächste Woche sind schon Sommerferien. Aber ich finde so Sommerferien, das ist so eins der Dinge, die man als Erwachsener mit am meisten vermisst, oder? Ja, da kommen dann so die klassischen Elternsprüche, oh, das wusste man gar nicht zu schätzen als Kind. Noch ein Beispiel, das gerade dazu passt. Hitzefrei. Oh, Mensch, wie toll wäre hitzefrei auf der Arbeit zu haben, oder? Das haben wir auch mal auf den Straßen in NRW gefragt, ja, wie gern ihr hitzefrei auf der Arbeit hättet. Und ich sag ehrlich, mit den Antworten hätte ich nicht gerechnet. Mehr dazu in weniger als 10 Minuten. Ich bin Josephine Petzold. Schönen Montag.

0: Für den verträumten Montagvormittag surfen Misa war das hier bei Antenne NRW. Schön, dass ihr da seid. Oh, heute fühlt sich eigentlich schon der Weg vom Auto oder von der S-Bahn zur Arbeit an wie so ein kleiner Ausdauersport, oder? Bei der Hitze kostet gefühlt schon das Nichtstun Energie. Und da jetzt 8 Stunden im Büro, auf der Baustelle oder in der Werkstatt arbeiten, na, da bräuchte's doch auch auf der Arbeit, ja, wie in der Schule, einfach mal hitzefrei, oder? Was sagt ihr?
1: In manchen Berufen sicherlich, ja.
2: Auf alle Fälle im Kindergarten.
3: Auf Baustellen ist schon mal grenzwertig, also da kann man sich vielleicht mal überlegen.
4: Es gibt ja sowas wie Klimaanlage. Da kann man dann gut den Tag verbringen im Büro.
5: Verschiedene Berufe sicherlich, ja.
6: Eventuell Bau im Büro, wenn es klimatisiert ist, nicht so notwendig.
7: Könnte man drüber nachdenken, ja.
0: Ich habe das Gefühl, dass wir bei der Umfrage den ein oder anderen Vorgesetzten vorm Mikro erwischt haben. Naja, es gibt sowas wie Klimaanlage. Ja, ich weiß, hitzefrei wäre trotzdem schön, oder?
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2: Die neue Woche startet oft sonnig und meistens trocken. Ab dem Nachmittag kann es vereinzelt Hitzegewitter mit Starkregen geben. Dazu gibt's maximal Werte von 27 bis 33 Grad. Morgen schaut's ähnlich aus. Viel Sonne wieder, es wird heiß. Hier und da kann's ordentlich krachen. Gewitter mit Hagel und stürmischen Böen sind dann auch möglich.
3: Jetzt das Aktuellste aus der Antenne NRW Verkehrszentrale. Achtung, auf der A1 Kölner Ring Euskirchen Richtung Dortmund. Zwischen Köln-Löwenich und dem Kreuz Leverkusen-West ist die Richtungsfahrbahn wegen eines Unfalls gesperrt. Da steht ihr auf 9 Kilometern Stau, plant mindestens eine Stunde mehr ein. Auf der B56 Engelskirchen Richtung Düren läuft es zwischen St. Augustin und Bonn-Enden nicht zäh. Ihr braucht dort mindestens 29 Minuten länger. In der Gegenrichtung, also auf der B56 Düren Richtung Engelskirchen, ist es zwischen Bonn-Enden nicht und St. Augustin ebenfalls dicht. Plant auch da etwa 15 Minuten mehr ein. Habt ihr mehr entdeckt, dann gebt gern Bescheid per WhatsApp an die 0160 339 7000.
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1: 13. Juli 2004. Juli sind neu in den Charts mit Perfekte Welle.
2: 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Ist es einfach von ihr tragen, denk am besten gar nicht nach.
1: Eine junge Band aus Gießen landet mit ihrer ersten Single direkt einen riesigen Hit. Im Radio läuft die Nummer rauf und runter. Deutscher Poprock ist das neue Ding und Juli sind zur richtigen Zeit mit der richtigen Single am Start. Aber dann, wenige Monate später, passiert ein großes Unglück. Kurz nach Weihnachten, am 26. Dezember 2004, treffen nach einem gewaltigen Erdbeben im Indischen Meer mehrere Tsunamis die Inseln und Strände der Region. Die Menschen sind unvorbereitet. Viele sind im Urlaub, der dann zum Albtraum wird. Hunderttausende sterben. Und die Radios reagieren. Natürlich, man kann nun schlecht einen Song über die perfekte Welle spielen, wenn durch eine tatsächliche Welle Menschen sterben. Die Band Juli reagiert verständnisvoll und arbeitet einfach weiter an guter Musik. Ihr erstes Album landet trotzdem ganz oben in den Charts und ihre erste Single bleibt trotz aller Umstände ihr größter Hit, die perfekte Welle.

0: Hier ist Antenne NRW am Montagmittag. Schön, dass ihr da seid. Ich habe jetzt ein kurzes News-Update für euch. Trotz einer monatelangen Generalsanierung sorgt die Bahnstrecke zwischen Köln und Hagen weiterhin für massiven Frust bei Pendlern. Wegen einer maroden Brücke und Bauverzögerungen fallen zum Wochenstart wieder zahlreiche Züge aus oder sind stark verspätet. Wer den Schienen entkommen will, der setzt offenbar vermehrt auf das eigene Heim auf Rädern. Die Zahl der zugelassenen Wohnmobile in NRW ist im Vergleich zu 2022 um über 35% in die Höhe geschnellt. Diese und weitere News gibt's auf unserer Homepage antenne.nrw. Klickt euch da gerne mal rein und bleibt natürlich unbedingt dran, denn gleich um 12 die ausführlichen Nachrichten aus NRW, Deutschland und der Welt.
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1: Ich bin Dominik Steiger. Der Flieger kommt viel zu spät an oder hebt gar nicht erst ab. In dem Fall sollen Verbraucherinnen und Verbraucher künftig leichter eine Entschädigung bekommen. Die EU-Mitgliedstaaten haben neue Regelungen für Fluggastrechte gebilligt. Dazu gehören auch kostenlose Sitzplatzreservierungen für Kinder, Schwangere und Menschen mit Behinderungen. Bis Mitte 2027 müssen die Airlines die Regeln umsetzen. Rauchen wird teurer. Dass die Bundesregierung die Tabaksteuer erhöhen will, ist ja schon bekannt. Die soll aber wohl stärker steigen als gedacht, berichtet das Redaktionsnetzwerk Deutschland. Bis 2030 soll der Preis für eine Schachtel Zigaretten schrittweise auf 11,78 Euro steigen. Das sind ungefähr 40 Cent mehr als ursprünglich geplant. Kinder unter 13 sollten in den EU-Ländern soziale Medien nicht mehr so nutzen dürfen wie bisher. Quasi eine Beschränkung. Dazu rät der Expertenrat, den die EU-Kommission beauftragt hat. Nur wenn Eltern dabei sind oder wenn es um einen pädagogischen Kontext geht, sollten Kinder unter 13 Social Media nutzen dürfen und dann auch nur zeitlich begrenzt. Die Temperaturen schreien die Woche wieder nach Hochsommer und während sich die einen darüber freuen, ist die Hitze für viele belastend. Bei einer Umfrage der DAK Gesundheit hat jeder Dritte gesagt, dass er oder sie unter der Hitze leidet. Die häufigsten Folgen zum Beispiel Müdigkeit, Schlafprobleme, Kreislaufbeschwerden oder Appetitlosigkeit. Frauen sind dabei deutlich häufiger betroffen als Männer. Nach gut 5 Monaten Sanierung sollte der Bahnverkehr zwischen Köln, Wuppertal und Hagen zuverlässiger werden. Doch bereits heute, am ersten Werktag nach der Freigabe, fallen erneut viele Züge aus oder sind verspätet. Der Grund: eine Brücke in Opladen ist beschädigt. Deshalb kann die Strecke nur eingleisig befahren werden. Sowohl der Regional- als auch der Fernverkehr sind betroffen. Einige ICEs beginnen und enden in Hamm.
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1: Es ist richtig sonnig und meistens trocken in NRW. Am Nachmittag kann es vereinzelt Hitzegewitter mit auch Starkregen geben. Dazu gibt es 27 bis 33 Grad. Morgen schaut es dann ähnlich aus. Viel Sonne wieder, es wird wieder heiß und hier und da kann es ordentlich krachen. Gewitter mit Hagel und stürmischen Böen sind möglich.
2: Jetzt das Aktuellste aus der Antenne NRW Verkehrszentrale. Auf der A2 Oberhausen Richtung Dortmund gibt's zwischen dem Rastplatz Ressermark Süd und Herten einen Unfall. Ein Fahrstreifen ist blockiert. In Köln auf der B55 Olpener Straße Deutzer Ring zwischen Frankfurter Straße und der Anschlussstelle Severinsbrücke ist dichter Verkehr. Ihr braucht mindestens 10 Minuten länger. Und in Bonn auf der B9 Friedrich-Ebert-Allee Belderberg zwischen Marie-Kahle-Allee und Berliner Freiheit ist ebenfalls dichter Verkehr, plant etwa 8 Minuten mehr ein. Habt ihr mehr entdeckt, dann gebt gern Bescheid per WhatsApp an die 0160 339 7000.
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4: Mahlzeit NRW, kurz nach 12 haben wir. Schön, dass wir den Mittag zusammen verbringen. Ich habe gleich ein bisschen Smalltalk für euch an den Mittagstisch. Ja, wusstet ihr, dass das Michelin-Männchen einen Namen hat? Na, das heißt nicht Michelin-Männchen, sondern das hat einen Namen und zwar Bibendum, kurz Bib. Na? Das also als kleines Smalltalk-Thema für euren Mittagstisch. Macht damit, was ihr wollt, aber genießt in jedem Falle die besten Hits aller Zeiten. Jetzt Diana Ross mit Upside Down. Ich bin Josephine Petzold. Schönen Mittag.

Wunderschönen Montagmittag wünsche ich euch mit Antenne NRW. Und die Bee Gees gehören mit über 220 Millionen verkauften Tonträgern zu den erfolgreichsten Bands der Musikgeschichte. Und der folgende Song, Secret Love, ist in Amerika nicht mal als Single veröffentlicht worden. Vollkommen zu Unrecht, weil damals, 1991, bei uns in Deutschland ein berechtigter Platz 2 in den Charts. Und jetzt bei Antenne NRW, die Bee Gees mit Secret Love. Schönen Mittag. 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
1: Es ist richtig sonnig und meistens trocken in NRW. Am Nachmittag kann es vereinzelt Hitzegewitter mit auch Starkregen geben. Dazu gibt es 27 bis 33 Grad. Morgen schaut es dann ähnlich aus. Viel Sonne wieder, es wird wieder heiß und hier und da kann es ordentlich krachen. Gewitter mit Hagel und stürmischen Böen sind möglich.
2: Jetzt das Aktuellste aus der Antenne NRW Verkehrszentrale. Auf der A2 Oberhausen Richtung Dortmund gibt's zwischen dem Rastplatz Ressermark Süd und Herten einen Unfall. Ein Fahrstreifen ist blockiert. In Köln auf der B55 Olpener Straße Deutzer Ring zwischen Frankfurter Straße und der Anschlussstelle Severinsbrücke ist dichter Verkehr. Ihr braucht mindestens 10 Minuten länger. Und in Bonn auf der B9 Friedrich-Ebert-Allee Belderberg zwischen Marie-Kahle-Allee und Berliner Freiheit ist ebenfalls dichter Verkehr, plant etwa 8 Minuten mehr ein. Habt ihr mehr entdeckt? Dann gebt gern Bescheid per WhatsApp an die 0160 339 7000.
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0: schönen Montag mit Antenne NRW. Vergesst den inneren Schweinehund, wir müssen dringend über Johann aus Herne reden. Ja, der Mann, der hat gerade die 100 geknackt, also er ist 100 Jahre alt geworden, dieses Jahr im Februar. Und der hat auch ganz entspannt zum 60. Mal sein deutsches Sportabzeichen eingesackt. Ja, das macht ihm bundesweit definitiv niemand nach. Und Johann ist kein Einzelfall. Ja, bei uns in NRW brennt gerade die Hütte in Sachen Fitness. Sagenhafte 157.000 Sportabzeichen wurden bei uns im letzten Jahr verliehen. Das ist ein fettes Plus von über 7%. Vor allem die Kids im Grundschulalter und die Generation 55+ geben auf den Sportplätzen wo gerade so richtig Vollgas. Ganz vorne mit dabei im Medaillenregen sind übrigens die fitten Köpfe aus Hamm und aus Borken, ja, die sich da die absoluten Spitzenplätze geholt haben. Und wenn das mal kein Motivationsschub ist, ja, die Laufschuhe aus dem Schrank zu kramen und selbst mal wieder ein paar Runden zu drehen. Ich muss ja sagen, ich bin leider weder im Grundschulalter, ich bin auch nicht über 55 und ich komme tragischerweise nicht aus Hamm und auch nicht aus Borken. Also ja, habe ich auch kein Sportabzeichen. Na, so rede ich mir das jetzt einfach mal ein.
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0: Antenne NRW am Montagmittag, jetzt mit den Schlagzeilen des Tages. Nach monatelangen verdeckten Ermittlungen hat die Polizei in mehreren Städten in NRW Wohnungen durchsucht und verdächtige Personen festgenommen. Den Beschuldigten wird nämlich vorgeworfen, Transpersonen aus Brasilien entführt, erpresst und zur Prostitution gezwungen zu haben und die Hälfte der Einnahmen einkassiert zu haben. Wenig Erfolg vermeldet aktuell die Deutsche Bahn nach ihrer 800 Millionen Euro teuren Korridorsanierung. Wegen eines Brückenschadens kommt es nämlich auch heute am ersten Werktag nach den Arbeiten zu massiven Zugausfällen im Regional- und Fernverkehr zwischen Köln und Hagen. Mehr dazu auf unserer Homepage antenne.nrw und die ausführlichen Nachrichten gleich um 1.
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1: Ich bin Dominik Schweiger. Volkswagen-Chef Blume hat zum ersten Mal eine konkrete Zahl zum geplanten Sparkurs genannt. Ohne Einsparungen bei den Arbeitskosten könnten weltweit rund 50.000 Stellen wegfallen. Wie viele Jobs am Ende tatsächlich gestrichen werden, ist laut Blume aber noch offen. Der Konzern prüft derzeit weitere Möglichkeiten, die Kosten zu senken. Social Media sollte von Kindern unter 13 nur dann genutzt werden dürfen, wenn Eltern dabei sind oder das Ganze zum Lernen benutzt wird und dann auch nur zeitlich begrenzt. Das rät der Expertenrat, den die EU-Kommission beauftragt hat. Bei Plattformriesen wie Instagram, TikTok oder Snapchat muss nämlich die EU eine Altersgrenze festsetzen. Wenn der Flug ausfällt oder zu spät startet, sollen es Reisende künftig leichter haben, an Entschädigungen zu kommen. Dafür haben die EU-Staaten jetzt grünes Licht gegeben. Die Airlines müssen das ab Mitte nächsten Jahres umsetzen. Dieter Ebeling berichtet aus Brüssel.
2: Innerhalb von 4 Tagen müssen die Passagiere von der Airline über das Recht auf Entschädigung informiert werden. Für den Antrag haben sie dann 9 Monate Zeit. Nach dem Antrag muss innerhalb von 30 Tagen über die Entschädigung informiert werden. Zu Verbesserungen gehört auch, dass für die Sitzreservierung von Kindern unter 14 Jahren neben den Eltern nichts mehr gezahlt werden muss.
1: Nur noch diese Woche, dann starten die Sommerferien. Und eine Statistik zeigt, immer mehr Menschen in NRW fahren mit dem eigenen Wohnmobil in den Urlaub. Gut 212.000 Wohnmobile sind zugelassen und damit 7% mehr als noch im Jahr zuvor, heißt es vom Statistischen Landesamt. Damit besitzt etwa jeder 85. Bürger in NRW ein Wohnmobil. Besonders viele gibt's rechnerisch im Kreis Coesfeld. Dass Deutschland bei der Fußball-WM so früh rausgeflogen ist, war nicht nur enttäuschend, für den DFB wird's auch richtig teuer. Die Rede ist von einem Defizit von 9,4 Millionen Euro, wie der Kicker berichtet. Nicht mit einberechnet ist da das Aus von Nationaltrainer Julian Nagelsmann und seinem Team. Das soll den Deutschen Fußballbund fast 7 Millionen Euro kosten. Ins Plus wäre der DFB laut eigener Aussage erst ab dem Finale gekommen.
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1: Es ist richtig sonnig und meistens trocken in NRW. Am Nachmittag kann es vereinzelt Hitzegewitter mit auch Starkregen geben. Dazu gibt es 27 bis 33 Grad. Morgen schaut es dann ähnlich aus. Viel Sonne wieder, es wird wieder heiß und hier und da kann es ordentlich krachen. Gewitter mit Hagel und stürmischen Böen sind möglich.
3: Jetzt das Aktuellste aus der Antenne NRW Verkehrszentrale. Achtung, auf der A61 Mönchengladbach Richtung Koblenz in Höhe Kreuz Bliesheim gibt's eine ungesicherte Unfallstelle auf allen Fahrstreifen. In Köln auf der B9 Neusser Straße, Neusser Landstraße zwischen Ebertplatz und Longerich ist dichter Verkehr, ihr braucht mindestens 11 Minuten länger. Und auch in Köln auf der B55 Olpener Straße, Deutzer Ring zwischen Frankfurter Straße und Anschlussstelle Severinsbrücke wird's zäh, plant dort etwa 7 Minuten mehr. Ein. Habt ihr mehr entdeckt? Dann gebt gern Bescheid per WhatsApp an die 0160 339 7000.
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5: Einen heißen Montagmittag, kurz nach 1. Schön, dass wir den Montag zusammen verbringen. Ich finde ja mit das Schönste am Urlaub, das ist doch, sich durch fremde Küchen zu futtern, oder? Es geht's nur mir so? Eine richtige italienische Pizza, oh, oder so eine spanische Paella und so weiter und so fort. Ihr müsst aber übrigens gar nicht bis zum Urlaub warten, ja? Macht das doch zu Hause und das ohne lang am Herd zu stehen. Wie das geht? Das klären wir gleich in weniger als 10 Minuten. Vorher genießen wir aber die besten Hits mit dabei. Zoe Wees und jetzt R.E.M. mit The One I Love. Mein Name ist Josephine Petzold. Schönen Mittag.

0: Zoe Wees bei Antenne NRW. Schönen Montag euch. Ich weiß, viele können es schon gar nicht mehr abwarten, bald demnächst in den Urlaub zu fahren. Und ich finde, mit das Schönste am Urlaub ist, die fremden Küchen zu erkunden. Ja, die Kulinarik anderer Länder zu probieren. Aber ehrlich, ihr müsst gar nicht nach Spanien, Griechenland, Italien oder sonst wohin. Ihr könnt euch das auch schön nach Hause holen, ja. Der Andi aus der Antenne NRW-Redaktion, unser kulinarischer Meister. Sag mal, wie holen wir uns denn den Geschmack von Italien, Spanien oder Griechenland nach Hause, ohne dass wir den ganzen Tag am Herd schwitzen müssen?
1: Also mein absoluter Lieblingshack ist der Themenabend im Freien. Sucht euch ein Land aus, sagen wir mal Spanien. Statt groß zu kochen, holt ihr euch einfach ein paar fertige Tapas, Serrano-Schinken, Oliven, Aioli und frisches Baguette. Setzt euch abends mit einer selbstgemachten Sangria oder einem kühlen Wein auf dem Balkon oder im Garten auf eine Decke. Macht spanische Gitarrenmusik an und genießt den Sonnenuntergang. Das schmeckt und fühlt sich 1:1 an wie eine laue Sommernacht in Andalusien. Versprochen.
0: Aioli, Baguette und der kühle Drink auf dem Balkon. Ich bin offiziell im Urlaubsmodus und ihr hoffentlich auch. Jetzt zurück zu den besten Hits hier bei Antenne NRW.

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1: Es ist richtig sonnig und meistens trocken in NRW. Am Nachmittag kann es vereinzelt Hitzegewitter mit auch Starkregen geben. Dazu gibt es 27 bis 33 Grad. Morgen schaut es dann ähnlich aus. Viel Sonne wieder, es wird wieder heiß und hier und da kann es ordentlich krachen. Gewitter mit Hagel und stürmischen Böen sind möglich.
2: Jetzt das Aktuellste aus der Antenne NRW Verkehrszentrale. Achtung, auf der A61 München-Gladbach Richtung Koblenz in Höhe Kreuz Bliesheim gibt's eine ungesicherte Unfallstelle auf allen Fahrstreifen. In Köln auf der B9 Neusser Straße, Neusser Landstraße zwischen Ebertplatz und Longerich ist dichter Verkehr, ihr braucht mindestens 11 Minuten länger. Und auch in Köln auf der B55 Olpener Straße, Deutzer Ring zwischen Frankfurter Straße und Anschlussstelle Severinsbrücke wird's zäh, plant dort etwa 7 Minuten mehr. Ein. Habt ihr mehr entdeckt? Dann gebt gern Bescheid per WhatsApp an die 0160 339 7000.
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0: Geht auch nichts über so ein bisschen Rolling Stones am Montagmittag hier bei Antenne NRW. Schön, dass ihr da seid. Oh, heute fühlt sich eigentlich schon der Weg vom Auto oder von der S-Bahn zur Arbeit an wie so ein kleiner Ausdauersport, oder? Bei der Hitze kostet gefühlt schon das Nichtstun Energie. Und da jetzt 8 Stunden im Büro, auf der Baustelle oder in der Werkstatt arbeiten, na, da bräuchte es doch auch auf der Arbeit, ja, wie in der Schule, einfach mal hitzefrei, oder? Was sagt ihr?
1: In manchen Berufen sicherlich, ja.
2: Auf alle Fälle im Kindergarten.
3: Auf Baustellen ist es schon mal grenzwertig, also da kann man sich vielleicht mal überlegen.
4: Es gibt ja sowas wie Klimaanlagen. Da kann man dann gut den Tag verbringen im Büro.
5: Für verschiedene Berufe sicherlich, ja.
6: Eventuell Bau im Büro, wenn es klimatisiert ist, nicht so notwendig.
7: Könnte man drüber nachdenken, ja.
0: Ich habe das Gefühl, dass wir bei der Umfrage den ein oder anderen Vorgesetzten vorm Mikro erwischt haben. Naja, es gibt sowas wie Klimaanlage. Ja, ich weiß, hitzefrei wäre trotzdem schön, oder?
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0: Hier seid ihr genau richtig am Montagmittag bei Antenne NRW. Ich habe jetzt die Top-Themen des Tages für euch. Der Campingtrend in NRW reißt nicht ab und sorgt für neue Rekorde in der Zulassungsstatistik. Mittlerweile ist im Land fast jeder 85. Bürger stolzer Besitzer eines eigenen Wohnmobils. Weniger erfreulich sind dagegen die aktuellen Nachrichten der Lebensretter zum Sommerstart. Die DLRG warnt nach 22 tödlichen Badeunfällen im Juni eindringlich vor den extremen Gefahren durch Strömungen und Leichtsinn beim Baden in öffentlichen Gewässern. Diese und weitere News gibt's auf unserer Homepage antenne.nrw. Und die ausführlichen Nachrichten, die hört ihr hier auch nochmal gleich um 2, dann aus NRW, Deutschland und der Welt.
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1: Ich bin Dominik Schweiger. Beim Autobauer Volkswagen könnten deutlich mehr Stellen wegfallen als bislang offiziell bekannt. Konzernchef Blume hält weltweit bis zu 50.000 gestrichene Jobs für möglich. Um das zu verhindern, müssten dringend die Arbeitskosten gesenkt werden, so Blume. Wie viele Stellen dann tatsächlich wegfallen, ist noch offen. Rauchen wird teurer. Dass die Bundesregierung die Tabaksteuer erhöhen will, ist ja schon bekannt. Die soll aber wohl stärker steigen als gedacht, berichtet das Redaktionsnetzwerk Deutschland. Bis 2030 soll der Preis für eine Schachtel Zigaretten schrittweise auf 11,78 Euro steigen. Das sind ungefähr 40 Cent mehr als ursprünglich geplant. Mit dem Flugzeug zu verreisen wird immer teurer. In den ersten 6 Monaten des Jahres sind die Preise im Schnitt um 8,5% im Vergleich zum Vorjahreszeitraum gestiegen, so die Bundesstatistik. Vor allem Flüge nach Mittelamerika und ins europäische Ausland sind teurer geworden. Billiger geworden sind dagegen Flüge nach Afrika. Wer pauschal reist, kommt etwas günstiger weg. Im Tarifstreit im Einzelhandel haben die Arbeitgeber die Verhandlungen in 4 Bundesländern abgesagt, nämlich in Bayern, in Rheinland-Pfalz, im Saarland und in Berlin-Brandenburg. Die Arbeitgeber werfen der Gewerkschaft Verdi vor, eine Einigung in Baden-Württemberg gezielt verhindert zu haben. Verdi weist die Vorwürfe zurück. Die Gewerkschaft fordert 7% mehr Lohn. Die Arbeitgeber hatten in mehreren Bundesländern 3,5% angeboten. Wer will in der nächsten Verfilmung eines Harpe Kerkeling-Buchs mitspielen? Für Pfoten vom Tisch werden 300 Komparsen gesucht, die sich ab sofort online bewerben können. Gebraucht werden unter anderem Kinder für eine Schulklassenszene aus den 70ern sowie ein Double für den jungen Harpe. Ein natürliches Aussehen ist wichtig, Tattoos oder Piercings dürfen nicht sichtbar sein. Gedreht wird dann im August und September in Köln und Dortmund.
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1: Es ist meist richtig sonnig und trocken in NRW. Jetzt am Nachmittag kann es vereinzelt Hitzegewitter mit sogar Starkregen geben. Dazu gibt es 27 bis 33 Grad. Morgen schaut es dann ähnlich aus. Viel Sonne wieder, es wird heiß. Hier und da kann es ordentlich krachen. Gewitter mit Hagel und stürmischen Böen sind möglich.
2: Jetzt das Aktuellste aus der Antenne NRW Verkehrszentrale. Achtung, auf der A59 in Höhe Kreuzbonn-Ost, da gibt's eine ungesicherte Unfallstelle. Auch auf der A33 Brilon Richtung Bielefeld zwischen Borchen und Paderborn-Mönkeloh müsst ihr aufpassen. Da sind Personen und Fahrzeugteile auf der Fahrbahn nach einer ungesicherten Unfallstelle. Fahrt langsam. In Köln auf der B9, Neusser Straße und Neusser Landstraße zwischen Ebertplatz und Longerich ist dichter Verkehr, plant mindestens 15 Minuten mehr ein. Habt ihr mehr entdeckt? Dann gebt gern Bescheid per WhatsApp an die 0160 339 7000.
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4: Kurz nach 2 am Montagmittag und ich glaube manchmal an so einem Montag, vor allem wenn es so heiß ist wie heute, wünscht man sich doch nur eins, dass die Leute endlich mal die Schnüss halten. Und deswegen halte ich jetzt die Schnüss und spiele euch einen Song, der auch komplett ohne Gelaber auskommt. Jan Hammer mit Crockett's Theme. Ich bin Josephine Petzold. Schönen Montag euch. Und ganz viel Ruhe, abgesehen von den fantastischen Klängen unserer besten Hits.

Der Montagmittag mit Antenne NRW Kamrad war das an diesem heißen Montag. Ja, eigentlich ist es nicht so heiß wie noch vor 2 Wochen, aber trotzdem fühlt sich das ganz schön drückend an, oder? Es bleibt auch in den nächsten Tag schwere Luft. Es sind immer wieder Hitzegewitter möglich. Dann wird die Luft hoffentlich wieder ein bisschen luftiger, will ich mal sagen. Hier geht's jetzt weiter bei Antenne NRW mit Edwin Collins und A Girl Like You. Schönen Montag.

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3: Wir haben einen fantastischen Veranstaltungstipp für euch. Diesen Samstag in Bochum am Kemnader See vor malerischer Kulisse, nämlich das Hoppi Galoppi Festival. Ein fantastisches Festival für die ganze Familie, für Kinder von jung bis alt. Den ganzen Tag gibt's kostenloses Trinkwasser und kostenlose Sonnencreme. Kinder bis einschließlich 3 Jahre brauchen auch kein Ticket und können kostenlos mit aufs Gelände. Wir haben mit Hendrik Gottschalk gesprochen. Der ist Projektleiter des Ganzen und hat uns erzählt, was überhaupt Hoppi Galoppi ist. Wo kommt der Name her?
4: Also Hoppi Galoppi ist ein Brettspiel, was 2023 von Hella und Tom erfunden worden ist. Und natürlich über Hella wird es dort viele

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1: Es ist meist richtig sonnig und trocken in NRW. Jetzt am Nachmittag kann es vereinzelt Hitzegewitter mit sogar Starkregen geben. Dazu gibt es 27 bis 33 Grad. Morgen schaut es dann ähnlich aus. Viel Sonne wieder. Es wird heiß. Hier und da kann es ordentlich krachen. Gewitter mit Hagel und stürmischen Böen sind möglich.
2: Jetzt das Aktuellste aus der Antenne NRW Verkehrszentrale. Achtung, auf der A59 in Höhe Kreuzbonn-Ost, da gibt's eine ungesicherte Unfallstelle. Auch auf der A33 Brilon Richtung Bielefeld zwischen Borchen und Paderborn-Münkelow müsst ihr aufpassen. Da sind Personen- und Fahrzeugteile auf der Fahrbahn nach einer ungesicherten Unfallstelle. Fahrt langsam. In Köln auf der B9, Neusser Straße und Neusser Landstraße zwischen Ebertplatz und Longerich ist dichter Verkehr. Plant mindestens 15 Minuten mehr ein. Habt ihr mehr entdeckt? Dann gebt gern Bescheid per WhatsApp an die 0160 339 7000.
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1: 13. Juli 1985. Die Welt schaut nach Philadelphia und London. Die legendären Live Aid Konzerte laufen und mittendrin sind Queen. Das Konzert, ein Highlight für alle, aber die Zeit davor ist nicht für alle Beteiligten die beste. Freddie Mercury kapselt sich mehr und mehr ab, ihn stört diese ewige Routine. Die Band geht ins Studio, nimmt ein Album auf, geht dann raus in die Welt, man geht auf Tour und kaum ist man zurück, geht das Ganze für das nächste Album auch schon wieder von vorne los. Seine generelle Unzufriedenheit ertränkt er nicht nur im Alkohol, sondern auch in wilden Partys, Sex und Drogen. Die Anfrage für das Live Aid Konzert ist nicht nur für ihn eine gute Chance, Gutes zu tun, sondern auch eine willkommene Abwechslung. Kurz vor dem Konzert gibt es dann ein klärendes Gespräch mit seinen Bandkollegen. Mercury sagt ihnen, okay, diese Zeit, in der ich mich vor allem um Partys, um Drogen, um Alkohol und um die falschen Leute gekümmert habe, diese Zeit, die wird jetzt ein für alle Mal vorbei sein. Ihr seid meine Familie, mit euch will ich zusammen Musik machen. Queen versöhnen sich letzten Endes und das ist auch gut so, denn im Anschluss legen sie einen der grandiosesten Auftritte überhaupt hin. Freddie Mercury schafft es, das gesamte Wembley Stadium in diesem Moment zum Mitsingen und zum Mitklatschen zu bringen. Es ist ein riesengroßer Moment für die Fans, für ihn, für Queen. Und mit dabei sind unfassbar tolle Songs, die inzwischen echte Hymnen geworden sind, auch wegen diesem Auftritt. We Are The Champions, Bohemian Rhapsody und natürlich Radio Gaga.

0: Antenne NRW am Montagmittag, jetzt mit einem kurzen News-Update. Eigentlich sollte der Zugverkehr zwischen Köln, Wuppertal und Hagen nach 5 Monaten Vollsperrung ab jetzt reibungslos rollen. Wegen kurzfristig entdeckter Schäden an einer Brücke müssen Pendler nun aber doch wieder mit Zugausfällen und Verspätungen leben. Zudem meldet die DLRG besorgniserregende Zahlen aus unseren Gewässern. Im Juni gab es in NRW so viele Badetote wie seit über 20 Jahren nicht mehr in diesem Monat. Insgesamt 22 Menschen ertranken. Mehr dazu auf unserer Homepage antenne.nrw. Klickt euch gerne mal rein, dann seid ihr immer auf dem neuesten Stand. Und bleibt unbedingt dran, denn die ausführlichen Nachrichten hört ihr gleich um 3.
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1: Ich bin Dominik Schweiger. Kinder unter 13 sollten in den EU-Ländern soziale Medien nicht mehr so nutzen dürfen wie bisher. Quasi eine Beschränkung. Dazu rät der Expertenrat, den die EU-Kommission beauftragt hat. Nur wenn Eltern dabei sind oder wenn es sich um einen pädagogischen Kontext handelt, sollten Kinder unter 13 Social Media nutzen dürfen und dann auch nur zeitlich begrenzt. Volkswagen-Chef Blume hat zum ersten Mal das mögliche Ausmaß der Konzernsparpläne genannt. Ohne Veränderungen der Arbeitskosten müssten weltweit gut 50.000 Stellen gestrichen werden, hieß es. Zoe Tassovali berichtet.
2: Noch ist also nicht entschieden, wie viele Jobs am Ende tatsächlich wegfallen. Gleichzeitig bleibt die Zukunft mehrerer deutscher Werke offen. Für Emden, Hannover, Zwickau und Neckarsulm kann der Konzern über das Jahr 2030 hinaus noch keine wettbewerbsfähige Auslastung zusagen. Blume betont aber, andere Lösungen seien immer besser, als sein Werk zu schließen.
1: Das Auswärtige Amt hat den russischen Botschafter in Berlin einbestellt. Grund sind Cyberangriffe aus Russland gegen Deutschland, EU-Staaten und internationale Partner. Frankreich will das Gleiche in den nächsten Tagen tun. Das Einbestellen eines Botschafters ist quasi die Vorstufe zu diplomatischen Sanktionen. Der Flieger kommt viel zu spät an oder hebt erst gar nicht ab. In dem Fall sollen Verbraucherinnen und Verbraucher künftig leichter eine Entschädigung bekommen. Die EU-Mitgliedstaaten haben neue Regelungen für Fluggastrechte gebilligt. Dazu gehören auch kostenlose Sitzplatzreservierungen für Kinder, Schwangere und Menschen mit Behinderungen. Bis Mitte 2027 müssen die Airlines die Regeln umsetzen. Antisemitische Straftaten haben in Nordrhein-Westfalen einen neuen Höchststand erreicht. 2025 hat die Polizei 786 Fälle registriert. Das waren im Schnitt mehr als 2 Straftaten pro Tag. Auch an den Hochschulen im Land wurden deutlich mehr antisemitische Fälle als noch in den Vorjahren gemeldet, nämlich 85. Judenhass dürfe nicht zur Normalität werden, sagte die Antisemitismusbeauftragte Löhrmann und forderte mehr Prävention vor Ort und im digitalen Raum.
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1: Es ist meist richtig sonnig und trocken in NRW. Jetzt am Nachmittag kann es vereinzelt Hitzegewitter mit sogar Starkregen geben. Dazu gibt es 27 bis 33 Grad. Morgen schaut es dann ähnlich aus. Viel Sonne wieder. Es wird heiß. Hier und da kann es ordentlich krachen. Gewitter mit Hagel und stürmischen Böen sind möglich.
3: Jetzt das Aktuellste aus der Antenne NRW Verkehrszentrale. Auf der A3 Frankfurt Richtung Oberhausen steht ihr zwischen dem Kreuz Köln-Ost und dem Kreuz Leverkusen auf 9 Kilometern im Stau. Plant dort mindestens eine Stunde mehr ein. Auf der B56 Düren Richtung Engelskirchen habt ihr zwischen der Anschlussstelle Bonn-Endenich und der Anschlussstelle St. Augustin dichten Verkehr. Da braucht ihr mindestens 35 Minuten länger. Und in Bonn auf der B56 St. Augustiner Straße an der Berliner Freiheit zwischen der Anschlussstelle Bonn-Villig und Belderberg ist es ebenfalls dicht. Plant hier mindestens 16 Minuten mehr ein. Habt ihr mehr entdeckt, dann gebt gern Bescheid per WhatsApp an die 0160 339 7000.
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5: Eines Abends in den 80ern, da hat sich John Taylor von Duran Duran auf einer Party rumgetrieben und da war auch James Bond-Produzent Albert Broccoli. Es hat nicht lange gedauert, da ist John Taylor auf ihn zugekommen und hat ihm erzählt, hey, ich bin voll der große Bond-Fan, fahr sogar selbst in Aston Martin und die letzten 007-Songs, die haben mir einfach absolut gar nicht gefallen, drum würde ich gerne mit meiner Band die Chance bekommen, das zu ändern. Albert Broccoli war tatsächlich einverstanden und 1985 war es dann soweit. Duran Duran haben A View to a Kill geliefert für den 14. James-Bond-Film mit Roger Moore als 007. Der Song wurde die Nummer 1 in den Vereinigten Staaten, Kanada, Schweden und Italien und zu einem der größten Erfolge der Band. Hier sind Duran Duran mit A View to a Kill für euch. Hier bei Antenne NRW, die besten Hits aller Zeiten. Ich bin Marc Moosbrugger und das ist doch auch direkt der beste Streaming-Tipp für einen spannenden Filmabend auf der Couch heute. James Bond 007 im Angesicht des Todes mit diesem Song.

0: Schönen Nachmittag wünsche ich euch an diesem Montag hier bei uns bei Antenne NRW. Jetzt ein absoluter Klassiker aus Deutschland, der aus einer ziemlich unspektakulären Situation entstanden ist, an einem verregneten Sonntagnachmittag im Jahr 1995. Peter Freudenthaler, der Sänger der Band Fool's Garden, der ist zu Hause in Pforzheim in Baden-Württemberg gesessen und hat auf seine Freundin gewartet, die ist aber einfach nicht gekommen. Er war dann ein bisschen genervt, hat sich an sein Klavier gesetzt und aus dieser Langeweile ist ein Song entstanden über das eher lame Thema Zitronenbaum. Aber die Fans haben es offenbar interessant gefunden, denn der hat Fool's Garden plötzlich über Nacht zu Weltruhm katapultiert. Hier sind die Jungs mit Lemon Tree und wenn ihr gleich zu Hause noch an die liegen gebliebene Wäsche vom Wochenende müsst, dann gehen hiermit viele Grüße an euch raus. Frohes Schaffen. 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
1: Es ist meist richtig sonnig und trocken in NRW. Jetzt am Nachmittag kann es vereinzelt Hitzegewitter mit sogar Starkregen geben. Dazu gibt es 27 bis 33 Grad. Morgen schaut es dann ähnlich aus. Viel Sonne wieder, es wird heiß. Hier und da kann es ordentlich krachen. Gewitter mit Hagel und stürmischen Böen sind möglich.
2: Jetzt das Aktuellste aus der Antenne NRW Verkehrszentrale. Auf der A3 Frankfurt Richtung Oberhausen steht ihr zwischen dem Kreuz Köln-Ost und dem Kreuz Leverkusen auf 9 Kilometern im Stau. Plant dort mindestens eine Stunde mehr ein. Auf der B56 Düren Richtung Engelskirchen habt ihr zwischen der Anschlussstelle Bonn-Endenich und der Anschlussstelle St. Augustin dichten Verkehr. Da braucht ihr mindestens 35 Minuten länger. Und in Bonn auf der B56 St. Augustiner Straße an der Berliner Freiheit zwischen der Anschlussstelle Bonn-Villig und Belderberg ist es ebenfalls dicht. Plant hier mindestens 16 Minuten mehr ein. Habt ihr mehr entdeckt, dann gebt gern Bescheid per WhatsApp an die 0160 339 7000.
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0: Euch einen angenehmen Nachmittag an diesem Montag hier bei uns. Wenn es im Sommer richtig heiß wird, dann denken viele zuerst an Sonnenbrand oder Kreislauf. Aber es gibt noch ein Thema, das wir nicht sehen und meistens auch nicht riechen. Bodennahes Ozon. Warum das gerade an sonnigen Tagen zum Problem werden kann, das klären wir jetzt.
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0: Mein Kollege Marco frischt uns unser Gedächtnis nochmal auf. Was war denn Ozon nochmal, Marco, und warum ist das im Sommer ein Thema?
2: Ozon ist ein Gas, das weit oben in der Atmosphäre wichtig ist, weil es uns vor UV-Strahlung schützt. Das Problem ist aber, dass Ozon hier unten in Bodennähe, das wird nicht einfach aus dem Auspuff geblasen, sondern entsteht bei starker Sonneneinstrahlung aus sogenannten Vorläuferstoffen, zum Beispiel Stickoxiden und flüchtigen organischen Verbindungen. Genau deshalb steigen die Ozonwerte besonders an heißen und sonnigen Sommertagen. Das Tückische ist, man merkt es nicht so eindeutig wie Hitze. Aber Ozon kann die Atemwege reizen, die Lungenfunktion verringern und gerade bei Menschen mit Asthma oder empfindlichen Atemwegen Beschwerden verstärken.
0: Und was heißt das konkret für den Alltag? Sollte ich jetzt drin bleiben?
2: Nicht grundsätzlich, aber wenn hohe Ozonwerte gemeldet werden, sollten empfindliche Menschen körperliche Anstrengungen draußen eher vermeiden, vor allem eben am Nachmittag. Das Umweltbundesamt nennt als Informationsschwelle 180 Mikrogramm pro Kubikmeter Luft im Stundenmittel. Ab dann werden Verhaltensempfehlungen veröffentlicht. Die beste Zeit für Sport, Gartenarbeit oder längere Wege ist bei solchen Wetterlagen dann eher morgens. Das sind die Werte meistens einfach niedriger. Und wer Husten, Druck auf der Brust, Atemprobleme oder Kopfschmerzen merkt, sollte die Belastung reduzieren und im Zweifel medizinisch abklären lassen.
0: Dankeschön, Marco. Morgen geht's um das Thema Urlaub und Gesundheit. Warum die normale Krankenkassenkarte im Ausland nicht immer reicht. Hier bei uns um kurz nach halb vier.
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0: Antenne NRW an eurem Montagnachmittag. Schön, dass ihr mit dabei seid. Und was für ein Albtraum. In Essen ist die Decke eines Hauses eingestürzt. Nun ist es unbewohnbar. 20 Menschen können nicht mehr in ihre Wohnungen. Dann können im Bergischen Land Pendler seit heute wieder mit der Bahn zur Arbeit fahren und zwar das erste Mal seit 5 Monaten, allerdings zunächst mit nervigen Startproblemen nach der Sanierung. Und in Castrop-Rauxel läuft der Weltrekordversuch. Über 1000 Menschen müssen heute zum längsten Porträt-Fotoshooting der Welt kommen, im Stadion an der Bahnhofstraße. 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
1: Ich bin Dominik Schweiger. Die deutsche Digitalbranche hält nichts von einem Mindestalter für soziale Netzwerke. Der Branchenverband Bitkom warnt vor pauschalen Verboten für Kinder und Jugendliche und fordert stattdessen mehr Medienkompetenz und eine konsequente Umsetzung bestehender Regeln. Der Expertenrat, den die EU-Kommission beauftragt hat, empfiehlt, dass Kinder unter 13 Social Media nur sehr eingeschränkt nutzen sollten. Landwirte in der Europäischen Union können wegen der gestiegenen Düngemittelpreise schneller an finanzielle Hilfen kommen. Die EU-Staaten haben beschlossen, höhere Vorauszahlungen aus Agrarfördermitteln zu ermöglichen. Außerdem können besonders betroffene Betriebe zusätzliche Zuschüsse erhalten, um die gestiegenen Kosten für Dünger abzufedern. NRW-Gesundheitsminister Laumann fordert, Hitzewarnungen genauso ernst zu nehmen wie Unwetterwarnungen. Die Extremwerte um 40 Grad Ende Juni hätten gezeigt, wie gefährlich Hitze sein kann. Besonders in den Krankenhäusern bleibe die Versorgungslage angespannt, so Laumann. Aktuell stünde aber kein Geld für bauliche Veränderungen bereit. Das RKI schätzt, dass bis zum 28. Juni etwa 1200 Menschen in NRW hitzebedingt gestorben sind. In Köln ist ein 14-Jähriger mit einem Messer angegriffen worden. Tatverdächtig ist ein 37-jähriger Obdachloser, der sitzt bereits in U-Haft. Der Mann soll Zeugen zufolge mehreren Jugendlichen hinterhergerannt und den 14-Jährigen dann attackiert haben. Dieser erlitt schwere, aber nicht lebensgefährliche Verletzungen. Der Verdächtige saß bereits wegen einer ähnlichen Tat im Gefängnis. Dass Deutschland bei der Fußball-WM so früh rausgeflogen ist, war nicht nur enttäuschend, für den DFB wird's auch richtig teuer. Die Rede ist von einem Defizit von 9,4 Millionen Euro, wie der Kicker berichtet. Nicht mit einberechnet ist da das Aus von Nationaltrainer Julian Nagelsmann und seinem Team. Das soll den Deutschen Fußballbund fast 7 Millionen Euro kosten. Ins Plus wäre der DFB laut eigener Aussage erst ab dem Finale gekommen.
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1: Die Gewitter, die so vereinzelt unterwegs waren, verziehen sich jetzt langsam wieder. Später am Abend und in der Nacht ist es dann wieder überwiegend trocken und wenn überhaupt nur leicht bewölkt. Morgen geht's dann meist sonnig weiter. Es kann hin und wieder einen Schauer oder ein Gewitter geben, lokal auch kräftiger mit Starkregen. Die Temperaturen morgen liegen maximal zwischen 26 und 34 Grad.
2: Jetzt das Aktuellste aus der Antenne NRW Verkehrszentrale. Auf der A3 Frankfurt Richtung Oberhausen steht ihr zwischen Dreieck Köln-Heumar und Kreuz Leverkusen auf 11 Kilometern im Stau. Plant gut eine Stunde mehr ein. In Bonn auf der B56 St. Augustiner Straße und Hermann-Wandersleb-Ring zwischen der Anschlussstelle Bonn-Willig und der Anschlussstelle Bonn-Endenich läuft es zäh. Ihr braucht mindestens 11 Minuten länger. Und auch in Bonn auf der B9 Friedrich-Ebert-Allee und Belderberg zwischen Marikale-Allee und Berliner Fakirit ist dichter Verkehr. Plant mindestens 10 Minuten mehr ein. Habt ihr mehr entdeckt? Dann gebt gern Bescheid per WhatsApp an die 0160 339 7000.
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4: Jetzt ein 80er All-Time-Favorite von Stevie Wonder, Part-Time Lover. Der ist mit prominenter Unterstützung entstanden, müsst ihr gleich mal ganz genau hinhören. Als Background-Sänger, da waren nämlich unter anderem Philip Bailey und auch der King of Pop-Soul Luther Vandross dabei. Den hören wir am Ende der Strophen fröhlich summen. Und auch Stevie Wonders damalige Frau Syreeta Wright hat mitgesungen und das bei diesem heiklen Thema. Bei Part-Time Lover, da geht's ja um ein Liebespaar, bei dem der Mann versucht, eine Affäre geheim zu halten. Am Ende des Songs wird ironischerweise klar, dass seine Frau einen eigenen Lover in Teilzeit hat und das gleiche Spiel spielt. Hier ist Stevie Wonder mit Part-Time Lover, einer der besten Hits aller Zeiten bei Antenne NRW. Ich bin Marc Moosbrugger und damit spürt ihr hoffentlich jetzt das Gefühl des ersten Feierabends der Woche, wenn ihr einfach die meiste Zeit des Tages schon hinter euch habt bei der Arbeit. Die zweite Hälfte ist dann auch schon so gut wie vorbei und wir begleiten euch, bis es soweit ist.

Kommt gut durch euren Montagnachmittag mit Antenne NRW. Der nächste Song, der hat den Preis gewonnen für den Popsong mit dem schlechtesten Text aller Zeiten. Was eine Ehre, oder? Das muss man auch erstmal schaffen. Hier eine kleine Kostprobe. Ich möchte keinen Geist sehen, sondern lieber eine Scheibe Toastbrot. Das ist eine der Textzeilen. Das bleibt hängen, oder? Euch erwartet eine gute Launenummer jetzt mit Ohrwurmcharakter. Eben unter anderem mit dieser banalen Zeile, die damals wie heute für einen Hinhörer und Schmunzler gesorgt hat. I don't wanna see a ghost, I'd rather have a piece of toast. Reimt sich wenigstens, aber macht Spaß. Desiree mit Life, einem der besten Hits aller Zeiten bei Antenne NRW. Und wenn ihr gerade auf dem Weg seid, um eure Sporteinheit für diese Woche schon mal durchzupeitschen, damit ihr euch dann nachher noch ohne schlechtes Gewissen eine Pizza gönnen könnt, wir sind die ganze Zeit bei euch und unterstützen euch.

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0: erlebt jetzt am Samstag am Chemnader See in Bochum das Familienfestival mit Live-Acts auf 5 Bühnen und Mitmachaktionen zum Selbermachen. Stand-Up-Paddeln, Klimmzug-Challenge, Hobby-Horsing, Hüpfburgen, Feuerpädagogik, Sneaker-Customizing und auch eine Schatzsuche. Projektleiter Hendrik Gottschalk.
1: Es gibt diese Festival-App und dann gibt es 10 verschiedene Stationen, die man über den Tag quasi absolvieren kann. Und am Ende muss man die Schatztruhe auf dem Festival suchen und dann bekommt man einen ganz, ganz tollen Schatz von uns überreicht.
0: Was das ist, wird natürlich nicht verraten. Kinder bis einschließlich 3 Jahre brauchen kein Ticket und können somit aufs Gelände. Obendrauf gibt's kostenloses Trinkwasser und gratis Sonnencreme für alle. Mehr Infos zum Hoppigaloppi Familienfestival am Samstag am Chemnader See in Bochum und den Ticketshop findet ihr auf antenne.nrw.
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1: Ich bin Dominik Schweiger. NRW-Gesundheitsminister Laumann fordert, Hitzewarnungen genauso ernst zu nehmen wie Unwetterwarnungen. Die Extremwerte um 40 Grad Ende Juni hätten gezeigt, wie gefährlich Hitze sein kann. Besonders in den Krankenhäusern bleibe die Versorgungslage angespannt, so Laumann. Aktuell stünde aber kein Geld für bauliche Veränderungen bereit. Das RKI schätzt, dass bis zum 28. Juni etwa 1200 Menschen in NRW hitzebedingt gestorben sind. In Köln ist ein 14-Jähriger mit einem Messer angegriffen worden. Tatverdächtig ist ein 37-jähriger Obdachloser, der sitzt bereits in U-Haft. Der Mann soll Zeugen zufolge mehreren Jugendlichen hinterhergerannt und den 14-Jährigen dann attackiert haben. Dieser erlitt schwere, aber nicht lebensgefährliche Verletzungen. Der Verdächtige saß bereits wegen einer ähnlichen Tat im Gefängnis.
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1: Die Gewitter, die so vereinzelt unterwegs waren, verziehen sich jetzt langsam wieder. Später am Abend und in der Nacht ist es dann wieder überwiegend trocken und wenn überhaupt nur leicht bewölkt. Morgen geht's dann meist sonnig weiter. Es kann hin und wieder einen Schauer oder ein Gewitter geben, lokal auch kräftiger mit Starkregen. Die Temperaturen morgen liegen maximal zwischen 26 und 34 Grad.
2: Jetzt das Aktuellste aus der Antenne NRW Verkehrszentrale. Auf der A3 Frankfurt Richtung Oberhausen steht ihr zwischen Dreieck Köln-Heuma und Kreuz Leverkusen auf 11 Kilometern im Stau. Plant gut eine Stunde mehr ein. In Bonn auf der B56 St. Augustiner Straße und Hermann-Wandersleb-Ring zwischen der Anschlussstelle Bonn-Willig und der Anschlussstelle Bonn-Endenich läuft es zäh. Ihr braucht mindestens 11 Minuten länger. Und auch in Bonn auf der B9 Friedrich-Ebert-Allee und Belderberg zwischen Marikale-Allee und Berliner Fakirit ist dichter Verkehr. Plant mindestens 10 Minuten mehr ein. Habt ihr mehr entdeckt? Dann gebt gern Bescheid per WhatsApp an die 0160 339 7000.
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0: Habt einen schönen Nachmittag hier bei uns bei Antenne NRW. Sie sind jung, talentiert und sorgen mit ihren Illusionen für staunende Gesichter. Die Brüder Jamie und Julian vom Zauberduo Two Magic sind gerade mal 17 und 16 Jahre alt und trotzdem schon auf den Bühnen Deutschlands unterwegs. Heute sind die beiden zu Gast im Podcast Mensch Maike mit Maike Busch in den Kaffenberger. Sie erzählen, wie ihre Begeisterung fürs Zaubern entstanden ist, sprechen über ihre spektakulärsten Tricks und verraten, was ihre Shows so besonders macht. Hören wir mal rein.
1: In unserer Show ist das Ziel eben, Kindheitsträume und Erwachsenenträume zu verwirklichen.
2: Ach, wie süß.
1: Mit verschiedensten Nummern und Tricks. Und da machen wir eben Nummern alleine und zu zweit. Und damit ergänzen wir uns. Es gibt Musiknummern, Comedy-Nummern. Es ist wirklich eine ganz, ganz bunte Mischung. Und vor allem irgendwie immer mit diesem Hintergedanken und die Message der Show: glaubt an eure Träume.
0: Ja. 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

0: Kommt gut durch euren Montagnachmittag. Hier ist Antenne NRW. Stress mit der Bahn rund um Wuppertal. Hier heißt es zum Wochenstart Geduld. Zum einen wurde ein Schaden an einer Eisenbahnbrücke in Opladen festgestellt. Zum anderen dürfen Züge auf der frisch sanierten Strecke zwischen Wuppertal und Hagen aktuell nur Tempo 70 fahren. Beides hat chaotische Auswirkungen. Dann muss sich seit heute ein 42-Jähriger vor der Schwurgerichtskammer des Landgerichts Kleve verantworten. Die Staatsanwaltschaft wirft ihm Totschlag gegen seine eigene Mutter vor. Und dieser Wechsel hatte sich angebahnt, jetzt ist er verkündet. Karim Adeyemi wechselt von Borussia Dortmund zum FC Barcelona. 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
1: Ich bin Dominik Schweiger. Die Pläne für ein Mindestalter bei sozialen Netzwerken stoßen auf Widerstand aus der Digitalbranche. Der Branchenverband Bitkom warnt vor pauschalen Verboten und fordert stattdessen mehr Medienkompetenz sowie die konsequente Umsetzung bestehender Regeln. Ein von der EU-Kommission beauftragter Expertenrat empfiehlt, Kindern unter 13 den Zugang zu sozialen Netzwerken nur eingeschränkt zu erlauben. Rauchen könnte im kommenden Jahr deutlich teurer werden. Die schwarz-rote Koalition will die Tabaksteuer nämlich stärker anheben als bisher geplant. Eine Schachtel Zigaretten könnte damit im Schnitt rund 9,10 Euro kosten. Bis 2030 rechnet die Bundesregierung mit einem durchschnittlichen Preis von fast 11,80 Euro. Die zusätzlichen Einnahmen sollen auch dem Gesundheitssystem zugutekommen. Volkswagen-Chef Blume hat zum ersten Mal das mögliche Ausmaß der Konzernsparpläne genannt. Ohne Veränderungen der Arbeitskosten müssten weltweit gut 50.000 Stellen gestrichen werden, hieß es. Zoe Tassovali berichtet.
2: Noch ist also nicht entschieden, wie viele Jobs am Ende tatsächlich wegfallen. Gleichzeitig bleibt die Zukunft mehrerer deutscher Werke offen. Für Emden, Hannover, Zwickau und Neckarsulm kann der Konzern über das Jahr 2030 hinaus noch keine wettbewerbsfähige Auslastung zusagen. Blume betont aber, andere Lösungen seien immer besser, als sein Werk zu schließen.
1: Die 4 Meldestellen für Rassismus und Queerfeindlichkeit in NRW haben ihre ersten Jahresberichte vorgelegt. Für 2025 zählen sie insgesamt gut 570 Vorfälle, von Beleidigungen und Erniedrigungen bis hin zur Verweigerung von Wohnraum oder Arbeit. Am häufigsten sind Frauen betroffen. Integrationsministerin Schäffer sagt, die Daten sollen das Dunkelfeld erhellen und Betroffenen künftig besser helfen. Bei einer Verkehrskontrolle in Lippstadt hat die Polizei ein Wohnmobil komplett ohne Scheiben aufgehalten. Der Fahrer hatte diese wohl ausgebaut, weil in seinem Auto die Klimaanlage fehlte und es so einfach luftiger war. Die Polizei stellte klar, dies sei nicht sicher und verstoße gegen die Zulassungsvorschriften. Das Wohnmobil durfte nicht weitergefahren werden.
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1: Die Gewitter, die so vereinzelt unterwegs waren, verziehen sich jetzt langsam wieder. Später am Abend und in der Nacht ist es dann wieder überwiegend trocken und wenn überhaupt nur leicht bewölkt. Morgen geht's dann meist sonnig weiter. Es kann hin und wieder einen Schauer oder ein Gewitter geben, lokal auch kräftiger mit Starkregen. Die Temperaturen morgen liegen maximal zwischen 26 und 34 Grad.
3: Jetzt das Aktuellste aus der Antenne NRW Verkehrszentrale. Achtung, auf der A3 Frankfurt Richtung Oberhausen zwischen dem Dreieck Köln-Heuma und der Anschlussstelle Solingen, da steht eine ungesicherte Unfallstelle, dazu 15 Kilometer Stau, plant etwa 43 Minuten mehr ein. In Köln auf der B55a Innere Kanalstraße zwischen der Anschlussstelle Amsterdamer Straße und der Anschlussstelle Frankfurter Straße ist dichter Verkehr. Ihr braucht da mindestens 33 Minuten länger. Und auch in Köln auf der B8 Hauptstraße, Frankfurter Straße, zwischen der Anschlussstelle Köln-Lind und der Rösrather Straße läuft es zäh, plant etwa 22 Minuten mehr ein. Habt ihr mehr entdeckt? Dann gebt gern Bescheid per WhatsApp an die 0160 339 7000.
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5: Für den nächsten Song von Billy Idol sind die Rolling Stones verantwortlich. Und zwar, weil Billy Idol mal auf einer Veranstaltung gewesen ist. Und da hat er eben die Stones Band-Mitglieder beobachtet. Mick Jagger, Keith Richards und Ron Wood. Die haben sich da eine Flasche Bourbon reingekippt. Ein Bourbon von der Marke Rebel Yell. Von dieser Marke hatte Billy Idol noch nie was gehört. Aber den Namen, den hat er so cool gefunden. Und da ist direkt sein Entschluss festgestanden. Ich muss einen Song schreiben mit dem Titel Rebel Yell. Gesagt, getan. Und daraus ist dann einer der besten Hits aller Zeiten geworden. Übrigens gibt es diese Marke auch heute noch, heißt jetzt aber nur noch Rebel, also ohne Yell. Hier ist Billy Idol bei Antenne NRW. Ich bin Marc Moosbrugger. Hallo, und ihr könnt auf jeden Fall jetzt auch direkt mal was Besonderes dazu trinken zu einem der besten Hits aller Zeiten. Vielleicht kein Bourbon, aber irgendwas, damit euer Montagnachmittag bei der Arbeit noch gut zu Ende geht.

Mit Antenne NRW durch euren Montagnachmittag. Klasse, dass ihr mit dabei seid. Der nächste Song aus den 80ern, der ist damals in einem ehemaligen Schweinestall in Nordrhein-Westfalen aufgenommen worden. Und zwar in Wolperath, einem Ortsteil von Neunkirchen-Seelscheid, 35 Kilometer südöstlich von Köln. Da hatte Konrad Planck sein eigenes Tonstudio, genannt Connys Studio, auf einem Bauernhof. Und er war einer der Produzenten für Gianna Nannini, Italiens bekannteste Reibeisenstimme. Dank ihm hat sie sich in Deutschland besonders wohlgefühlt. Die deutschen Fans sind ihr in gewisser Weise lieber gewesen als die italienischen. In Italien, da hat das Publikum oft einfach nur da gesessen und zugehört. Die deutschen Fans, die haben dagegen für eine viel bessere Stimmung gesorgt. Aber ist auch kein Wunder bei der Powernummer. Gianna Nannini hier jetzt mit Bello e Impossibile, also ein Song, in dem ein Hauch von Landluft aus Nordrhein-Westfalen steckt. Einer der besten Hits aller Zeiten hier bei Antenne NRW. Und ich finde, das ist doch der allerbeste Zeitpunkt, dass ihr euch jetzt vor Feierabend noch einen schönen Cappuccino oder Espresso aus der Kaffeemaschine rauslassen könnt.

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2: Ich bin Dominik Schweiger. Die 4 Meldestellen für Rassismus und Queerfeindlichkeit in NRW haben ihre ersten Jahresberichte vorgelegt. Für 2025 zählen sie insgesamt gut 570 Vorfälle. Von Beleidigungen und Erniedrigungen bis hin zur Verweigerung von Wohnraum oder Arbeit. Am häufigsten sind Frauen betroffen. Integrationsministerin Schäffer sagt, die Daten sollen das Dunkelfeld erhellen und Betroffenen künftig besser helfen. Bei einer Verkehrskontrolle in Lippstadt hat die Polizei ein Wohnmobil komplett ohne Scheiben aufgehalten. Der Fahrer hatte diese wohl ausgebaut, weil in seinem Auto die Klimaanlage fehlte und es so einfach luftiger war. Die Polizei stellte klar, dies sei nicht sicher und verstoße gegen die Zulassungsvorschriften. Das Wohnmobil durfte nicht weitergefahren werden.
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2: Die Gewitter, die so vereinzelt unterwegs waren, verziehen sich jetzt langsam wieder. Später am Abend und in der Nacht ist es dann wieder überwiegend trocken und wenn überhaupt nur leicht bewölkt. Morgen geht's dann meist sonnig weiter. Es kann hin und wieder einen Schauer oder ein Gewitter geben, lokal auch kräftiger mit Starkregen. Die Temperaturen morgen liegen maximal zwischen 26 und 34 Grad.
3: Jetzt das Aktuellste aus der Antenne NRW Verkehrszentrale. Achtung, auf der A3 Frankfurt Richtung Oberhausen zwischen dem Dreieck Köln-Heuma und der Anschlussstelle Solingen, da steht eine ungesicherte Unfallstelle, dazu 15 Kilometer Stau, plant etwa 43 Minuten mehr ein. In Köln auf der B55a Innere Kanalstraße zwischen der Anschlussstelle Amsterdamer Straße und der Anschlussstelle Frankfurter Straße ist dichter Verkehr. Ihr braucht da mindestens 33 Minuten länger. Und auch in Köln auf der B8 Hauptstraße, Frankfurter Straße, zwischen der Anschlussstelle Köln-Lind und der Rösrather Straße läuft es zäh, plant etwa 22 Minuten mehr ein. Habt ihr mehr entdeckt? Dann gebt gern Bescheid per WhatsApp an die 0160 339 7000.
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0: Einen wunderschönen Feierabend euch an diesem Montag. Heute ist der 13. Juli 2026 und wir machen jetzt eine musikalische Zeitreise in die Vergangenheit um 22 Jahre genau.
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2: 13. Juli 2004. Juli sind neu in den Charts mit Perfekte Welle. Eine junge Band aus Gießen landet mit ihrer ersten Single direkt einen riesigen Hit. Im Radio läuft die Nummer rauf und runter. Deutscher Poprock ist das neue Ding und Juli sind zur richtigen Zeit mit der richtigen Single am Start. Aber dann, wenige Monate später, passiert ein großes Unglück. Kurz nach Weihnachten, am 26. Dezember 2004, treffen nach einem gewaltigen Erdbeben im Indischen Meer mehrere Tsunamis die Inseln und Strände der Region. Die Menschen sind unvorbereitet. Viele sind im Urlaub, der dann zum Albtraum wird. Hunderttausende sterben. Und die Radios reagieren. Natürlich, man kann nun schlecht einen Song über die perfekte Welle spielen, wenn durch eine tatsächliche Welle Menschen sterben. Die Band Juli reagiert verständnisvoll und arbeitet einfach weiter an guter Musik. Ihr erstes Album landet trotzdem ganz oben in den Charts und ihre erste Single bleibt trotz aller Umstände ihr größter Hit. Die perfekte Welle.

0: Hier ist euer Montagnachmittag. Hier ist Antenne NRW. Nach den Kündigungen beim Caravan-Hersteller LMC in Sassenberg zeichnen sich für viele der Betroffenen neue Perspektiven ab. Von den mehr als 100 Mitarbeitern, die ihren Arbeitsplatz verlieren, wechseln bis auf 2, alle in eine Transfergesellschaft. Dann ist in Hattingen beim Baden in der Ruhr eine Frau in eine Bootsrutsche geraten. Feuerwehr und DLRG mussten sie retten. Und die geplante landesweite Unterbringung für Geflüchtete in Geilenkirchen steht wohl auf der Kippe. Es gibt aber eine Alternative. Wir drehen für euch sozusagen jeden Stein um. 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
1: Ich bin Dominik Schweiger. Gegen die geplanten Kürzungen beim Unterhaltsvorschuss wächst der Widerstand. Grünen-Chefin Brandner nennt die Kürzungen eine Schweinerei. Mecklenburg-Vorpommerns Ministerpräsidentin Schwesig spricht von einer Bestrafung von Alleinerziehenden und Kindern. Bundesfamilienministerin Prien will den Unterhaltsvorschuss künftig nur noch bis zum 16. statt bis zum 18. Geburtstag eines Kindes zahlen. In der Europäischen Union könnte eine Social-Media-Schranke für Kinder unter 13 kommen. Das hat ein Expertenrat der EU-Kommission empfohlen. Die Reaktionen darüber fallen gemischt aus. Zoe Tasovali mit den Details.
2: Für CSU-Chef Söder sind 13 Jahre eine gute Grundlage für die weitere Diskussion. Deutschlands Digitalbranche hält pauschale Verbote dagegen für den falschen Weg. Auch Linke und Grüne wollen lieber die Plattformen selbst stärker in die Pflicht nehmen. Und die Bundesschülerkonferenz sagt, der entscheidende Hebel liegt im Klassenzimmer.
1: Die Tarifverhandlungen im Einzelhandel sind erstmal zu Ende bzw. festgefahren. Die Arbeitgeber haben die Gespräche in Bayern, Rheinland-Pfalz, im Saarland und Berlin-Brandenburg ausgesetzt. Sie werfen der Gewerkschaft Verdi vor, ausgehandelte Kompromisse wieder in Frage zu stellen. Verdi weist das zurück und kündigt weitere Warnstreiks an. Verdi will für die Beschäftigten 7% mehr Geld, die Arbeitgeber bieten die Hälfte. Kaum ist die Generalsanierung abgeschlossen, gibt's auf der Bahnstrecke zwischen Köln, Wuppertal und Hagen schon das nächste Problem. Kurz vor der Freigabe steigt's an. Verdi will für die Beschäftigten 7% mehr Geld, die Arbeitgeber bieten die Hälfte. Kaum ist die Generalsanierung abgeschlossen, gibt's auf der Bahnstrecke zwischen Köln, Wuppertal und Hagen schon das nächste Problem. Kurz vor der Freigabe wurde eine marode Brücke entdeckt. Deswegen bleibt die Strecke vorerst nur eingleisig befahrbar. Fahrgäste müssen weiter mit Ausfällen und Verspätungen rechnen. NRW-Innenminister Reul hat heute in Düsseldorf neue Fahrzeuge und Geräte für den Katastrophenschutz vorgestellt. Dazu gehören mobile Wassersperren, Geräte zur Rettung aus Flüssen sowie leistungsstarke Notstromaggregate. Bis 2032 investiert das Land mindestens 225 Millionen Euro in neue Ausstattung. Anlass ist die Hochwasserkatastrophe von NRW, die sich morgen zum 5. Mal jährt. Reul betonte, die Warnsysteme seien heute besser.
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1: Die Gewitter, die so vereinzelt unterwegs waren, verziehen sich jetzt langsam wieder. Später am Abend und in der Nacht ist es dann wieder überwiegend trocken und wenn überhaupt nur leicht bewölkt. Morgen geht's dann meist sonnig weiter. Es kann hin und wieder einen Schauer oder ein Gewitter geben. Lokal auch kräftiger mit Starkregen. Die Temperaturen morgen liegen maximal zwischen 26 und 34 Grad.
3: Jetzt das Aktuellste aus der Antenne NRW Verkehrszentrale. In Köln auf der B55 am Deutzer Ring und an der Olpener Straße zwischen der Anschlussstelle Severinsbrücke und der Frankfurter Straße ist dichter Verkehr. Plant hier mindestens 19 Minuten mehr ein. Auch in Köln auf der B51 am Konrad-Adenauer-Ufer und am Holzmarkt zwischen Theodor-Heuss-Ring und der Anschlussstelle Severinsbrücke läuft es zäh. Da braucht ihr mindestens 17 Minuten länger. Und auf der B56 Düren Richtung Engelskirchen zwischen der Anschlussstelle Bonn-Endenich und der Anschlussstelle St. Augustin ist ebenfalls dichter Verkehr. Hier dauert es mindestens 16 Minuten länger. Habt ihr mehr entdeckt? Dann gebt gern Bescheid per WhatsApp an die 0160 339 7000.
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5: Die Angst, von der Plattenfirma fallen gelassen zu werden, war immer dabei. Beim Sänger Tunde Bayewu und dem Keyboardmusiker Paul Tucker aus London. Die beiden haben in Bars gearbeitet und nebenbei Musik gemacht. 1993, da haben sie dann einen Vertrag zu einer 6-monatigen Entwicklungsphase bei einem Label unterzeichnet. Damals haben die britischen Plattenfirma eher Künstler unter Vertrag genommen, die an kurzfristigem Erfolg interessiert waren. Der Plattenboss hatte aber Größeres in den Zweien gesehen. 10 Jahre oder mehr sollten es schon werden. Leider ist die Debütsingle beim ersten Release nicht so super verkauft worden, aber die Plattenfirma hat an ihr Duo und den Song geglaubt und ein Jahr später sah das dann zum Glück auch anders aus. Nachdem Lifted im Jahr 96 wieder veröffentlicht worden ist, ist der Song unter die Top 5 der britischen Singlecharts gekommen. Die Debütsingle der Lighthouse Family mit der zweiten Chance, aber absolut erstklassig. Einer der besten Hits aller Zeiten bei Antenne NRW. Ich bin Marc Moosbrugger und auch wenn es heute bei euch im Feierabend wieder mal klemmt, der Song bringt auf jeden Fall die nötige Ruhe, damit ihr relaxed ans Ziel kommt.

Schönen Montagabend wünsche ich euch. Das ist Antenne NRW. Das Leben in vollen Zügen zu genießen und alle Hemmungen fallen zu lassen. Das ist doch genau die richtige Einstellung, die wir brauchen und am besten auch umsetzen sollten. Und der nächste Song ermutigt uns dazu. The Way I Want It von Loi aus Mannheim. Das ist so eine richtige Sommer-Good-Vibe-Single, mit denen unsere Hüften direkt zu kreisen anfangen. Mit den mitreißenden Beats und den lebendigen Latin-Melodien. Eine Einladung, all unsere Sorgen hinter uns zu lassen und in die Nacht hineinzutanzen. Damit werden wir jetzt regelrecht in ein Reich purer Euphorie gebeamt und dazu ermutigt, ein klares Bekenntnis zu einem Leben nach eigenen Vorstellungen zu setzen. Das ist so ein Kraftsong über Selbstbefreiung und den Mut, Risiken einzugehen, um das eigene Glück zu finden und jeden Moment voll auszukosten. Also eine Feel-Good-Hymne der Unabhängigkeit und voller Lebensfreude. The Way I Want It. Einer der besten Hits aller Zeiten hier bei Antenne NRW. Und mit so viel positiver Energie kommt ihr hoffentlich jetzt gut durch diesen Sommerabend, gemütlich auf dem Balkon oder der Terrasse.

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2: 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Stand-Up-Paddeln, Klimmzug-Challenge, Hüpfburgen, Feuerpädagogik, Sneaker-Customizing und auch Hobbyhorsing. Um zu reiten, braucht es gar kein echtes Pferd. Das geht auch mit der eigenen Beinkraft und einem Steckenpferd. Wer das schon immer mal probieren wollte, hat die Chance beim Festival, Projektleiter Hendrik Gottschalk.
3: Wir haben dort einen großen Parcours aufgebaut. Das heißt, jeder, der es mal ausprobieren möchte, kann sich ein Steckenpferd nehmen, ein Parcours abreiten oder auch eine Kür reiten. Und die Gruppe von Hoppi Galoppi wird auch eine kleine Vorführung präsentieren.
2: Kinder bis einschließlich 3 Jahre brauchen kein Ticket und können somit aufs Gelände. Obendrauf gibt's kostenloses Trinkwasser und gratis Sonnencreme für alle. 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
1: Die Gewitter, die so vereinzelt unterwegs waren, verziehen sich jetzt langsam wieder. Später am Abend und in der Nacht ist es dann wieder überwiegend trocken und wenn überhaupt nur leicht bewölkt. Morgen geht's dann meist sonnig weiter. Es kann hin und wieder einen Schauer oder ein Gewitter geben, lokal auch kräftiger mit Starkregen. Die Temperaturen morgen liegen maximal zwischen 26 und 34 Grad.
2: Jetzt das Aktuellste aus der Antenne NRW Verkehrszentrale. In Köln auf der B55 am Deutzer Ring und an der Olpener Straße zwischen der Anschlussstelle Severinsbrücke und der Frankfurter Straße ist dichter Verkehr. Plant hier mindestens 19 Minuten mehr ein. Auch in Köln auf der B51 am Konrad-Adenauer-Ufer und am Holzmarkt zwischen Theodor-Heuss-Ring und der Anschlussstelle Severinsbrücke läuft es zäh. Da braucht ihr mindestens 17 Minuten länger. Und auf der B56 Düren Richtung Engelskirchen zwischen der Anschlussstelle Bonn-Endenich und der Anschlussstelle St. Augustin ist ebenfalls dichter Verkehr. Hier dauert es mindestens 16 Minuten länger. Habt ihr mehr entdeckt? Dann gebt gern Bescheid per WhatsApp an die 0160 339 7000.
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0: Kommt gut durch euren Montagabend. Hier ist Antenne NRW. Sie sind jung, talentiert und sorgen mit ihren Illusionen für staunende Gesichter. Die Brüder Jamie und Julian vom Zauberduo Two Magic sind gerade mal 17 und 16 Jahre alt und trotzdem schon auf den Bühnen Deutschlands unterwegs. Heute sind die beiden zu Gast im Podcast Mensch Maike mit Maike Busch in den Kaffenberger. Sie erzählen, wie ihre Begeisterung fürs Zaubern entstanden ist, sprechen über ihre spektakulärsten Tricks und verraten, was ihre Shows so besonders macht. Hören wir mal rein.
1: In unserer Show ist das Ziel eben, Kindheitsträume und Erwachsenenträume zu verwirklichen.
2: Ach, wie süß.
1: Mit verschiedensten Nummern und Tricks. Und da machen wir eben Nummern alleine und zu zweit. Und damit ergänzen wir uns. Es gibt Musiknummern, Comedy-Nummern. Es ist wirklich eine ganz, ganz bunte Mischung. Und vor allem irgendwie immer mit diesem Hintergedanken und die Message der Show: glaubt an eure Träume.
0: Ja. 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
1: Ich bin Joshua Heise. In der Europäischen Union könnte eine Social-Media-Schranke für Kinder unter 13 kommen. Das hat ein Expertenrat der EU-Kommission empfohlen. Die Reaktionen darüber fallen gemischt aus. Sojta Sovali mit den Details.
2: Für CSU-Chef Söder sind 13 Jahre eine gute Grundlage für die weitere Diskussion. Deutschlands Digitalbranche hält pauschale Verbote dagegen für den falschen Weg. Auch Linke und Grüne wollen lieber die Plattformen selbst stärker in die Pflicht nehmen. Und die Bundesschülerkonferenz sagt, der entscheidende Hebel liegt im Klassenzimmer.
1: Bundesfamilienministerin Prien bekommt für ihre geplante Kürzung beim Unterhaltsvorschuss heftigen Gegenwind. Mecklenburg-Vorpommerns Ministerpräsidentin Schwesig und Grünen-Chefin Brandner kritisieren, der Staat spare auf Kosten von Alleinerziehenden und ihren Kindern. Prien plant, den Vorschuss künftig nur noch bis zum 16. statt bis zum 18. Geburtstag zu leisten. Als bisher einziger großer Lebensmittelhändler befürwortet Aldi Süd die geplante Zuckersteuer auf Softdrinks. In einem Positionspapier heißt es, die Abgabe solle direkt bei den Herstellern erhoben werden, damit diese ihre Rezepturen ändern. Die schwarz-rote Bundesregierung hat die Steuer im Rahmen ihres Sparpakets beschlossen. Details sind aber noch offen. Rauchen könnte im kommenden Jahr deutlich teurer werden. Die schwarz-rote Koalition will die Tabaksteuer nämlich stärker anheben als bislang geplant. Eine Schachtel Zigaretten könnte dann im Schnitt rund 9,10 Euro kosten. Bis 2030 rechnet die Bundesregierung mit einem durchschnittlichen Preis von fast 11,80 Euro. Die zusätzlichen Einnahmen sollen auch dem Gesundheitssystem zugutekommen.
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1: Nachdem sich die Gewitter verzogen haben, ist es am Abend und in der Nacht wieder überwiegend trocken und wenn überhaupt nur leicht bewölkt. Morgen gibt's hauptsächlich wieder Sonne, hin und wieder sind auch mal Schauer oder Gewitter möglich, lokal auch kräftig mit Starkregen. Die Temperaturen liegen dann zwischen 26 und 34 Grad.
3: Jetzt das Aktuellste aus der Antenne NRW Verkehrszentrale. Achtung, auf der L124, östliche Zubringerstraße Humboldt-Gremberg Richtung Deutz. Zwischen Köln-Kalk und Köln-Severinsbrücke liegt eine ungesicherte Unfallstelle auf der Strecke. Auf der A4 Kölner Ring, Köln Richtung Herlen-Aachen, zwischen Dreieck Köln-Heumar und Kreuz Köln-Süd stehen 4 Kilometer Stau, plant etwa 18 Minuten mehr ein. In Köln auf der B9, Neusser Straße zwischen Weidenpesch und Ebertplatz ist dichter Verkehr. Ihr braucht hier mindestens 10 Minuten länger. Habt ihr mehr entdeckt? Dann gebt gern Bescheid per WhatsApp an die 0160 339 7000.
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5: Eine Traube von Menschen hat regelmäßig vor dem New Yorker Apartmenthaus Dakota gewartet auf ihr Idol John Lennon, der dort gewohnt hat. Auch am 8. Dezember 1980 war das so. Gegen 17 Uhr hat John Lennon das Haus mit seiner Frau Yoko Ono verlassen, um ins Tonstudio zu fahren. Wie immer hat der Musiker seinen Fans Autogramme gegeben, auch dem 25-jährigen Mark David Chapman. Der ist auch bei John Lennons Rückkehr kurz vor 23 Uhr immer noch vor dem Gebäude gestanden. John Lennon und Yoko Ono sind aus der Limousine ausgestiegen, durch den Torbogen gegangen, als plötzlich Schüsse ertönt sind. Sie haben John Lennon 4-mal in den Rücken getroffen. Der Täter, Mark David Chapman. Das war der Tag, als einer der größten Musiker von uns gegangen ist. Die Polizei und Krankenwagen-Sirenen hat auch Mike Oldfield gehört, der nur wenige Blocks entfernt gewohnt hat. Er war schockiert und ebenfalls sehr verunsichert. Und so hat er diesen Song geschrieben von einem Mann, der im Schatten des Mondes gejagt und erschossen wird. Hier ist Mike Oldfield zusammen mit der Stimme von Maggie Riley und Moonlight Shadow. Einer der besten Hits aller Zeiten jetzt hier bei Antenne NRW. Ich bin Marc Moosbrugger.

Kommt gut durch euren Montagabend mit Antenne NRW an eurer Seite. Kurt Steigers aus Boise, der Hauptstadt von Idaho, hatte 1991 ein titelloses Debütalbum rausgebracht. Ein ziemlich geradliniges Popalbum und das hat sich weltweit einfach 1,5 Millionen Mal verkauft. Damals ist Kurt Steigers mit Größen wie Eric Clapton, Elton John oder Bonnie Raitt rund um die Welt getourt und hat auch noch eine Nummer für den unglaublich erfolgreichen Soundtrack des Whitney Houston-Filmerfolgs Bodyguard aufgenommen. Der ganze Trubel ist ihm dann irgendwann zu viel gewesen. Heute ist er nur noch jazzmäßig unterwegs. Denn das war und ist seine Leidenschaft. Er ist ein begeisterter Saxophonspieler, seit er als Kind in einer Schülerband gespielt hat. Und ich finde, diese Jazz-Vibes sind schon in seinem ersten großen Pop-Erfolg rübergekommen. Eine wirklich kraftvolle und ausdrucksstarke Nummer. Hier ist Kurt Steigers mit I Wonder Why. Er selbst findet den Song traurig und sexy. Eine Kombination, die irgendwie sein Ding war und ist. Auf jeden Fall einer der besten Hits aller Zeiten. Hier jetzt bei Antenne NRW. Für euren relaxten und smoothen Feierabend an diesem Montag, den ihr hoffentlich jetzt schon gemütlich zu Hause verbringt.

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1: Nachdem sich die Gewitter verzogen haben, ist es am Abend und in der Nacht wieder überwiegend trocken und wenn überhaupt nur leicht bewölkt. Morgen gibt's hauptsächlich wieder Sonne, hin und wieder sind auch mal Schauer oder Gewitter möglich, lokal auch kräftig mit Starkregen. Die Temperaturen liegen dann zwischen 26 und 34 Grad.
2: Jetzt das Aktuellste aus der Antenne NRW Verkehrszentrale. Achtung, auf der L124, östliche Zubringerstraße Humboldt-Gremberg Richtung Deutz. Zwischen Köln-Kalk und Köln-Severinsbrücke liegt eine ungesicherte Unfallstelle auf der Strecke. Auf der A4 Kölner Ring, Köln Richtung Herlen-Aachen, zwischen Dreieck Köln-Heumar und Kreuz Köln-Süd stehen 4 Kilometer Stau, plant etwa 18 Minuten mehr ein. In Köln auf der B9, Neusser Straße, zwischen Weidenpesch und Ebertplatz ist dichter Verkehr. Ihr braucht hier mindestens 10 Minuten länger. Habt ihr mehr entdeckt? Dann gebt gern Bescheid per WhatsApp an die 0160 339 7000.
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0: Genießt ihn, den Montagabend hier bei uns. Heute an diesem 13. Juli 2026. Zur Feierabendzeit unternehmen wir jetzt eine musikalische Zeitreise. 25 Jahre genau zurück in die Vergangenheit.
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3: 13. Juli 2001. Christina Aguilera, Maya, Lil Kim und Pink sind mit Lady Marmalade neu in den Charts. Anfang der 70er Jahre ist der Produzent und Songwriter Bob Creve in New Orleans. Er arbeitet hier für ein paar Künstler, schreibt Songs und nimmt sie mit ihnen auf. Als er in einer Arbeitspause das Treiben auf der Straße beobachtet, bleibt sein Blick bei einer Gruppe Prostituierter hängen. In seinem Kopf spinnt sich langsam eine Idee zusammen. Könnte man nicht auch mal über sowas einen Song schreiben? Über etwas Anrüchtiges? Ja, über unanständige Dinge, die man eigentlich nicht laut ausspricht, vor allem gar nicht in Amerika der 70er Jahre. Die Idee der Lady Marmalade ist geboren. Jetzt braucht er nur noch die passende Künstlerin, die den Song für ihn singt. Und da kommt die Gruppe La Belle ganz genau richtig. Die suchen nämlich noch einen Song für ihr neues Album. Die Sängerin Patti LaBelle hackt dann aber trotzdem nochmal nach und sagt in diesem französischen Refrain, worum geht's da eigentlich genau? Als Bob Creve es ihr erzählt, fällt sie aus allen Wolken. Aber der Song wird sofort zur ersten Nummer 1 Single von LaBelle. Als der Regisseur Baz Luhrmann 2001 einen Musicalfilm namens Moulin Rouge dreht, sucht er den passenden Song. Und natürlich wird er schnell fündig bei Lady Marmalade. Er verlegt das Geschehen einfach von New Orleans ins Moulin Rouge in Paris und nimmt den Song mit Christina Aguilera, Maya, Lil Kim und Pink neu auf. Und so landet der Song 30 Jahre nach der ersten Veröffentlichung wieder ganz oben in den

0: Der erste Feierabend dieser Woche, das ist Antenne NRW. Müllberge, Rattenplagen, Rückzugsorte für Kriminelle. Polizei und Stadt Köln wollen die Probleme in der Siedlung Kölnberg lösen. Dann ist ein Zug mit 200 Insassen wegen einer technischen Störung stundenlang auf offener Strecke bei Hamm in der Hitze gestanden. Die Feuerwehr hat die Fahrgäste währenddessen mit Wasser versorgt. Und heute haben Warsteiner und Arbeitnehmervertreter ihre Gespräche über die Zukunft der Brauereien in Herford und Paderborn fortgesetzt. Für die Beschäftigten geht's um ihre berufliche Zukunft. 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
1: Ich bin Joshua Heise. Die Hitzewelle Ende Juni hat nach Angaben des Deutschen Wetterdienstes Geschichte geschrieben. An fast allen Wetterstationen in Deutschland wurden neue Temperaturrekorde gemessen. An mehr als der Hälfte der Stationen waren es sogar Allzeitrekorde. Mit 41,8 Grad wurde außerdem ein neuer deutscher Hitzerekord aufgestellt. Die EU-Staaten haben als letzte Instanz für mehr Fluggastrechte gestimmt. Da geht's dann zum Beispiel darum, dass Kinder ohne Reservierungsaufpreis neben ihren Eltern sitzen dürfen oder um Entschädigungen, wenn der Flug zu spät ist oder ausfällt. Mehr von Dieter Ebeling.
2: Bei Verspätungen, die von der Fluggesellschaft zu verantworten sind, ändert sich nicht sehr viel. Ab 3 Stunden gibt es Entschädigungen, abhängig von der Flugdauer. Neu sind Zeitvorgaben. Innerhalb von 4 Tagen muss der Passagier über seine Rechte informiert werden. Dann hat er 9 Monate für die Beantragung Zeit. Eine Entscheidung kommt innerhalb von 30 Tagen.
1: Die Tarifverhandlungen im Einzelhandel liegen erstmal auf Eis. Die Arbeitgeber haben die Gespräche in Bayern, Rheinland-Pfalz, im Saarland und Berlin-Brandenburg ausgesetzt. Sie werfen der Gewerkschaft Verdi vor, ausgehandelte Kompromisse wieder in Frage zu stellen. Verdi weist das zurück und kündigt weitere Warnstreiks an. Verdi will für die Beschäftigten 7% mehr Lohn, die Arbeitgeber bieten die Hälfte. Dass die deutsche Fußballnationalmannschaft bei der WM so früh rausgeflogen ist, war nicht nur enttäuschend, für den DFB wird's jetzt auch richtig teuer. Die Rede ist von einem Defizit von 9,4 Millionen Euro, wie der Kicker berichtet. Nicht mit einberechnet ist da das Aus von Nationaltrainer Julian Nagelsmann. Ins Plus wäre der DFB laut eigener Aussage erst ab dem Finale gekommen.
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1: Nachdem sich die Gewitter verzogen haben, ist es am Abend und in der Nacht wieder überwiegend trocken und wenn überhaupt nur leicht bewölkt. Morgen gibt's hauptsächlich wieder Sonne, hin und wieder sind auch mal Schauer oder Gewitter möglich, lokal auch kräftig mit Starkregen. Die Temperaturen liegen dann zwischen 26 und 34 Grad.
3: Jetzt das Aktuellste aus der Antenne NRW Verkehrszentrale. Achtung, auf der A42 Emscher Schnellweg, Kamp-Lindfort Richtung Dortmund, zwischen Gelsenkirchen Zentrum und Gelsenkirchen Schalke. Da steht eine ungesicherte Unfallstelle auf dem linken Fahrstreifen. In Düsseldorf auf der B1 im Rheinufertunnel am Josef-Beuys-Ufer zwischen Anschlussstelle Düsseldorf Zentrum und Oberkassler Brücke ist dichter Verkehr. Ihr braucht mindestens 10 Minuten länger. Auch in Mönchengladbach auf der B59 Kölner Straße und Odenkirchener Straße zwischen Anschlussstelle Mönchengladbach-Odenkirchen und Giesenkirchener Straße wird's zäh. Plant etwa 6 Minuten mehr ein. Habt ihr mehr entdeckt, dann gebt gern Bescheid per WhatsApp an die 0160 339 7000.
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1: Nachdem sich die Gewitter verzogen haben, ist es am Abend und in der Nacht wieder überwiegend trocken und wenn überhaupt nur leicht bewölkt. Morgen gibt's hauptsächlich wieder Sonne, hin und wieder sind auch mal Schauer oder Gewitter möglich, lokal auch kräftig mit Starkregen. Die Temperaturen liegen dann zwischen 26 und 34 Grad.
2: Jetzt das Aktuellste aus der Antenne NRW Verkehrszentrale. Achtung, auf der A42 Emscher Schnellweg, Kamp-Lindfort Richtung Dortmund, zwischen Gelsenkirchen Zentrum und Gelsenkirchen Schalke. Da steht eine ungesicherte Unfallstelle auf dem linken Fahrstreifen. In Düsseldorf auf der B1 im Rheinufertunnel am Josef-Beuys-Ufer zwischen Anschlussstelle Düsseldorf Zentrum und Oberkassler Brücke ist dichter Verkehr. Ihr braucht mindestens 10 Minuten länger. Auch in Mönchengladbach auf der B59 Kölner Straße und Odenkirchener Straße zwischen Anschlussstelle Mönchengladbach-Odenkirchen und Giesenkirchener Straße wird's zäh. Plant etwa 6 Minuten mehr ein. Habt ihr mehr entdeckt, dann gebt gern Bescheid per WhatsApp an die 0160 339 7000.
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1: Ich bin Joshua Heise. EU-Experten empfehlen ein Mindestalter von 13 Jahren für soziale Netzwerke. Die Bundesschülerkonferenz findet das generell gut. Ein Verbot ist laut Generalsekretärin Kirchhoff aber nur eine einfache Lösung. Sie fordert vor allem mehr soziale Medienkompetenz an Schulen. Diese und auch viele Lehrkräfte seien aber immer noch nicht auf dem aktuellen Stand. Im schwelenden VW-Sparkurs-Konflikt hat Konzernchef Blume erstmals eine Zahl genannt. Ohne Veränderung der Arbeitskosten würden weltweit bis zu 50.000 Stellen wegfallen, sagte er in einem Interview im VW-Intranet. Zoe Tassovali berichtet.
2: Noch ist also nicht entschieden, wie viele Jobs am Ende tatsächlich wegfallen. Gleichzeitig bleibt die Zukunft mehrerer deutscher Werke offen. Für Emden, Hannover, Zwickau und Neckarsulm kann der Konzern über das Jahr 2030 hinaus noch keine wettbewerbsfähige Auslastung zusagen. Blume betont aber, andere Lösungen seien immer besser, als sein Werk zu schließen.
1: Ungarns neuer Regierungschef Modja will das Land komplett umkrempeln. Das Parlament hilft ihm dabei und hat eine Verfassungsnovelle beschlossen, die auch die Absetzung von Staatspräsident Sulyok vorsieht. Der gilt als Vertrauter von Ex-Premier Orbán. Sulyok muss die Änderungen gegenzeichnen, ansonsten droht ihm Modja mit einem Amtsenthebungsverfahren. Vor einer Woche ist Rapperin Icky Mel mit ihrem Song Fußballmänner im ZDF-Morgenmagazin aufgetreten. Während das hierzulande teilweise für Irritationen gesorgt hat, wird der Gig online gefeiert, auch in den USA. Auslöser ist US-Rapperin Doechii, die Icky Mels Auftritt auf TikTok geteilt hatte. Viele US-Fans schreiben, sie lieben den Song, auch wenn sie ihn offensichtlich nicht verstehen.
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1: Uns erwartet eine überwiegend trockene und wenn überhaupt nur leicht bewölkte Nacht. Morgen gibt's hauptsächlich wieder Sonne, hin und wieder sind aber auch mal Schauer oder Gewitter möglich, lokal auch kräftig mit Starkregen. Die Temperaturen liegen dann zwischen 26 und 34 Grad. Ähnlich geht's dann auch die nächsten Tage weiter.
3: Jetzt das Aktuellste aus der Antenne NRW Verkehrszentrale. Auf der A1 Köln Richtung Münster zwischen Schwerte und Unna steht ihr in 2 Kilometern Stau. Plant etwa 12 Minuten mehr ein. In Köln auf der B55 Olpener Straße zwischen Nohlenweg und Brücker Mauspfad läuft es nur dicht. Ihr braucht mindestens 11 Minuten länger. Und auf der B9 Köln Richtung Düsseldorf zwischen Dormagen und Neuss-Würdesheim ebenfalls dichter Verkehr. Plant etwa 7 Minuten mehr ein. Habt ihr mehr entdeckt, dann gebt gern Bescheid per WhatsApp an die 0160 339 7000.
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1: Uns erwartet eine überwiegend trockene und wenn überhaupt nur leicht bewölkte Nacht. Morgen gibt's hauptsächlich wieder Sonne, hin und wieder sind aber auch mal Schauer oder Gewitter möglich, lokal auch kräftig mit Starkregen. Die Temperaturen liegen dann zwischen 26 und 34 Grad. Ähnlich geht's dann auch die nächsten Tage weiter.
2: Jetzt das Aktuellste aus der Antenne NRW Verkehrszentrale. Auf der A1 Köln Richtung Münster zwischen

Berthe und Unna steht ihr in 2 Kilometern Stau, plant etwa 12 Minuten mehr ein. In Köln auf der B55 Olpener Straße zwischen Nohlenweg und Brücker Mauspfad läuft es nur dicht. Ihr braucht mindestens 11 Minuten länger. Und auf der B9 Köln Richtung Düsseldorf zwischen Dormagen und Neuss-Würdesheim ebenfalls dichter Verkehr, plant etwa 7 Minuten mehr ein. Habt ihr mehr entdeckt, dann gebt gern Bescheid per WhatsApp an die 0160 339 7000.

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1: Ich bin Florian Klaus. Bundesfamilienministerin Prien bekommt für ihre geplante Kürzung beim Unterhaltsvorschuss heftigen Gegenwind. Mecklenburg-Vorpommerns Ministerpräsidentin Schwesig und Grünen-Chefin Brandner kritisieren, der Staat spare auf Kosten von Alleinerziehenden und ihren Kindern. Prien plant, den Vorschuss künftig nur noch bis zum 16. statt bis zum 18. Geburtstag zu leisten. Kurz nach neuen US-Angriffen auf den Iran hat Präsident Trump die Wiederaufnahme der Seeblockade gegen Schiffe angekündigt, die iranische Häfen ansteuern oder von diesen abfahren. Allen anderen Ländern soll ein fairer und offener Zugang zur Meerenge möglich sein, teilt er auf seiner Plattform Truth Social mit. Tina Eck berichtet.
2: Trump sagt, dass die USA die volle Kontrolle über die Straße von Hormuz übernehmen und diese betreiben wollten. Dies beinhaltet eine Transitgebühr von 20% des Frachtwertes von Lastschiffen, denen die USA sichere Passage gewährleisten. Iranische Schiffe werden fortan wieder von allen heimischen Häfen blockiert.
1: 12 US-Bundesstaaten wollen die Übernahme von Warner Brothers durch Paramount stoppen und haben Klage eingereicht. Sie befürchten höhere Preise und weniger Filme und TV-Sendungen. Die US-Regierung hatte den Deal über 110 Milliarden Dollar zuvor ohne Auflagen genehmigt. Der Vater des Paramount-CEOs gilt als enger Vertrauter von Präsident Trump. Die EU-Kommission hat Rindsleder und weitere Produkte aus der Entwaldungsverordnung gestrichen. Unternehmen müssen damit nicht mehr nachweisen, dass Leder, rund erneuerte Reifen oder Kfz-Sitze aus entwaldungsfreier Produktion stammen. Löslicher Kaffee und bestimmte Palmölprodukte kommen dagegen neu in die Pflicht. WWF und Deutsche Umwelthilfe kritisieren die Lederausnahme als wissenschaftlich nicht begründbar.
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1: Es ist überwiegend trocken und wenn überhaupt nur leicht bewölkt. Die Tiefstwerte liegen zwischen 20 und 15 Grad. Morgen gibt's hauptsächlich wieder Sonne, hin und wieder sind aber auch mal Schauer oder Gewitter möglich, lokal auch kräftig mit Starkregen. Die Temperaturen liegen dann zwischen 26 und 34 Grad. Ähnlich wird's auch die nächsten Tage weiter.
3: Jetzt das Aktuellste aus der Antenne NRW Verkehrszentrale. In Issum auf der B58 zwischen der Anschlussstelle Alpen und Issum ist dichter Verkehr. Plant hier etwa 14 Minuten mehr ein. In Bielefeld auf der B66, der Detmolder Straße an der Kreuzstraße zwischen Ossingstraße und Arthur-Ladebeck-Straße steht ihr ebenfalls im dichten Verkehr. Da braucht ihr rund 10 Minuten länger. Und auf der A1 Köln Richtung Münster zwischen der Anschlussstelle Schwerte und dem Kreuz Dortmund-Unna stehen 2 Kilometer Stau. Hier braucht ihr mindestens 13 Minuten länger. Habt ihr mehr entdeckt? Dann gebt gern Bescheid per WhatsApp an die 0160 339 7000.
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1: Hallo und herzlich willkommen bei Mensch Maike. Obwohl meine heutigen Gäste noch zur Schule gehen, setzen sie schon heute die große Tradition erfolgreicher deutscher Zauber- und Magieduos wie Siegfried und Roy und den Ehrlich Brothers fort. Ich begrüße hier und heute in Frankfurt ganz herzlich die Zauberkünstlerbrüder Julian und Jamie von Two Magic.
2: Hallo.
3: Hallo Maike.
1: Ich freue mich sehr, dass ihr da seid. Ihr seid ja ein ganzes Stück gefahren, um hier nach Frankfurt zu kommen, ne?
2: Richtig. Aus Braunschweig sind wir heute angereist, 3,5 Stunden, aber war eine gute Fahrt.
1: Das ist gut. Ich freue mich auch wahnsinnig, was ihr alles mitgebracht habt. Ich habe schon ein bisschen so Vorbereitungssachen gesehen. Ich bin ganz gespannt, ob ihr mich vielleicht auch mal mit eintauchen lasst in eure Magie der Zauberkunst. Und natürlich will ich alles wissen. Verratet ihr mir was?
2: Vielleicht eine Kleinigkeit. Ja, aber natürlich die großen Geheimnisse, die bleiben natürlich bei uns, so wie bei jedem Zauberer.
1: Also ein bisschen, nur so eine kleine Kleinigkeit.
2: So eine Mini-Kleinigkeit auf jeden Fall.
1: Ich habe das mal gesehen, da hatte jemand so einen Daumen, über dem Daumen, so einen Plastikdaumen.
2: Ja.
1: Und darin ist nämlich immer dieses Seidentuch verschwunden, was man gesucht hat. Das konnte man dann nämlich reinknibbeln und dann hat man die Hände tata auseinander gemacht. Und keiner hat natürlich auf den Daumen geguckt, dass der fleischfarbend als Gumminopfen darüber gesetzt wurde.
2: Ja, gibt unterschiedlichste Möglichkeiten.
1: Kann man das auch noch anders verschwinden lassen, dieses Tuch?
2: Ja, es gibt sehr viele Möglichkeiten auf jeden Fall. Auch relativ einfache Möglichkeiten. Aber mit dem Daumen ist halt so eine etwas einfachere Methode. Auch,
3: genau.
2: Das wird halt auch zum Beispiel in einem Zauberkasten erklärt und sowas. Also
3: gut auch für Anfänger. Ja. Aber an sich eine sehr, sehr schlaue Methode, muss ich sagen.
1: Ich sehe schon, es wird magisch heute. Aber ihr habt gerade gesagt, Zauberkasten ist für mich so ein Stichwort. Jeder hatte ihn irgendwie mal im Kinderzimmer. Und jeder hat natürlich dann die Familie zusammengetrommelt und wollte präsentieren, was man sich beigebracht hat. Hat das bei euch genauso angefangen mit eurer Karriere als Zauberkünstler?
2: Tatsächlich schon.
3: Exakt, ne? So. Also wir haben einen Zauberkasten bekommen damals. Ich hatte sogar, glaube ich, vorher noch einen aus dem Spielzeugladen, aber irgendwann haben wir auch die Zauberkästen der Ehrlich Brothers bekommen. Die haben ja auch so ihre Zauberkästen, wo auch super Kinder mit anfangen können. Genauso wir. Wir hatten sogar alle, glaube ich.
2: Wir hatten, zu dem Zeitpunkt hatten wir alle drei, genau.
3: Ja, und die nachfolgenden dann auch. Und dann war es wirklich so, dass wir immer Mama und Papa zusammengetrommelt haben, die ganze Familie, und dann Tricks gezeigt haben. Also das war ja quasi unser Testpublikum, sage ich jetzt mal.
2: Ja.
3: Und irgendwann war es dann so, da war dann der Zauberkasten irgendwann langweilig, weil wir konnten irgendwie alles. Und dann haben wir irgendwie geschaut, was kann man denn noch so machen? Und jetzt sitzen wir hier.
1: Ja, ganz genau. Mit wann oder ab welchem Alter hat denn eure Leidenschaft für die Zauberei angefangen? Ihr seid ja unterschiedlichen Alters, ne?
2: Ja.
1: Sagt mal, wie alt ihr seid.
2: Also ich bin jetzt 17
3: und ich bin 16.
2: Genau.
1: Also ihr habt ein Jahr Unterschied.
2: Genau.
1: Mehr oder weniger.
2: Anderthalb Jahre sind wir im Unterschied, ja. Und wir haben relativ gleichzeitig angefangen. Also ungefähr mit 7, 8.
3: Ja,
2: so,
3: etwa so in
2: das
3: dem Alter.
2: 2017, Ende 2017 ungefähr.
3: Vor das Grundschulalter, so zweite Klasse, dritte Klasse.
2: Ja,
3: so.
2: genau. So in dem Rahmen haben wir angefangen, auch mit dem Zauberkasten halt dann eben. Und dann haben wir uns irgendwann immer weiterentwickelt.
3: Ja.
1: Und das heißt, mit diesem ersten Zauberkasten habt ihr auch eure Leidenschaft entdeckt, wo ihr gesagt habt, boah, da wollen wir mehr davon?
3: Ich glaube, dieses mehr davon, das kam erst später. Also wir haben uns dann dieser Zauberkasten natürlich, wir fanden das total cool und auch, dass wir dann gemerkt haben, ey, Zaubern macht uns einfach Spaß und dass wir dann die auch noch Tricks zum Beispiel von YouTube oder so gelernt haben, so was man so lernen kann.
1: Und ach, irgendwann stimmt, das konntet ihr ja noch viel einfacher.
3: Ja.
1: Das gehabt ja, die Möglichkeiten gab es ja. Ich meine, ich bin 70er-Jahre-Kind, da gab es sowas noch nicht. Ich meine, da gab es ja noch nicht immer ein Smartphone, ja.
3: Ja.
1: Aber das ist natürlich noch mal viel, viel bedeutsamer, weil da gibt es ja auch diese ganzen Anleitungen dazu und so weiter.
3: Ja,
1: ne?
3: ist ein sehr gutes Medium, und auch um auch Zaubertricks zu lernen. Da lernt man wirklich schon echt, echt viel. Gibt super Leute, die da auch was erklären. Man sagt ja eigentlich immer, Zaubertricks erklären ist ja eigentlich immer so eine Grauzone, sage ich jetzt mal. Mhm. Eigentlich macht man das ja nicht so gerne. Aber wirklich Einsteigertricks kann man dort lernen und teilweise auch schon gute. Und wenn es dann wirklich darum geht, dass man irgendwie dann sich noch mehr weiterentwickeln will, dann gibt es irgendwann auch Shops oder Seminare, die man besuchen kann, von besseren Lernen, ist wirklich da immer ganz wichtig. Genauso wie zum Beispiel Musiker oder Sänger zum Beispiel einen Gesangslehrer oder so haben, gibt es auch Zauberlehrer und gibt es auch Seminare oder Workshops von Zauberern, die man dann auch besuchen kann. Haben wir auch ganz viel gemacht. wo man einfach auch super viel dann auch zusätzlich noch lernt.
1: Ja. Nikolai Friedrich, sagt euch das was?
2: Ja, total. Der sagt uns was.
1: Ja, hier, Frankfurter Jung. Der war auch schon bei mir im Podcast.
2: Ah, sehr cool. Mhm.
1: Und da sage ich auch mal, das ist so magisch. Den habe ich mal kennengelernt im Urlaub. Und das war mir so unheimlich. Ich habe den einen Abend zuvor auf der Bühne gesehen. Und dann habe ich gesagt, ey, wenn der jetzt an mir vorbeigeht, der kann meine Gedanken lesen. Ich will nicht denken, ich will nicht denken, ich will nicht denken. Das hat ja schon so eine Magie für den Otto-Normalverbraucher. Weil so dieses, natürlich sind da alles Formeln hinter, mathematische Formeln und so weiter, ja. Aber dass das so punktgenau und treffsicher ist, das ist schon verrückt.
2: Ja, definitiv. Also da haben sich mehrere Leute auf jeden Fall über die Jahre Gedanken gemacht,
3: ja,
2: dass das so gut funktioniert. Also genau, generell Mentalmagie und Gedankenlesen ist ja auch wirklich eine sehr, sehr coole Art der Zauberei, finde ich.
3: Zumal es nicht immer mit Tricks funktioniert, sondern zumal es auch teilweise wirklich, es gibt Methoden oder nicht Methoden, aber es gibt gewisse Arten von dieser Mentalmagie oder Thema Gedankenlesen, die sind tatsächlich auch echt. Also es ist tatsächlich nicht irgendwie, dass jetzt ein Trick hinter ist, dass man irgendwie jemanden beeinflusst hat oder so, sondern es ist echt so, dass man teilweise auch anhand von verschiedenen Mimiken und so wirklich was auch also erkennen
2: richtig
3: kann.
2: Richtig psychologische Tricks, genau. Einfach, ja.
3: Ja, also großartig. Wir sind Betrüger eigentlich.
1: Oh mein Gott, nein, wir machen jetzt hier nicht diesen...
2: Natürlich gesagt.
3: Natürlich nicht.
1: Wie heißt das nochmal, weil sind diese Tischchen da in Spanien und so weiter, wenn sie da...
3: Hütchenspieler,
1: genau, diese Hütchenspieler, nein, ja. Die lassen wir jetzt mal schön zu Hause.
3: Man hat auf jeden Fall natürlich dadurch auch eine gute Fingerfertigkeit durch das Zaubern. Und aber nee, wir benutzen das natürlich eben positiv, um die Leute eben zu verzaubern und irgendwie ein Lächeln aufs Gesicht zu zaubern und nicht darum irgendwie einen Hütchenspielertrick draus zu machen oder so.
1: Ich bin schon ganz gespannt.
3: Ja.
1: Ihr seid anderthalb Jahre auseinander, haben wir ja gerade schon besprochen. Und es ist ja untypisch, dass zwei Brüder die gleiche Leidenschaft haben. Ne? Ich meine, normal spielt der eine Fußball, der andere Handball, der eine geht zum Tennis, der andere geht zum Tischtennis. Der eine geht ein Trinken, der andere bleibt lieber zu Hause. Wie ist denn das entstanden, dass ihr euch da sofort verbündet habt? War das von vornherein klar oder weil das Interesse von beiden von euch da war?
2: Also ich würde einfach sagen, das Interesse war von uns beiden da.
3: Ja.
2: Und deswegen konnte man das halt auch nutzen, um uns halt auch gegenseitig auszutauschen, Tricks zu zeigen und so weiter. Und irgendwann hat man sich dann so gedacht, dann kann man es ja zum Beispiel auch zusammen machen. Das kam dann aber auch erst ein bisschen später, ne? Also ich kann mich da gar nicht mehr ganz...
1: Habt ihr euch genau gebettelt früher?
2: Wir haben uns, also es ist tatsächlich auch eine lustige Story. Wir haben uns tatsächlich auch so spezialisiert auf einzelne Sachen. Mhm. Also ich mache jetzt mittlerweile eher so Kartentricks und Julian macht eher so Münzentricks. Also das war quasi unser Themenbereich, wo wir uns früher spezialisiert haben. Wir
3: machen unsere Anfänge.
2: Ja, also genau. Wir machen natürlich jetzt auch noch mehr, aber es war halt früher, da haben wir uns quasi so aufgesplittet. Mhm. Und der Grund halt dafür ist, weil halt Julian die Kartentricks relativ schlecht vorgeführt hat.
3: Also genau, also um es quasi auf gut Deutsch zu sagen, Jamie hat es mir verboten, Kartentricks zu machen und dann haben wir gesagt, na gut, dann machst du das und ich das. Also natürlich, da war auch irgendwie so ein kleiner Bruderzopf dann schon so ein bisschen dabei, aber ich glaube jetzt, wenn wir es zurückblickend betrachten, dann war das, glaube ich, so eine sehr, sehr gute Entscheidung. Weil ich glaube, wenn man einfach immer, wenn man am Anfang, ist es wichtig natürlich auch irgendwie so seine Nische zu finden oder das zu finden, was einem Spaß macht. Das ist ja generell überall so. Und dementsprechend war es einfach gut, dass wir gesagt haben, okay, du machst Karten, ich mach Münzen. Und ich glaube, dann ist irgendwie jeder so ein bisschen besser auf seinem Gebiet geworden. Und jetzt im Nachhinein ist das total gut. Und jeder hat auch irgendwie generell, weil wir eben Brüder sind, eine ganz andere Art und Weise, einen ganz anderen Charakter. Und dadurch wird auch unsere Show sehr dynamisch, finde ich, oder sehr unterschiedlich. Und ich finde, dass wir uns einfach gegenseitig total gut ergänzen. Aber um auf deine Frage zurückzukommen, also tatsächlich war das wirklich so eine Leidenschaft, die wir zusammen hatten, aber das ist, glaube ich, auch so eine der einzigen Sachen, die uns irgendwie zusammen verbindet. Ich glaube sonst, das ist so das...
2: Sonst sind wir komplett unterschiedlich.
3: Genau.
2: Also total. Unterschiedlicher geht's, glaube ich, gar nicht einfach auch als Brüder. Ne? Aber man sagt ja auch immer, Gegensätze ziehen sich an.
3: Genau, bei der Zauberei dann zum Beispiel.
2: Bei der Zauberei, ja. Genau.
1: Großartig. Könnt ihr euch noch dran erinnern, was euer erster Zaubertrick war?
2: Ich kann mich richtig gut noch erinnern.
1: Erzählt.
2: Also das war wirklich ein ganz einfacher Trick, den kann jeder lernen und der war auch selber erfunden. Also das war wirklich richtig einfach und zwar ist das so gewesen, dass ich mit meinem Vater durch Edeka gelaufen bin und da haben wir dann diese Skatkartenspiele gesehen, die man kaufen kann. Und
1: ich dachte schon, du hättest da was verschwinden lassen beim Edeka.
2: Nein.
1: Hätte ja sein können.
2: Nee. Wir haben das erstmal nur gekauft. Waren dann zu Hause und haben dann überlegt, was kann man damit machen. Also wir sind noch nicht auf YouTube gegangen, wir hatten noch gar keine Vorerfahrung, irgendwie sowas. Und dann hat mein Vater sich quasi einen Kartentrick einfach überlegt, hat den dann gemacht und ich war komplett weg. Also ich wusste nicht, wie es geht. Das war der einfachste Trick, den man sich hätte vorstellen können, aber ich wusste nicht, wie es geht.
1: Aber erzähl mal, wie war der Trick?
2: Es war so, man hatte ein ganzes Kartenspiel, das wurde ein bisschen durchgemischt, dann wurden die oberen vier Karten genommen. Der Zuschauer soll sich eine Karte davon merken oder rausziehen war das. Und dann wurden die anderen Karten wieder zurückgemischt. Und dann bin ich quasi durchs Kartenspiel gegangen und habe so herausgefunden, welche Karte denn der Zuschauer gewählt hat von den vier. Mhm. Genau. Und als ich den dann gelernt habe, habe ich den auch erstmal jeden gezeigt. Aber wenn ich den jetzt zum Beispiel auch so vorführen würde oder wenn ich ihn so vorführen würde wie früher, dann ist es eigentlich relativ leicht zu durchschauen. Aber ich als Kind war natürlich direkt weg. Ja, also es war ein richtig, richtig cooler Zaubertrick. Und da habe ich mir gedacht, Alter, ich möchte es auch können. Ich möchte auch andere Leute, sage ich mal, so ins Staunen versetzen können. Und so war es quasi bei mir bei meinem ersten Trick quasi.
1: Also war es euer Magic Daddy, der mich dazu gebracht hat.
3: Ja, bei mir war der erste Trick von einem Kindergartenerzieher, der mir einfach erklärt hat, wie man eine Münze verschwinden lässt. Und ich war auch hin und weg und dann hat er es mir irgendwann verraten. Ich musste wirklich extrem lange wirklich hinterherlaufen und hat zu mir gesagt, ich darf es niemandem weiterverraten. Genau, und da war schon der Punkt. Ich habe es nämlich weiterverraten, weil die Leute es dann auch wissen wollten, als ich es gemacht habe, wie es geht. Und dann hat er zu mir gesagt, ja gut, wenn du es weiterverrätst, kann ich dir keine Tricks mehr verraten. Und dann bin ich halt selber auf die Suche gegangen. Und dann kam ich irgendwann mit einem anderen Münzentrick an im Kindergarten und habe ihm den gezeigt. Und dann war er verblüfft.
1: Und woher hattest du diesen Münzentrick?
3: Dann von YouTube, weil ich dann einfach selber auf die Suche gegangen bin.
1: Aber wie alt warst du da im Kindergarten? 5?
3: Ach nicht, genau, ja, dann wird es wahrscheinlich nicht YouTube gewesen sein, sondern dann wird es irgendwie was anderes gewesen sein oder der Zauberkasten oder so, ne? Aber ich glaube so, das ist so irgendwie, versucht man ja dann die, da verschiedene Quellen eben zu finden, aber jedenfalls war es so, ich hatte dann auf jeden Fall auch einen Trick, den habe ich ihm dann gezeigt und da war er dann verblüfft von.
1: Und dann hast du, wir müssen diese Tricks überhaupt gleich alle nochmal zeigen, ne?
3: Ja, total.
1: Und dann hast du aber auch nicht verraten, wie es funktioniert, oder? Oder hast du sie verraten?
3: Ich erinnere mich gar nicht mehr genau. Ich glaube, diesen ersten Trick, den habe ich wirklich verraten. Und ich glaube, danach wirklich war es irgendwie dann nicht mehr so. Ich weiß es nicht genau, wie es war. Es ist natürlich auch im Kindergarten. Aber das war natürlich so, das waren so meine ersten Anfänge. Und dann irgendwann war es eine lange Pause. Und dann kam eben der Zauberkasten dazu.
1: Jetzt habt ihr schon gesagt, es ist diese Faszination, dieses Staunen, was ihr selber hattet, dass ihr das anderen Menschen auch geben wolltet. Wie war es dann, als ihr zum ersten Mal das vertraute Publikum, nämlich die Familie, verzaubert habt? Ist das alles gut gelaufen oder ist das erstmal so holprig gewesen?
2: Schwere Erinnerung. Natürlich muss man auch sagen, wenn wir so Kinder sind, irgendwie 7, 8 Jahre alt und wir kommen dann so mit einem Kartenspiel oder sowas an, möchten irgendwie jemanden verzaubern, das ist auch erstmal vielleicht so, dass die Erwachsenen uns gar nicht erstmal ernst nehmen. Oder dass sie zum Beispiel wissen, wie es geht, und aber nichts sagen und so tun, als wenn sie verblüfft wären. Das wissen wir natürlich als Kinder jetzt gar nicht mehr so richtig, ob...
1: Aber hattest du das Gefühl?
2: Ich hatte das Gefühl, dass sie verblüfft waren. Aber
1: genau, aber das wollte ich ja wissen.
2: Ja.
1: Und das ist natürlich ein Riesenstandbein dafür oder ein Grundstein, der gesetzt wurde, dass man eben weitermacht.
2: Ja, voll.
1: Das also heißt, alle haben mitgespielt.
2: Genau.
1: Zumindest und haben an euch geglaubt.
2: Die haben uns so ein bisschen Motivation gegeben, dass wir weitermachen, ja.
3: Ja, aber natürlich gehen auch mal Tricks schief und natürlich läuft doch mal nicht immer alles perfekt und das haben wir auch früh dann gemerkt und dementsprechend mussten wir natürlich dann weiter üben und haben beim nächsten Mal den Trick nochmal gezeigt. Und dann lief es natürlich besser. Und dann, aber dass natürlich was schief geht, das gehört natürlich da auch total dazu.
1: Absolut. Und mittlerweile seid ihr ja schon so weit, dass eure Zauberkünste aus den Kinderschuhen rausgewachsen sind. Und ihr seid ja auch regelmäßig Preisträger bei den deutschen Jugendmeisterschaften. Erzählt doch mal den Weg dahin.
2: Das war ganz interessant, würde ich sagen. Also wir hatten natürlich dann auch irgendwann selber so Zauberkollegen und so weiter, mit denen man sich ausgetauscht hat, auch in unserem Alter. Und dann kam es irgendwie dazu, ja, lass doch einfach mal bei den deutschen Jugendmeisterschaften mitmachen. Ja, da meldet man sich dann quasi an und dann kann man quasi da mitmachen und einen Preis holen, also einen Platz belegen und so weiter. Und man muss natürlich auch vorher, sage ich mal, einen Trick entwickeln. Das nennt man dann nicht mehr Trick, das nennt man so, schon so einen richtigen Act, so eine richtige Nummer, die dann auch schon mehrere Minuten geht. Und die sollte natürlich auch selbst entwickelt komplett sein am besten, sodass man dann auch guten Preis holt. Genau, es war so ein bisschen zufällig, dass wir da so mitgemacht haben, würde ich sagen. Also es war jetzt nicht so...
3: So ein Ausprobieren, würde ich sagen.
2: Ja, genau.
3: Einfach mal so schauen, was können wir reißen eventuell oder auch wenn wir nichts reißen können oder da eben keine Platzierung bei rumspringt. Ja. Bei unserer ersten Jugendmeisterschaft hattest du den zweiten Platz und ich den dritten Platz.
2: Genau.
3: Also schon total irgendwie für die erste Meisterschaft total mega zufrieden. Und im Endeffekt, man tritt dort, naja, also so gegen andere Zauberer ist weniger, weil halt wirklich, es wird nach Punkten bewertet. Das heißt, es gibt mehrere erste Plätze, mehrere zweite Plätze, mehrere dritte Plätze. Man muss ja halt einfach so einen gewissen Anspruch erreichen von den Punkten, aber du zauberst eben für eine Jury auch. Mhm. Ne? Und vor allem, da sitzen auch nur Zauberer im Publikum. So, und,
1: oh Gott.
3: Das ist
1: also, das heißt, die gucken dir ja dreimal mehr auf die Hände. Das ist
2: genau,
1: ja total aufregend.
2: Die wissen auch, wo sie hingucken müssen.
3: Genau, das ist genau der Punkt. Aber im Endeffekt, dadurch gibt es auch gutes Feedback dann auch. Ne?
1: Danach. Aber ist man da nicht nervös?
2: 100%.
1: Das ist doch viel schlimmer als von einem normalen Publikum, oder?
3: Wirklich, ich glaube, es war sogar...
2: Das war wirklich So aufgeregt war ich, glaube ich, noch nie in meinem Leben bei der ersten Jugendmeisterschaft,
3: ja,
2: würde ich sagen.
1: Aber vom Zuhören bin ich schon ganz aufgeregt, wo ich denke, oh Gott, das kann ja nur in die Hose gehen, würde ich ja da denken. Vor allem, wenn ich sonst positiv bin, aber...
3: Es ist alles selber entwickelt und es ist alles irgendwie teilweise selber gebaut, teilweise wirklich mit Techniken. Verraten wir es natürlich nicht, aber wo man sich wirklich so denkt, ey, oh Gott, das ist wirklich, also das ist... teilweise krass, was dahinter steckt. Und man muss an so viel denken, während man an so eine Nummer macht. Das heißt, es ist weniger so, dass es reicht auch, weil man so eine Nummer vorher nicht oft üben kann. Man kann die natürlich zu Hause üben, aber nicht so oft vor Live-Publikum, weil die einfach zu aufwendig ist, um die...
1: So, jetzt möchten wir wissen, was war die Nummer, wo ihr richtig
2: platziert habt? Also wir haben getrennt gemacht.
3: Wir haben, genau, wir waren getrennt dabei.
2: Ja.
3: Ich kann einmal ganz kurz von meiner erzählen, weil Jamie hatte eine ganz andere Bühnensparte auch gemacht. Mhm. Also bei Jamie war das Close-Up, also Close-Up heißt zum Beispiel so am Tisch zaubern und mit einer Kameraübertragung. Bei mir war es, das hieß allgemeine Magie, da war gefühlt alles mit drin. Und ich habe tatsächlich eine Nummer mit Münzen gemacht, wo eine Zuschauerin eine Münze unterschrieben hat. Mhm. Und diese unterschriebene Münze ist dann am Ende in der Glasvitrine aufgetaucht. Auf der Bühne unter einer Glasvitrine. Und also das war so das erste Mal, wo wir wirklich so einen richtigen Trick entwickelt haben, wo mit eigenen Methoden, mit eigenen Möglichkeiten.
1: Aber das hört sich nach David Copperfield an.
3: Also es ist nicht so, dass es eine riesengroße Illusion ist, wie man es jetzt vielleicht irgendwie kennt, zum Beispiel von David Copperfield. Aber es sind eben genau so diese kleinen Sachen, wo halt wirklich die Leute dann irgendwie auch verblüfft sind. Und mit so einer Methode dann irgendwie, da muss man natürlich überlegen, wie kommt so eine Münze einfach in so eine Glasvitrine rein. Vor allem, weil diese Glasvitrine, nachdem die Münze unterschrieben wurde, habe ich diese Glasvitrine nie wieder berührt, war nie wieder in der Nähe. Und jeder guckt einem natürlich auf die Finger und vor allem auf alles, was du tust. Und dann erscheint sie da. Das war, glaube ich, so ein ganz cooler Effekt. Und generell so ein paar Münzenspielereien waren noch mit drin und am Ende ist sie wieder verschwunden und wieder bei der Zuschauerin aufgetaucht. Also genau, gerade auch mit Zuschauern machen wir super.
1: Und damit hast du den dritten Platz bekommen?
3: Den dritten Platz, genau.
1: Das wäre für mich der erste Preis. Weißt du, 1+ mit Sternchen.
3: Es zählt halt super viel dazu, ne? Wie unsicher ist man irgendwie vielleicht auch oder natürlich war man auch aufgeregt und dann vor allem eben die Präsentation. Es ist nicht nur die Tricktechnik, es ist nicht nur das, was passiert, es kann so unmöglich sein, aber wenn die Präsentation, also dieses Text, dieses Sprechen drumherum vielleicht einfach nicht 1A ist, dann ist es vielleicht auch, ich sage jetzt mal in Anführungszeichen, nur der dritte Platz, wo ich total zufrieden mit war.
1: Mega, mega. Aber ich meine, das hört sich nach einer Riesennummer an. Und wie war das bei dir, Julian?
2: Jamie.
1: Jamie, Entschuldigung, jetzt haben wir es wieder.
2: Alles gut.
1: Haben wir es wieder vertauscht. Jamie ist der Ältere, genau, mit A.
2: Ja, alles gut. Also bei mir war es dann keine große Nummer so. Das war eine kleinere Nummer, Close-Up, wie gesagt. Also da sitzt man an einem Tisch und man hat eine Kameraübertragung, sodass quasi auch das Publikum das sehen kann. Bei mir war es quasi ein Kartentrick. Also ich wurde dann auch später, sage ich mal, in die Sparte Kartentrick von der Jury reingepackt. Also die haben so gesagt, ja, Close-Up passt eher nicht so rein.
3: Umgetopft.
2: Das ist eher ein Kartentrick. Genau deswegen haben die mich in die Kartentrick-Kategorie reingepackt. Also es war ein Trick, also es war ein Kartentrick mit relativ vielen Effekten, wo es auch um eine Story ging, über einen berühmten Zauberkünstler, der hieß Di Vernon. Mhm. Und da habe ich quasi eine Story erzählt, wie Di Vernon in einer Kneipe herausgefordert wurde von einem Jungen und so weiter. Und dann habe ich das ganz genau nachgespielt, wie da quasi so ein Junge war. Ich war Di Vernon und so weiter. Und dann ging es halt so quasi darum, ja, der Junge wollte es dem Di Vernon erstmal richtig, richtig schwer machen. Also erstmal wurde die Karte frei ausgewählt, eine Karte. Und dann wollte der Junge das dem Di Vernon richtig schwer machen, indem er die Karten quasi so Bild oben und Bild unten gemischt hat. Das heißt, es war mal Rückseite, mal Vorderseite, mal Rückseite und so weiter. Also so richtig, wenn so ein Kind einfach mischen würde so, kommt durcheinander. Dann mit dem Fingerschnipsen haben sich quasi alle Karten wieder umgedreht, außer eine einzige Karte. Das war dann die Karte vom Zuschauer. Dann haben sich irgendwie, hat sich die Zuschauerkarte noch richtig visuell quasi in eine andere Farbe verwandelt, also die Rückseite. Und dann auch noch alle anderen Karten auch nochmal in eine andere Rückseitenfarbe. Ist nochmal verschwunden, ist wieder erschienen und so weiter. Dann hatte ich auch noch die ganze Zeit quasi auf meinem Tisch eine Vorhersage, dann hat es gebrannt. Und dann war da auch die Karte vom Jungen und so weiter. Und dann ist die auch nochmal am Ende verschwunden. Und genau, es sind relativ viele Effekte in der Nummer gewesen.
1: Haben wir heute die Möglichkeit, das alles mal nachzuspielen, dass wir das mal auf Video aufzeichnen können, dass man das noch besser verstehen und sehen kann, was wir hier heute hören, dass wir das im Vorfeld mal rausschicken können? Also, das hört sich dann an.

0: Also die haben wir auf YouTube gestellt, um dann eben da auch einfach die online zu haben, weil man natürlich auch noch das Videomaterial kriegt. Mhm. Aber insgesamt sind diese Nummern super, super komplex, wenn es um den Aufbau geht. Man muss super viel vorbereiten. Ich will da jetzt nicht ins Detail gehen, was genau natürlich alles vorbereitet nicht werden musste. Aber wir haben dann auch die Nummer weiterentwickelt und haben wirklich geschaut, wie können wir es sowohl für die nächsten Jugendmeisterschaften besser machen, als auch, wie können wir es für unsere Show machen, damit wir es in unsere Show mit reinkriegen. Und jetzt mittlerweile ist es so, dass wir gesagt haben, in unserer Show, die Wettbewerbsnummern passen da leider nicht mehr rein. Dafür gibt es aber andere tolle Nummern, die wir in unserer Show haben.
1: Aber wie findet ihr diese Inspiration dazu, solche großen Nummern zu entwickeln?
2: Es gibt verschiedene Ansätze. Zum Beispiel, es kann immer mit einer Story anfangen, wie zum Beispiel bei meinem Jungen und dem Divernon, ja. Und dann hat man quasi diese Story, kann auch so, also ist quasi auch schon so ein bisschen dann Scriptwriting, halt quasi so eine Präsentation erstellen und darum herum kann man dann quasi den Trick legen. Oder man hat eine Trickidee, dass eine Münze unter einer Glasvitrine erscheint und verschwindet und da kann man dann auch eine Story drum basteln. Also es gibt quasi diese zwei Ansätze. Bei mir war es halt quasi, dass ich die Story hatte und dann quasi den Trick drumherum gelegt habe.
0: Ja, und bei mir, ich weiß gar nicht, wie das genau ging. Ich glaube, ich hatte erst so diesen Effekt im Kopf und vor allem erstmal mein damaliger Zauberlehrer, also ist immer nur unser Zauberlehrer, mit dem wir zusammengearbeitet haben, Miles Pitwill, der Professor of Magic. Und er hatte die Idee von dieser, bei Donald Duck oder Dagobert Duck, ich weiß nicht genau, ich habe die Bücher nicht gelesen, aber da gibt es ja halt diese Glasvitrine, dieser Glassturz, wo eine Münze drunter liegt. Oder mehrere Münzen oder irgendwie so. Ne? Und dieses Bild hatten wir im Kopf und das wollten wir dann irgendwie mit einem Effekt koppeln und haben dann halt eben geschaut, okay, ey, wie cool wäre es, da eine Münze erscheinen zu lassen oder verschwinden zu lassen. Und dann haben wir quasi geschaut, wie kann man das machen. Und bei uns war es dann so, dass wir die Story dann im Nachhinein drum gebaut haben.
1: Cool. Ihr seid ja auch regelmäßig bei Kika Live gewesen, ne?
0: Einmal jetzt tatsächlich. Also die Kika Live hat uns auf Tour begleitet in Hannover. War total cool. Das heißt, wir haben so einen ganzen Tag Backstage irgendwie mit erlebt und haben irgendwie, der Moderator Noel hat auch einen kleinen Trick gelernt, den dann auch auf der Bühne sogar in der Show performt hat. Cool. Er hat die Show mit anmoderiert, also ein voller Kika-Tag im Endeffekt. Ne?
1: Ja. Und das ist ja auch mega. Ich meine, das muss doch auch großartig für euch sein. Ich meine, ihr seid ja selber noch gerade im heranwachsenden Alter, sag ich mal. Ihr seid fast schon erwachsen, aber noch jugendlich. Und dann habt ihr da so eine riesen Fanbase eigentlich hinten dran, die darüber berichtet. Das ist doch toll. Ich meine, das sind doch genau die Startschuhe, wo ihr angefangen seid. Voll. Rührt das auch ein bisschen was in euren Herzen? Sagt ihr auch, hier, Mensch, Jungs und Mädels, wir nehmen euch alle mit?
0: Ja, also im Endeffekt ist es so, wir kriegen das, also natürlich gibt es Leute, die es cool finden, was wir machen. Es gibt auch Leute, die es nicht cool finden. Ne? Aber im Endeffekt, so ein paar Fans haben wir, würde ich sagen, schon. Oder Leute, die das einfach cool finden. Aber bei uns war es halt vor allem interessant bei Kika, weil wir damals eben selber Kika Live geguckt haben und die Sendungen geguckt haben, weil wir uns dachten, okay, die begleiten zum Beispiel die Ehrlich Brothers und dann auf einmal kommen wir, das ist natürlich irgendwie so ungreifbar. Ne?
1: Total.
0: Ja.
1: Wie hast du das empfunden?
2: Ja, also ich habe mich natürlich erstmal richtig gefreut, als wir das gehört haben, ne? Dass Kika mitkommen möchte und wirklich einen Tag auf Tour, sage ich mal, begleiten möchte. Da habe ich mich natürlich richtig gefreut und ich fand das natürlich auch eine gute Gelegenheit, sage ich mal, vielleicht auch andere Kinder oder sowas zum Zauber motivieren.
0: Mhm. Ja.
2: Genauso wie wir auch motiviert wurden, dass wir andere motivieren, indem sie quasi dann das bei Kika sehen und dann vielleicht selber mit dem Zaubern anfangen wollen.
0: Ja.
1: Du hast es vorhin schon gesagt, lieber Julian, die Ehrlich Brothers, ihr seid gleichgestellt, weil ihr kommt jetzt ins Fernsehen. Das war dein erster Gedanke. Nein, ich finde das großartig. Und da wart ihr ja auch auf der Magic School von den Ehrlich Brothers, richtig?
0: Genau.
1: Haben die da persönlich euch Zaubertricks beigebracht?
0: Also die Magic School, das ist natürlich, es war damals in 2020 so ein TV-Format und das war auch das, was ich vorhin angeschnitten hatte. So, das war so der Wendepunkt, wo wir wirklich gesagt haben, wir wollen mehr zaubern. Mhm. Das war erst nach der Magic School, also natürlich mit dem Zauberkasten vorher auch schon, aber nach der Magic School haben wir gesagt, wir wollen noch auftreten. Aber mit die Magic School, das war quasi so ein TV-Format der Ehrlich Brothers zur Corona-Zeit, wo sie einfach Kinder und Jugendlichen irgendwie mit eine Bühne geben wollten im Endeffekt. Mhm. So, dass sie quasi da mitmachen können, selber auch Nummern dort erklären. Und Magic School, das heißt immer Magic School, aber so richtig Zaubertricks beigebracht haben sie uns
2: nicht. Ja.
0: Nicht. Es ist quasi so, dass Kinder draußen auch zaubern lernen sollten, dadurch die Magic School, die quasi die Folgen sich dann im TV zum Beispiel anschauen. Das heißt, es gab diese Folge, das kannst du dir so vorstellen, war so ein bisschen aufgeteilt in einen Magic Quiz. Und dort haben sie quasi Tricks gezeigt, immer zu verschiedenen Kategorien. Wir waren in der Prank-Folge, das heißt, die haben so Prank-Zaubertricks gezeigt.

0: so Streiche im Endeffekt. Und die können die
1: Erklär Kinder mal kurz, was ist Prank? Für Gen Z, ja. Für die ist das ganz normal. Aber jetzt nimmst du mal die X und der Generation X und die Boomer. Ja. Was ist ein Prank?
0: So ein Streich im Endeffekt.
1: Ne? Dankeschön. Also
0: so, genau, und das halt quasi als Zaubertrick. Und da mussten wir erraten, wie das funktioniert. Wir sind gegen ein anderes Zauberduo im Endeffekt angetreten, gegen zwei Mädchen. Und da mussten wir quasi erraten, wie geht dieser Trick. Es gab dann immer Option A, B und C. Und dann haben sie es am Ende auch aufgelöst. Und das ist, glaube ich, dieser Magic School Charakter, dass quasi die das zu Hause, die Kinder und Jugendlichen dann eben nachmachen können, diese Tricks.
1: Mega.
0: Und da konnte man dann so Zaubertaler sammeln und am Ende mussten wir noch selber eine Performance zeigen. Total nervös waren wir. Wir haben ewig gebraucht, bis wir überhaupt fertig waren, dass wir jetzt anfangen können. Ja. Dann muss im Endeffekt das Publikum entscheiden, wer jetzt die bessere Zauberperformance abgeliefert hat, anhand vom Applaus. Und da haben wir dann die letzten drei Zaubertaler bekommen. Und ja, dann haben wir damit die Prank-Folge gewonnen.
1: Mega. Also herzlichen Glückwunsch.
0: Cool. Dankeschön.
1: Wie lange übt und trainiert ihr für diese Zaubertricks, wenn ihr euch das überlegt?
2: Das ist unterschiedlich. Also natürlich übt man am Anfang mehr. Da muss man sich nämlich noch die ganzen Basics und sowas aneignen. Also es gibt so verschiedene Techniken. Und quasi, um einen Trick zusammenzustellen, kann man quasi verschiedene Techniken zusammenstellen, wie so ein Baukastensystem. So in der Art erkläre ich das so ein bisschen. Also die Technik muss man natürlich am Anfang ein bisschen üben. Und wenn man zum Beispiel neue Effekte, neue Nummern oder halt auch Wettbewerbsnummern hat, muss man etwas länger üben. Also für Wettbewerbsnummern, das ist auch nur eine Ausnahme, für Wettbewerbsnummern brauchen wir bestimmt ein Jahr, um die komplett zu entwickeln und zu üben und so weiter. Bei anderen kleinen Tricks oder Effekten ist das dann nicht so lange, würde ich sagen, bis man sie drauf hat.
0: Teilweise aber auch eben immer wieder. Also ich glaube, wenn wir eine Nummer fertig haben und die dann, also die ist nie fertig. Darum geht's. Also wenn wir die quasi in der Show performen, dann sagen wir danach, okay, da müssen wir nochmal dran arbeiten. Und nach der nächsten Show ist es wieder so, ja, okay, da müssen wir jetzt auch wieder dran arbeiten. Das heißt, so eine Nummer ist irgendwie immer ein wandelnder Prozess. Das heißt irgendwie, man fügt Sachen hinzu, man nimmt Sachen raus und zwischendurch performt man aber halt eben das Ganze schon. Und dadurch kann man nie wirklich sagen, wie lange es wirklich dauert. Weil bis zum ersten Mal aufführen ist es gar nicht mehr so lange, wie lange man da irgendwie üben muss. Weil man auch relativ schnell natürlich das Ganze auch vor Publikum testen möchte. Wie kommt es an? Wie reagiert das Publikum da drauf? Funktioniert alles? Und danach schaut man dann eben, was kann man noch besser machen.
1: Aber das ist ja auch, um so eine Show zu füllen, wahnsinnig viel Aufwand. Ne? Es bedeutet auch ganz, ganz viel Vorbereitung. Nicht jeder darf involviert sein. Wer sind da eure Ängsten? Wer hilft euch damit beim Aufbau? Sind eure Eltern damit eingeweiht? Oder habt ihr da irgendwie noch ein Team, was, gerade wenn ihr auf Shows geht, da komme ich gleich noch drauf zu sprechen, die euch da unterstützen?
2: Wir haben so eine kleine Crew uns aufgebaut über die Jahre, Monate jetzt mittlerweile. Also natürlich hat es mit unseren Eltern gestartet. Die waren natürlich auch da und dann auch unsere Familie. Also zum Beispiel Oma, Tante, Cousin und so weiter. Die haben dann quasi auch alle mitgemacht. Und mittlerweile haben wir quasi dann auch so eine weitere kleine Crew aus Freunden zum Beispiel. Oder jetzt haben wir auch einen Techniker oder hier unsere PR-Managerin.
0: Also teilweise auch Dienstleister, auf die wir zurückgreifen, aber das meiste kommt wirklich von der Family und von Mama und Papa, die halt dann auch immer dabei sind.
1: Und die immer an euch geglaubt haben, ne?
0: Voll.
1: Magic Dad hat's angefangen, einmal mal kurz den Trick gezeigt und dann hat Mama gleich mit dazu unterstützt und...
0: Im Endeffekt, Papa ist so einer, Papa kann super schnell sich irgendwie in Sachen reinfuchsen, wie zum Beispiel, was die ganze Technik oder so betrifft, weil so, da hängt natürlich im Endeffekt auch eine Technik dahinter. Und Papa macht zum Beispiel mit unserem Techniker gemeinsam dann die Technik oben und Mama kümmert sich dann um die Requisiten und so und hat da auch ihre eigenen Systeme und so und dass halt alles auf die Bühne kommt und auch alles wieder runterkommt und vorher alles aufgebaut ist und wir hinten uns präparieren können und so, ne, damit wir entspannt quasi die Show machen können. Und sowas, da muss keine Gedanken machen müssen. Und dann gibt es natürlich noch Freunde, Familie, die eben noch weiterhin mithelfen. Oma ist immer dabei, Oma macht immer den Einlass und das Crew-Catering. Ach, das heißt, wir würden wahrscheinlich den ganzen Tag nichts essen, wenn Oma nicht dabei wäre.
1: Ach, wie süß. Ah, das finde ich toll, dass da so ein richtiges Familienunternehmen draus geworden
0: ist. Genau, also voll Familie und dann halt eben so ein paar Leute, die dann halt eben extra kommen. Wir haben natürlich auch eine Sängerin mit auf der Bühne, die die zwei Nummern mit begleitet, was auch total cool ist, irgendwie die Bühne zu teilen.
1: Ist das eine Kollegin von euch oder...
0: Nee. Also zufällig haben wir sie kennengelernt, sie war unsere Fotografin für unsere Tourplakate.
1: Na.
0: Und dann hat sie gesagt, ich singe übrigens auch. Und wir dann so, ja komm, let's try. Und dann kam sie mit auf Tour. Also seither ist sie jetzt mit auf Tour.
1: Ja, aber das ist doch cool.
0: Ja, voll. Ja.
1: Auf Tour, das ist das nächste Stichwort. Euer Erfolg hat ja dazu geführt, dass ihr auch schon in eurem jungen Alter mittlerweile in den größten deutschen Städten auf Tour seid. Sagt doch mal, was für Städte gehören alles dazu?
2: also Großstädte teilweise. Wir waren jetzt in Hamburg, Berlin kommt jetzt, Frankfurt waren wir, also hier waren wir. Ja. Genau, Köln, Leipzig, Stuttgart, so kommt, das kommt halt also noch alles.
0: Quasi irgendwie Norden und Süden und Westen und Osten. Also irgendwie ist alles mit drin.
2: Die größten Städte abgedeckt auf
1: jeden Fall. Und wie verbindet ihr das mit der Schule?
2: Ja, das machen wir halt so am Wochenende einfach, die großen Shows. Und jetzt in den Sommerferien haben wir gleich 3 Städte am Stück.
0: Ja.
2: Wenn schon Sommerferien sind, dann kann man es auch direkt nutzen.
1: Also Urlaub gleich null, wir machen mal lieber eine Show.
2: Ah, wir sind auch im Urlaub.
0: Wir sind vorher im Urlaub und danach ist noch Tour angesagt. Genau. Aber dadurch, dass wir auch eben private Buchungen noch haben, das heißt, wir zaubern auch noch auf Geburtstagen, Kindergeburtstagen, Hochzeiten, Firmenfeiern, plus eben diese Tour, was wir uns jetzt so gerade Stück für Stück aufbauen, irgendwie geht das. Also wir wissen selber nicht so genau, wie wir es unter einen Hut kriegen mit der Schule. Es muss dann irgendwie wirklich Zauberei sein. Also keine Ahnung. Irgendwie kriegen wir es hin.
1: Tatsächlich auch. Großartig.
0: Weil wir auch wirklich teilweise, wir sind unter der Woche jetzt nicht so häufig gebucht, da sagen wir dann schon, ey komm, da ist die Schule und hat private Termine oder so. Ne?
1: Das aber man möchte ja auch manchmal einfach nur mal sich hinlegen und ein bisschen chillen, oder?
0: Das stimmt auch.
1: In eurem Alter. Und ihr müsst ja kontinuierlich auf Zack sein und euch immer wieder vorbereiten, in der Übung bleiben und so weiter, damit das auch alles läuft, ne?
0: Das stimmt.
1: Ich glaube, das ist immer wieder aufregend. Ich habe gerade mal, wo ihr erzählt habt, kurz darüber nachgedacht, wenn ich mal vergessen würde, eine Requisite dahin zu legen, dann wäre alles im Eimer, ne? Ist das schon mal passiert?
0: Ja. Ja, also das kam schon vor. Ja.
1: Oh.
0: Es ist natürlich... Natürlich muss man auch immer gucken, das Publikum mag genau solche authentischen Momente. Wenn zum Beispiel... Jamie oder ich oder so ein Texthänger mal ist oder so. Und dann ist es, das kommt mal vor und solche kleinen Sachen. Und natürlich kann man von hinten auch immer noch mal was holen. Wenn man jetzt zum Beispiel, okay, wir brauchen jetzt noch einen Stift wegen irgendwas, dann, das ist natürlich kein Problem. Und wenn natürlich Tricks schief gehen, versuchen wir es immer so aussehen zu lassen, als wenn es nicht schief gegangen wäre, weil wir sind die Künstler. Klar. Wir haben im Endeffekt ja quasi noch die Überhand. Es geht nicht bei jedem Trick. Und manchmal muss man dann auch einfach irgendwie improvisieren. Aber das Ziel ist natürlich, dass das Publikum das nicht merkt. Mhm. Wenn es mal passiert, wir sind auch nur Menschen und dann ist es, glaube ich, authentisch. Aber wir üben natürlich vorher super viel. Gerade immer so die letzte Woche, bevor die nächste Tourstadt quasi ist. Das ist ja so, die Tourstädte sind ja größtenteils übers Jahr verteilt. Die letzte Woche ist immer so die aufregendste, wo wir dann wirklich alles planen und wirklich schauen, dass wir nichts vergessen. Was muss noch bestellt werden? Was sind so Verbrauchsmaterialien, die wir halt eben brauchen? Was muss alles noch organisiert, gemanagt werden, dass jeder weiß, wann er irgendwo, wie, wo da sein muss, teilweise Hotels buchen oder so. Da ist vor allem die letzte Woche ganz, ganz...
1: Jamie, sag du mir noch mal, wie sieht so eine Tour von euch aus, beziehungsweise eine Show? Mhm. Wie lange geht die? Wie viele Tricks werden gezeigt? Wer fängt an? Macht ihr auch Tricks gemeinsam?
2: Mhm. Also die Show beginnt immer abends, weil wir den ganzen Tag zum Aufbauen brauchen. Also wir brauchen wirklich den gesamten Tag auch. Wir kommen... Letztes Mal ging es mit dem Zeitstress, aber wir kommen eigentlich sonst immer in Zeitstress. Deswegen müssen wir uns auf jeden Fall beeilen. Wir gehen gleichzeitig auf die Bühne mit einem Opening, mit einem Musik-Opening, also dass es quasi gut anfängt. Wir haben größtenteils, sage ich mal, einzelne Tricks, sage ich mal, wo wir uns so abwechseln, aber das ist halt gut für die Ergänzung und zwischendurch kommen dann so Tricks, wo wir zusammen was machen.
1: Mhm.
2: Wie viele Tricks haben wir insgesamt?
0: So beziffern würde ich das gar nicht. Ich glaube, es gibt immer mal auch zwischendurch irgendwie Momente, die dann auch mal im Publikum passieren, vor allem mit dem Publikum.
1: Das heißt, ihr nehmt das richtig mit?
0: Voll. Ja.
1: Großartig.
0: Ja, auf jeden Fall. Ich glaube, das ist vielleicht auch so eine Sache, die Ehrlich Brothers zum Beispiel sind ja in Arenen. Und da haben wir gesagt so, ey, okay, Arenen mit 10.000 Leuten oder so. Erstmal natürlich sind wir noch nicht so bekannt wie die Ehrlich Brothers. Das heißt, wir sind dann
1: gerade
0: total... Ja, aber ich glaube nicht, dass wir, ich glaube, wir sind uns beide irgendwie einig, dass wir gar nicht so groß wollen, sondern weil wir eben dieses Nahbare mit dem Publikum total mögen, um das Publikum einfach mitzunehmen in unsere, ja, teilweise, also auf der Bühne ist es ja wortwörtlich mit in unser Kinderzimmer mitnehmen. Mhm. Das heißt, in der Show erzählen wir auch so ein bisschen von unseren Anfängen, von unseren Motivationen, mit dem Zaubern anzufangen, von dem, was auch mal nicht so gut läuft. Und in unserer Show ist das Ziel eben, Kindheitsträume und Erwachsenenträume zu verwirklichen.
1: Ach, wie süß.
0: Mit verschiedensten Nummern und Tricks. Und da machen wir eben Nummern alleine und zu zweit. Und damit ergänzen wir uns. Es gibt Musiknummern, Comedy-Nummern. Es ist wirklich eine ganz, ganz bunte Mischung. Und vor allem irgendwie immer mit diesem Hintergedanken und die Message der Show: glaubt an eure Träume.
2: Ja.
1: Ach, wie süß ihr seid. Jetzt habe ich Gänsehaut. Ich muss aufpassen, dass ich nicht noch ein Tränchen verliere, weil ihr das mit so einer Überzeugung sagt. Jetzt habe ich gerade richtig so einen magischen Moment erlebt, obwohl ich gar nicht in der Show war. Aber weil ihr das mit so einer Überzeugung, so von tiefstem Herzen sagt. Und ich finde das eine ganz, ganz tolle Einstellung. Und das von jungen Menschen, normalerweise größer, dicker, schneller. Das ist ja das, was heute so gang und gäbe ist. Aber zu sagen, nein, ich möchte nahbar sein und ich möchte mit dem Publikum agieren, ist etwas, was mit Sicherheit eure Show zu etwas Besonderem macht, weil alles andere eben nur immer in die Größe geht.
2: Richtig.
1: Aber wie lange dauert so eine Show ungefähr? Stunde, also anderthalb, zwei,
2: die Pause? Abendfüllen. Zwei Stunden mit Pause.
0: Inklusive Pause zwei Stunden.
1: Also zweimal 45 Minuten plus Pause.
2: Genau.
1: Mit welchem Gefühl steht ihr da manchmal auf der Bühne? Nicht jeder Tag ist gleich, ne?
2: Also natürlich ist man aufgeregt.
0: Ja, klar.
2: Aber man freut sich natürlich auch richtig. Ne? Also
0: man freut sich, man ist Feuer und Flamme. Und vor allem in jeder Stadt ist es auch irgendwie unterschiedlich. Jede Stadt reagiert unterschiedlich. Und natürlich irgendwie das, bevor man auf die Bühne geht, ist erstmal so das Ziel, ey, machen alle gut mit, kriegen wir das Publikum abgeholt. Das sind natürlich erstmal so die Sorgen und Ängste, die man hat. Und wenn wir das dann geschafft haben, dann genießt man einfach nur die Show, ne? Also so dieses Restliche. Dann gibt es immer so ein paar Nummern, wo wir dann immer so ein bisschen so, die dann für uns einfach komplexer sind, das merkt vielleicht das Publikum gar nicht, aber wo zum Beispiel mehr Fingerfertigkeit gefordert ist, wo wir dann wirklich nochmal ein bisschen Bammel vorhaben. Es reicht auch, wenn wir die immer wieder weiter überarbeiten und neu verbessern und so. Aber in Summe können wir die ganze Show genießen, sobald wir am Anfang wissen, okay, das Publikum ist auf unserer Seite.
1: Mhm. Stärkt euch das auch, weil ihr euch ja natürlich von Geburt an kennt. Ja, Jamie ist jetzt der Ältere, Julian, du bist der Jüngere, aber dass ihr wisst, okay, hier kann nichts schieflaufen, ich habe immer jemanden an meiner Seite, den kenne ich in- und auswendig. Ist das ein Vorteil?
2: Also es ist auf jeden Fall gut, wenn jetzt zum Beispiel eine Panne auf der Bühne ist oder sowas und ich muss nach hinten laufen, dass Julian meistens auf die Bühne kann, um irgendwie zu überspielen, um irgendwas anderes zu machen, sodass ich quasi mich vorbereiten kann. Wir haben ein paar so Notfallsachen, die wir machen können, wenn irgendwas schief geht, dass wir das Publikum trotzdem noch weiter unterhalten. Aber wir kommunizieren natürlich auch ehrlich. Wenn jetzt zum Beispiel ich nach hinten muss, wir kommunizieren natürlich auch ehrlich. Also Julian kommuniziert dann ehrlich, dass ich nach hinten muss und dass Julian jetzt so lange die Zeit überbrücken wird, so ein bisschen. Genau, also auf jeden Fall ganz gut aufeinander Verlass.
0: Genau, total. Auch weil wir eben so zweit sind, ist es total, total gut. Und irgendwie wir...
1: Ihr euch auch kennt in- und auswendig, ne?
0: Und die Erfolge, die erleben wir gemeinsam, als auch mal Sachen, die vielleicht auch mal schief gehen. Und deswegen war es auch so gut, wir haben letztes Jahr 2025 drei Testshows gespielt in drei deutschen Städten. Das war jetzt noch nicht so eine richtige Tour, oder so wie wir es jetzt dieses Jahr haben, sondern wir haben wirklich geschaut, dass wir die Shows irgendwie optimiert kriegen und dass wir da schauen, was funktioniert gut und was nicht. Und auch Erfahrungen sammeln, damit es irgendwie für dieses Jahr dann total gut läuft. Und letztes Jahr war es so, dass wir zwischendurch auch mal irgendwie so eine Überbrückung oder so brauchten. Aber wirklich, man merkt einfach von Show zu Show, es wird besser, desto mehr man das spielt. Und deshalb, ich glaube, das Publikum merkt eigentlich solche Sachen gar nicht mehr, ne?
2: Ja.
1: Das ist mega. Ihr seid die Vollprofis. Ihr verzaubert sie halt alle. Und gibt es irgendwelche Vorbilder, die ihr habt? Oder von klein auf, wo ihr gesagt habt, boah, ich möchte mal so sein wie der? Kurz und bündig.
2: Als wir angefangen haben, natürlich die Ehrlich Brothers. Mittlerweile sind zum Beispiel auch so andere Kollegen, du sagtest ja vorhin auch in Zauberkünstler, zum Beispiel solche Kollegen, Nicola auch so engere, Friedrich. Genau. Marc Weide haben wir, also es gibt verschiedene Vorbilder. Am Anfang waren es größtenteils die Ehrlich Brothers.
0: Vor allem auch zum Beispiel,
1: weil es auch Brüder sind wahrscheinlich, ne? Das sind dann so richtige Vorbilder.
0: Total, total. Also mit denen konnten wir uns total gut irgendwie identifizieren. Aber wir haben mittlerweile entschieden, dass wir jetzt gar nicht so groß, also natürlich, wenn man irgendwie bekannt ist, ist das natürlich total cool, wenn die Leute zu der Show kommen. Aber deshalb, ich glaube, wir werden immer irgendwie, wir werden, glaube ich, nie wirklich in Arenen gehen. Einfach, weil wir eben genau, wie ich schon sagte, das Nahbare wollten. Das ist so das Einzige, was uns vielleicht so ein bisschen von den Ehrlich Brothers dann eben abgrenzt. Auch, dass wir nicht diese Großillusion machen. Aber sonst, wie Jamie sagte, also Marc Weide, Mellow Magic, es gibt verschiedene wirklich auch teilweise schon fast Kollegen, wo wir wirklich sagen, ey, die machen das total cool. Und irgendwie kann man sich von denen irgendwie eine Scheibe abschneiden und so. Und das ist irgendwie, wo wir hinwollen. Aber viele Leute fragen uns dann auch, Las Vegas, wollt ihr dahin irgendwie?
1: Das wäre meine nächste Frage gewesen.
0: Ja,
1: ganz schnell. Kurz und bündig. Wollt ihr nach Las Vegas?
2: Einmal.
1: Ja.
2: Einmal auf
1: jeden Fall.
0: Einmal muss.
1: Werdet ihr schaffen, bin ich mir ganz sicher. Welche Ziele und Träume habt ihr sonst noch?
2: Weiterhin auf Tour gehen und das irgendwie auch ein bisschen zum Beruf machen, die Zauberei.
0: Irgendwann hauptberuflich machen, das wollen wir auf jeden Fall. Weil das ist das, was uns Spaß macht.
2: Genau.
1: Sonst? Habt ihr eine Freundin eigentlich? Darf ich das fragen?
2: Dafür haben wir gar keine Zeit.
1: Das habe ich mir fast gedacht, deswegen.
0: Nee, ich glaube,
1: aber das kommt ja irgendwann auch mal, ne? Das könnt ihr euch ja dann auch noch mal so ein bisschen...
2: Ja.
1: So.
2: Das, ja. Darum machen wir uns Gedanken, wenn es dann soweit ist.
1: Mega, finde ich super.
2: Ja.
1: Gibt es einen ganz speziellen oder besonderen Zaubertrick, den ihr mal auf die Bühne bringen möchtet?
0: Boah, das ist... Also natürlich, das hatten wir, glaube ich, jetzt irgendwie neulich das Thema. Ich würde mal schweben, fände ich mal ganz cool.
2: So zusammen so, einfach so rumschweben, so.
0: das wär
1: du siehst die Fäden, oder?
2: Nein, wie das funktioniert,
0: das ist ja eine andere Sache. Aber ich glaube, so. Genau, ich glaube, egal welches Schweben, alles fühlt sich dann irgendwie ganz cool an und ist irgendwie ein cooles Gefühl. Aber sowas wäre irgendwie cool. Ich glaube, wie gesagt, so Großillusionen wollen wir nicht unbedingt, aber natürlich irgendwie mal so ein paar, also desto unmöglicher es wird fürs Publikum, desto besser ist es. Und mal schauen, was da kommt.
1: Soll ich euch meine Einschätzung sagen? Das ist jetzt das Gefilge, was jetzt gerade momentan in dem Rahmen noch reicht. Ich bin der festen Überzeugung, dass ihr das trotzdem auch noch weiter größer machen werdet. Okay. Und vielleicht sogar auch Stadien füllen werdet. Irgendwann mal, weil natürlich, je älter man wird, desto mehr man immer das Gleiche macht, möchte man auch wieder was Neues kennenlernen und dann kommt die große Illusion. Mhm. Und vielleicht steht ihr ja schon viel mehr in den Fußstapfen der Ehrlich Brothers, als ihr das denkt. Momentan ist vielleicht noch gar nicht so weit gedacht. Ja. Ich werde das auf jeden Fall weiter beobachten. Und ich muss sagen, ihr habt mich jetzt die letzten 45 Minuten magisch verzaubert und ich bin wirklich dankbar, dass ihr hier heute meine Gäste wart. Ihr seid 16 und 17. Weißt du, ihr seid so reflektiert, ihr seid so zielstrebig, ihr lebt euren Traum und das möchtet ihr Menschen vermitteln und das war für mich heute die größte Message, die ich wirklich gehört habe und das, wenn ich selber ausspreche, kriege ich nochmal Gänsehaut. Danke, dass ihr heute meine Gäste wart.
2: Wir danken auch.
1: Und sag doch ganz kurz zum Abschluss nochmal, wenn jetzt die Zuhörer mehr über Two Magic und eure Shows erfahren möchten, wo können sie dazu Informationen finden?
2: Ganz klassisch auf unserer Website auf jeden Fall, twomagic.de, also TWO wie two und dann magic.de.
0: Auf Instagram posten wir total viel, genau. Da versuchen wir jetzt auch viel Content zu machen, ein bisschen Touralltag mitzunehmen und wer da irgendwie uns auf Tour besuchen möchte, wir freuen uns über jeden, der kommt.
1: Großartig. Wo seid ihr als nächstes? Was ist als nächstes Ziel geplant?
0: Jetzt erstmal sind wir am Samstag in Berlin, aber vor allem danach im Sommer am 31. Juli sind wir in Köln. Da freuen wir uns auch schon ganz besonders drauf.
1: Gibt es nochmal irgendwie eine Veranstaltung in Frankfurt? Ich möchte gerne auch nochmal kommen.
0: Wir sind nächstes Jahr bestimmt hier nochmal auf in Frankfurt.
1: Dann gebt uns rechtzeitig Bescheid.
0: Unbedingt.
1: Ich habe mich sehr gefreut, dass ihr heute meine Gäste wart. Vielen, vielen Dank. Habt einen guten Heimweg zurück nach Braunschweig und vielleicht wäre das ja nochmal ein Zaubertrick, wie man das innerhalb von einer Stunde schaffen könnte. Macht doch mal Scotty Beam mich ab.
0: Vielen Dank dir, Maike, dass wir dabei sein durften.
1: Danke. Und wenn ihr keine Folge mehr verpassen wollt, schaltet wieder ein am Montag um 22 Uhr live bei Antenne NRW und Radio Frankfurt oder ab Dienstag überall, wo es Streaming-Plattformen gibt für Podcast. Danke, dass ihr heute dabei wart und wir freuen uns auf nächste Woche, wenn es heißt Hallo und herzlich willkommen bei Mensch, Maike.
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1: Ich bin Florian Klaus. Bei der extremen Hitzewelle im Juni sind an fast allen Messstationen des Deutschen Wetterdienstes Rekorde registriert worden. Bei über der Hälfte der knapp 500 Geräte handelte es sich um Allzeithochs, bei anderen um die höchsten je gemessenen Monatswerte. Thomas Bleskin berichtet.
2: Gleich mehrfach wurde im Juni die 40-Grad-Marke überschritten. Am 27. erreichte das Thermometer in Möckern-Drewitz in Sachsen-Anhalt 41,8 Grad. Was die Tagesmittelwerte angeht, liegt Deutschland laut DWD mittlerweile etwa auf dem Niveau von Frankreich oder Spanien. Daher gäbe es hierzulande ab sofort sehr ähnliche Herausforderungen, insbesondere beim Hitzeschutz.
1: Wenn ein Elternteil für Kinder keinen Unterhalt zahlt, können Alleinerziehende vom Staat einen Vorschuss beantragen. Dass Bundesfamilienministerin Prien den nur noch bis zum 16. Geburtstag der Kinder zahlen lassen will, hat der CDU-Politikerin auch aus der SPD Kritik eingebracht. Mecklenburg-Vorpommerns Ministerpräsidentin Schwesig hat gesagt, dass dadurch Alleinerziehende und deren Kinder bestraft würden. Das sei falsch. In Berlin hat sich der CDU-Vorstand gerade erst hinter Stefan Evers als neuen Spitzenkandidaten gestellt und er steht im Wahlkampf direkt im Feuer der politischen Gegner. SPD-Spitzenkandidat Krach meinte beim RBB, ein Politikwechsel sei nicht zu sehen. Evers habe den regierenden Bürgermeister Wegner bis zuletzt unterstützt. Der hatte nach langen Diskussionen und widersprüchlichen Angaben zu seinem Verhalten beim großen Stromausfall im Januar auf die Kandidatur verzichtet. Die humanitäre Lage im Gazastreifen ist immer noch katastrophal. Deutschland sowie andere Länder und Organisationen haben darum knapp 900 Millionen Euro für den Wiederaufbau zugesagt. Dabei geht es unter anderem um die Grundversorgung der Zivilbevölkerung mit Wasser- und Sanitäranlagen und die Beseitigung von Trümmern des Kriegs.
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1: Es ist überwiegend trocken und wenn überhaupt nur leicht bewölkt. Die Tiefstwerte liegen zwischen 20 und 15 Grad. Morgen gibt es hauptsächlich wieder Sonne, hin und wieder sind aber auch mal Schauer oder Gewitter möglich, lokal auch kräftig mit Starkregen. Die Temperaturen liegen dann zwischen 26 und 34 Grad. Ähnlich geht's auch die nächsten Tage weiter.
3: Jetzt das Aktuellste aus der Antenne NRW Verkehrszentrale. In Gelsenkirchen auf der B227 Münsterstraße an der Hohenzollernstraße zwischen Willy-Brandt-Allee und Flora-Straße ist dichter Verkehr. Ihr braucht da mindestens 9 Minuten länger. Auch in Köln auf der B9 Habsburger Ring am Barbarossa-Platz zwischen Hohenzollernring und Hohenstaufenring läuft es zäh. Plant etwa 7 Minuten mehr ein. Und auf der B478 Waldbröl Richtung Hennef zwischen Waldbröl und Ruppichter Rot ist ebenfalls dichter Verkehr. Da dauert es ungefähr 7 Minuten länger. Habt ihr mehr entdeckt, dann gebt gern Bescheid per WhatsApp an die 0160 339 7000.
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1: Es ist überwiegend trocken und wenn überhaupt nur leicht bewölkt. Die Tiefstwerte liegen zwischen 20 und 15 Grad. Morgen gibt es hauptsächlich wieder Sonne, hin und wieder sind aber auch mal Schauer oder Gewitter möglich, lokal auch kräftig mit Starkregen. Die Temperaturen liegen dann zwischen 26 und 34 Grad. Ähnlich geht's auch die nächsten Tage weiter.
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1: Ich bin Florian Klaus. US-Präsident Trump will künftig Geld für die USA kassieren, wenn Schiffe durch die Straße von Hormuz fahren. 20% des Frachtwerts soll es künftig kosten, aus Fairnessgründen für die Sicherung des Seewegs, so Trump. Außerdem hat Trump angekündigt, dass die USA ihre Seeblockade iranischer Häfen wieder aufnehmen werden und das US-Militär hat die dritte Nacht in Folge Angriffe auf den Iran gestartet. Flugreisen sind für deutsche Verbraucher erneut teurer geworden. Selbst bei Billigfliegern werden laut einer Studie des Deutschen Zentrums für Luft- und Raumfahrt noch einmal deutlich höhere Preise aufgerufen. Thomas Bleskin berichtet.
2: Als Gründe für die höheren Tarife nennt die Studie ein knappes Flugangebot sowie hohe Steuern und Gebühren an deutschen Flughäfen. Viele Airlines setzen ihre Maschinen deshalb lieber in anderen europäischen Ländern ein. Für deutsche Verbraucher gilt aber weiterhin, wer früh bucht, bekommt sein Ticket in der Regel günstiger.
1: Bei Volkswagen kündigen sich weiter große Einschnitte an. Rund 50.000 Stellen weltweit würden wohl wegfallen, falls die Arbeitskosten gleich bleiben. Das hat Konzernchef Blume intern angekündigt. Aktuell werde demnach geprüft, welche Anpassungen nötig und möglich seien. Es waren zuletzt schon Zahlen kursiert, wie hoch der geplante Stellenabbau ausfallen könnte. Offiziell bestätigt hatte Blume die Berichte aber bisher nie. Als bisher einziger großer Lebensmittelhändler befürwortet Aldi Süd die geplante Zuckersteuer auf Softdrinks. In einem Positionspapier heißt es, die Abgabe solle direkt bei den Herstellern erhoben werden, damit diese ihre Rezepturen ändern. Die schwarz-rote Bundesregierung hat die Steuer im Rahmen ihres Sparpakets beschlossen, Details sind aber noch offen.
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1: Es ist überwiegend trocken und wenn überhaupt nur leicht bewölkt. Die Tiefstwerte liegen zwischen 20 und 15 Grad. Tagsüber gibt's hauptsächlich wieder Sonne, hin und wieder sind aber auch mal Schauer oder Gewitter möglich. Lokal auch kräftig mit Starkregen. Die Temperaturen liegen dann zwischen 26 und 34 Grad. Ähnlich geht's dann auch die nächsten Tage weiter.
3: Jetzt das Aktuellste aus der Antenne NRW Verkehrszentrale. Achtung, auf der A2 Hannover Richtung Dortmund zwischen Ostwestfalen-Lippe und Bielefeld-Ost, da steht ein defektes Fahrzeug. In Köln auf der B55 am Deutzer Ring und an der Kalker Hauptstraße zwischen der Anschlussstelle Severinsbrücke und Kapellenstraße ist dichter Verkehr, ihr braucht mindestens 10 Minuten länger. Auch auf der B9 am Habsburger Ring am Barbarossa-Platz zwischen Hohenzollernring und Hohenstaufenring wird's zäh, plant mindestens 6 Minuten mehr ein. Habt ihr mehr entdeckt? Dann gebt gern Bescheid per WhatsApp an die 0160 339 7000.
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1: Es ist überwiegend trocken und wenn überhaupt nur leicht bewölkt. Die Tiefstwerte liegen zwischen 20 und 15 Grad. Tagsüber gibt es hauptsächlich wieder Sonne. Hin und wieder sind aber auch mal Schauer oder Gewitter möglich. Lokal auch kräftig mit Starkregen. Die Temperaturen liegen dann zwischen 26 und 34 Grad. Ähnlich geht's dann auch die nächsten Tage weiter.
2: Jetzt das Aktuellste aus der Antenne NRW Verkehrszentrale. Achtung auf der A2 Hannover Richtung Dortmund zwischen Ostwestfalen-Lippe und Bielefeld-Ost. Da steht ein defektes Fahrzeug. In Köln auf der B55 am Deutzer Ring und an der Kalker Hauptstraße zwischen der Anschlussstelle Severinsbrücke und Kapellenstraße ist dichter Verkehr. Ihr braucht mindestens 10 Minuten länger. Auch auf der B9 am Habsburger Ring am Barbarossaplatz zwischen Hohenzollernring und Hohenstaufenring wird's zäh. Plant mindestens 6 Minuten mehr ein. Habt ihr mehr entdeckt? Dann gebt gern Bescheid per WhatsApp an die 0160 339 7000.
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